0: nee, ey, komm, wir machen das lieber in Deutschland und dann machen wir das halt so, dass wir wirklich bei uns in der Werkstatt alles anfertigen. Und
1: ja, das macht auch tierisch Spaß, einfach in großen Arenen vor 10.000 Menschen aufzutreten und jeden Tag in einer neuen Stadt. Also es ist einfach, ich meine, wir sind doch jung. Mit 50 können wir immer noch nach Las Vegas. Also mein Bruder vielleicht.
0: One way. Nee, also das Ausland ist interessiert. Wir haben sehr viele Gespräche geführt und das nächste, was wir im Ausland in den Angriff nehmen, ist sicherlich mal 3 Wochen hier durch London, USA, Australien, aber immer nur so für 2-3 Wochen und dann geht es irgendwann auch wieder nach Hause.
2: Okay, dann haben wir die große Hoffnung, dass ihr bei Gelegenheit
0: nach Ostwestfalen.
2: Ist das nicht ein Widerspruch in sich selbst? Ostwestfalen?
0: Ja, das ist, mein Bruder hat es erfunden und deswegen klingt so doof. Also, das ist halt der östliche Teil von Westfalen.
1: Ich weiß nicht, okay, das ist echt lustig. Du wohnst in Ost, ich in Westfalen.
2: Wir haben die Hoffnung, dass ihr bei Gelegenheit mal wieder gut gelaunt bei uns vorbeischaut. Die Ehrlich Brothers waren gerne hier bei BB Radio Mitternachtstalk.
1: Ja, in der magischsten aller Sendungen waren wir.
2: Wahnsinn, das habt ihr aber auf den Punkt gebracht.
0: Schön war's.
1: Vielen Dank.
0: Habt eine gute Nacht. Ciao.
2: Ja, ciao, macht's gut. Und wer jetzt dazu noch ein paar Bilder haben möchte, der kann sich das Video anschauen, das wir hinter den Kulissen der Mercedes-Benz Arena gedreht haben. Bei YouTube einfach suchen nach Ehrlich Brothers Backstage live in Berlin. Lohnt sich.
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5: Im Studio Anna Löwer. Bundeskanzler Merz warnt vor einer AfD-Regierung in Sachsen-Anhalt. Im ARD-Sommerinterview sagte Merz, das Land könnte dadurch erheblichen Schaden nehmen, vor allem wirtschaftlich. Und weiter.
6: Wenn das so kommt, wie das in den Umfragen möglich erscheint, dann wird dieses Bundesland erhebliche Probleme bekommen. Ich kann mir nicht vorstellen, dass noch internationale Investoren mit einem AfD-Ministerpräsidenten zu einem Spatenstich kommen, um neue Werke zu gründen und neue Unternehmen in Sachsen-Anhalt anzusiedeln.
5: In Sachsen-Anhalt wird am kommenden Sonntag ein neuer Landtag gewählt. Die AfD liegt in Umfragen vorn und könnte erstmals die Möglichkeit bekommen, eine Regierung zu bilden. Island will nicht in die EU. Bei einem Referendum sprach sich die knappe Mehrheit der Isländer gegen Beitrittsverhandlungen aus. Die Abstimmung endete mit rund 53-47%. Vor 17 Jahren hatte Island den EU-Beitritt schon mal beantragt. Die Gespräche wurden aber dann im Jahr 2013 abgebrochen. Die Beitrittskritiker befürchten, dass Island seine Souveränität und die Kontrolle über die für das Land wichtigen Fischereigewässer verlieren könnte. Die Schweizer Polizei fahndet nach den tödlichen Schüssen auf einem Rave-Festival im Kanton Aargau weiter nach den Tätern. Bei dem Angriff am frühen Sonntagmorgen ist eine Frau ums Leben gekommen, mehrere wurden verletzt. Die Hintergründe sind weiter völlig unklar. Vor Zypern sind mindestens 8 Menschen bei einem Schiffsunglück ums Leben gekommen. Am Vormittag war eine Fähre mit rund 270 Passagieren gekentert und ist inzwischen auch komplett gesunken. Der Kapitän und Teile der Besatzung wurden festgenommen. Saubere Züge und Bahnhöfe und mehr Sicherheit. An diesen Punkten will die Deutsche Bahn weiter feilen und mehr Geld in die Hand nehmen. Das berichtet die Bild am Sonntag. Mehr von Tom Husse.
7: Ein entsprechendes Sofortprogramm gibt's schon und das soll jetzt bis 2030 verlängert werden. Die Rede ist von 210 Millionen Euro, die der Konzern in den nächsten Jahren in Sauberkeit, Sicherheit und Komfort stecken will. Geplant ist etwa, dass die Reinigungsteams in den Fernverkehrszügen verdoppelt werden. Bahnchefin Palla betont, es brauche einen neuen Standard. Die Bahn müsse jeden Tag ein Stück besser werden.
5: Die NASA hat ein neues Weltraumteleskop auf den Weg ins All gebracht. Die SpaceX-Rakete mit dem Teleskop an Bord ist am Nachmittag in Florida gestartet. Mit dem Teleskop wollen die Forscher nach Planeten außerhalb unseres Sonnensystems suchen und mehr übers Universum lernen. Der SC Freiburg ist optimal in die neue Saison der Fußball-Bundesliga gestartet. Gegen Werder Bremen gab es ein 4:1. Dadurch ist Freiburg zunächst Tabellenzweiter. Augsburg gewann außerdem gegen Schalke mit 3:0.
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1: Mein Vater ist auch mal mit mir, als ich ein Kind war, in Praktika Baumarkt gefahren. Und dann ist er nach Hause gefahren, kommt in unser Wohnzimmer. Meine Mutter saß da und sagt, wo ist Basti? Und mein Vater ging rückwärts, wieder aus der Tür raus, weil ihm klar wurde, dass er mich gerade im Baumarkt vergessen hatte. Als er zurückkam, hatte ich bereits den halben Praktika zerlegt. Und dann hat mein Vater ein so schlechtes Gewissen gehabt, dass ich das auf gar keinen Fall meiner Mutter erzähle, was passiert ist, dass ich mir im Tierladen etwas aussuchen durfte. Keine gute Idee für einen Achtjährigen. Weil ich im Tierladen auf einen Gecko gezeigt habe, gesagt, den. Und mein Vater so, nee, das ist zu groß, das können wir, ich erzähle dir alles. Eine Stunde später hatten wir zu Hause einen Toki. Das ist ein nachtaktiver, großer Gecko aus Malaysia. Dann ging langsam die Sonne über Gelsenkirchen unter. Und mir, meinen Eltern und der Nachbarschaft im Radius von 600 Metern wurde klar, woher der Toki seinen Namen hat. Der Toki hat seinen Namen daher, dass das Toki-Männchen zur Paarung das Toki-Weibchen ruft. Aber das hatten wir nicht gekauft.
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2: Im Studio Anna Löwer. Bundeskanzler Merz warnt vor einer AfD-Regierung in Sachsen-Anhalt. Im ARD-Sommerinterview sagte Merz, das Land könnte dadurch erheblichen Schaden nehmen, vor allem wirtschaftlich. Und weiter.
3: Wenn das so kommt, wie das in den Umfragen möglich erscheint, dann wird dieses Bundesland erhebliche Probleme bekommen. Ich kann mir nicht vorstellen, dass noch internationale Investoren mit einem AfD-Ministerpräsidenten zu einem Spatenstich kommen, um neue Werke zu gründen und neue Unternehmen in Sachsen-Anhalt anzusiedeln.
2: In Sachsen-Anhalt wird am kommenden Sonntag ein neuer Landtag gewählt. Die AfD liegt in Umfragen vorn und könnte erstmals die Möglichkeit bekommen, eine Regierung zu bilden. Island will nicht in die EU. Bei einem Referendum sprach sich die knappe Mehrheit der Isländer gegen Beitrittsverhandlungen aus. Die Abstimmung endete mit rund 53-47%. Vor 17 Jahren hatte Island den EU-Beitritt schon mal beantragt. Die Gespräche wurden aber dann im Jahr 2013 abgebrochen. Die Beitrittskritiker befürchten, dass Island seine Souveränität und die Kontrolle über die für das Land wichtigen Fischereigewässer verlieren könnte. Die Schweizer Polizei fahndet nach den tödlichen Schüssen auf einem Rave-Festival im Kanton Aargau weiter nach den Tätern. Bei dem Angriff am frühen Sonntagmorgen ist eine Frau ums Leben gekommen, mehrere wurden verletzt. Die Hintergründe sind weiter völlig unklar. Vor Zypern sind mindestens 8 Menschen bei einem Schiffsunglück ums Leben gekommen. Am Vormittag war eine Fähre mit rund 270 Passagieren gekentert und ist inzwischen auch komplett gesunken. Der Kapitän und Teile der Besatzung wurden festgenommen. Saubere Züge und Bahnhöfe und mehr Sicherheit. An diesen Punkten will die Deutsche Bahn weiter feilen und mehr Geld in die Hand nehmen. Das berichtet die Bild am Sonntag. Mehr von Tom Husse.
4: Ein entsprechendes Sofortprogramm gibt's schon und das soll jetzt bis 2030 verlängert werden. Die Rede ist von 210 Millionen Euro, die der Konzern in den nächsten Jahren in Sauberkeit, Sicherheit und Komfort stecken will. Geplant ist etwa, dass die Reinigungsteams in den Fernverkehrszügen verdoppelt werden. Bahnchefin Paller betont, es brauche einen neuen Standard. Die Bahn müsse jeden Tag ein Stück besser werden.
2: Die NASA hat ein neues Weltraumteleskop auf den Weg ins All gebracht. Die SpaceX-Rakete mit dem Teleskop an Bord ist am Nachmittag in Florida gestartet. Mit dem Teleskop wollen die Forscher nach Planeten außerhalb unseres Sonnensystems suchen und mehr übers Universum lernen. Der SC Freiburg ist optimal in die neue Saison der Fußball-Bundesliga gestartet. Gegen Werder Bremen gab es ein 4:1. Dadurch ist Freiburg zunächst Tabellenzweiter. Augsburg gewann außerdem gegen Schalke mit 3:0.
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1: Ich merke allmählich, wie ich echt mein Gedächtnis im Stich lässt. Ich war neulich tanken. Hab getankt, Roboter, zu. Komm in die Tankstelle, Schlange vor der Kasse. Ich stell mich hinten an, 8 Minuten später bin ich dran. Tag, sag ich, 1 Snickers bitte. Die Frau, haben Sie auch getankt? Ich so, jo. Welche Zapfsäule? Und ich denk, das ist eine gute Frage, welche Zapfsäule? Und dann bin ich wie so ein Doofmann rausgeschlichen wieder aus der Tankstelle. Guck und denk, da, Zapfsäule 5. Dann bin ich zurück in die Tankstelle und da war eine neue Schlange. Und ich habe mich dann angestellt, an 9 Minuten bin ich wieder dran und sag, Tag, 1 Snickers bitte. Und die Frau, so hat sie auch getankt, ich so, ja, deswegen bin ich ja nochmal zurückgekommen. Das ist schön, ja, finde ich auch. Welche Zapfsäule? Und ich denke, das kann nicht wahr sein. Und dann bin ich wieder rausgegangen, wie ein Dulli zum Auto, gegucken, 5. Dann habe ich mir gedacht, ich mache mich echt zum Affen an der Tankstelle. Dann habe ich mir als internes Lesezeichen so die Hand hochgehalten. 5! 5! Dass ich mal einen Blick drauf werfen kann, wenn was ist. Und so bin ich auch wieder reingegangen. Auf dem Weg, dann hat jeder Affe mich abgeklatscht. Drehte, alte Potze. Und ich sage, verpiss dich.
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0: Danke.
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3: Im Studio Anna Löwer. Bundeskanzler Friedrich Merz hat vor den wirtschaftlichen Folgen einer AfD-geführten Landesregierung in Sachsen-Anhalt gewarnt. Im ARD-Sommerinterview sagte Merz, das Land werde erheblichen Schaden nehmen, wenn es dazu komme. Er befürchtet vor allem, dass internationale Investoren abspringen könnten. In Sachsen-Anhalt wird am kommenden Sonntag ein neuer Landtag gewählt. Die AfD liegt in Umfragen deutlich vorn und könnte erstmals die Möglichkeit bekommen, eine Regierung zu bilden. Die USA haben erstmals seit Wochen wieder Ziele im Iran angegriffen. Laut US-Militär wurden in der Straße von Hormuz zwei Raketenstellungen attackiert. Dort sollen die iranischen Revolutionsgarden den Abschuss von mit Seeminen bestückten Raketen vorbereitet haben. Die Schweizer Polizei fahndet nach den tödlichen Schüssen auf einem Rave-Festival im Kanton Aargau weiter nach den Tätern. Bei dem Angriff am frühen Sonntagmorgen ist eine Frau ums Leben gekommen. Philipp Nützig berichtet.
4: Mehrere weitere Menschen wurden verletzt. In Lebensgefahr soll aber niemand mehr schweben, hieß es von der Polizei am Abend. Wer und wie viele Täter es gibt, ist noch völlig unklar, ebenso wie die Hintergründe. Die Polizei ermittelt in mehrere Richtungen. Realistisch halten sie bisher einen Terroranschlag, einen Amoklauf oder irgendeine Auseinandersetzung im kriminellen Milieu.
3: Es bleibt dabei, Island will nicht in die EU. Bei einem Referendum sprach sich die knappe Mehrheit der Isländer gegen Beitrittsverhandlungen aus. Die Abstimmung endete mit rund 53-47%. 2009 hatte Island den EU-Beitritt schon einmal beantragt, die Gespräche wurden aber abgebrochen. Ob Magenprobleme oder Reizhusten, viele leichte Erkrankungen lassen sich mit einfachen Mitteln selbst behandeln. Bei der Gesundheitsbildung will Ärztepräsident Reinhardt deshalb schon früh anfangen. Benno Hille.
5: Reinhardt will Schulkindern Medizinwissen aus erster Hand vermitteln. Ärzte im Ruhestand zum Beispiel könnten dafür regelmäßig an Grundschulen gehen, sagte Reinhardt im Interview mit den Funke-Zeitungen. Langfristiges Ziel? Weniger Arztbesuche, die nicht unbedingt nötig sind. Außerdem fehlen ja vielerorts Lehrkräfte. Ehe Schulstunden ganz ausfallen, könnte Medizinbildung eine sinnvolle Alternative sein.
3: Norwegens verstorbener König Harald wird Mittwoch in der nächsten Woche beigesetzt. Das hat das Königshaus nun mitgeteilt. Die Trauerfeier wird in der Kathedrale von Oslo stattfinden. Harald war am Freitag im Alter von 89 Jahren verstorben. Sein Sohn Håkon tritt in seine Fußstapfen. Der FC Augsburg hat Schalke 04 die Rückkehr in die Fußball-Bundesliga gründlich vermiest. Zum Auftakt gewann der FCA zu Hause gegen den Aufsteiger mit 3:0. Und der SC Freiburg ist mit einem 4:1 Heimsieg gegen Bremen in die neue Saison gestartet.
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1: Wurde diskriminiert? Ja. Im Supermarkt. Altersdiskriminierung, ne? Eine Dreiviertelstunde stehe ich an dieser Wursttheke und warte auf mein Stück Fleischwurst. Du hast als Kind immer ein Stück Fleischwurst. Könnt ihr euch daran erinnern? Ich habe die Nummer immer durchgezogen. Und dann gibt es das nicht mehr. Ich stand da 45 Minuten. Ich dachte, was ist denn jetzt los? Habe ich irgendwas nicht mitgekriegt? Ich habe dann zwei, dreimal. Irgendwann war ich heiser. Die hat ja nicht reagiert. Ich so mit dem Fingernagel, müsst ihr mal machen, schön auf die Wursttheke. Ich sage, Entschuldigung. Was muss ich hier eigentlich tun, um ein Stück Fleischwurst zu kriegen? Da kriegt die mich von oben bis unten an. Haben Sie nicht schon genug getan? Ich sag, pass auf, Mäuse, ist kein schöner Tag zum Sterben. Da guckt die mich an, ja, das ist hier nur für Kinder, die Fleischwurst kriegen nur Kinder, aber das machen wir jetzt auch nicht mehr, ist ungesund. Die können sich jetzt an der Obst- und Gemüsetheke was aussuchen. Da freut sich der kleine Justin Jason, oder? Ein Sträußchen vom Grünkohl.
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3: Im Studio Anna Löwer. Bundeskanzler Friedrich Merz hat vor den wirtschaftlichen Folgen einer AfD-geführten Landesregierung in Sachsen-Anhalt gewarnt. Im ARD-Sommerinterview sagte Merz, das Land werde erheblichen Schaden nehmen, wenn es dazu komme. Er befürchtet vor allem, dass internationale Investoren abspringen könnten. In Sachsen-Anhalt wird am kommenden Sonntag ein neuer Landtag gewählt. Die AfD liegt in Umfragen deutlich vorn und könnte erstmals die Möglichkeit bekommen, eine Regierung zu bilden. Die USA haben erstmals seit Wochen wieder Ziele im Iran angegriffen. Laut US-Militär wurden in der Straße von Hormuz zwei Raketenstellungen attackiert. Dort sollen die iranischen Revolutionsgarden den Abschuss von mit Seeminen bestückten Raketen vorbereitet haben. Die Schweizer Polizei fahndet nach den tödlichen Schüssen auf einem Rave-Festival im Kanton Aargau weiter nach den Tätern. Bei dem Angriff am frühen Sonntagmorgen ist eine Frau ums Leben gekommen. Philipp Nützig berichtet.
4: Mehrere weitere Menschen wurden verletzt. In Lebensgefahr soll aber niemand mehr schweben, hieß es von der Polizei am Abend. Wer und wie viele Täter es gibt, ist noch völlig unklar, ebenso wie die Hintergründe. Die Polizei ermittelt in mehrere Richtungen. Realistisch halten sie bisher einen Terroranschlag, einen Amoklauf oder irgendeine Auseinandersetzung im kriminellen Milieu.
3: Es bleibt dabei, Island will nicht in die EU. Bei einem Referendum sprach sich die knappe Mehrheit der Isländer gegen Beitrittsverhandlungen aus. Die Abstimmung endete mit rund 53-47%. 2009 hatte Island den EU-Beitritt schon einmal beantragt, die Gespräche wurden aber abgebrochen. Ob Magenprobleme oder Reizhusten, viele leichte Erkrankungen lassen sich mit einfachen Mitteln selbst behandeln. Bei der Gesundheitsbildung will Ärztepräsident Reinhardt deshalb schon früh anfangen. Benno Hille.
5: Reinhardt will Schulkindern Medizinwissen aus erster Hand vermitteln. Ärzte im Ruhestand zum Beispiel könnten dafür regelmäßig an Grundschulen gehen, sagte Reinhardt im Interview mit den Funke-Zeitungen. Langfristiges Ziel? Weniger Arztbesuche, die nicht unbedingt nötig sind. Außerdem fehlen ja vielerorts Lehrkräfte. Ehe Schulstunden ganz ausfallen, könnte Medizinbildung eine sinnvolle Alternative sein.
3: Norwegens verstorbener König Harald wird Mittwoch in der nächsten Woche beigesetzt. Das hat das Königshaus nun mitgeteilt. Die Trauerfeier wird in der Kathedrale von Oslo stattfinden. Harald war am Freitag im Alter von 89 Jahren verstorben. Sein Sohn Håkon tritt in seine Fußstapfen. Der FC Augsburg hat Schalke 04 die Rückkehr in die Fußball-Bundesliga gründlich vermiest. Zum Auftakt gewann der FCA zu Hause gegen den Aufsteiger mit 3:0. Und der SC Freiburg ist mit einem 4:1 Heimsieg gegen Bremen in die neue Saison gestartet.
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1: Mitte in Nacht, ja? Ist das passiert?
2: Schatz, im Wohnzimmer ist eine Fledermaus. Und jetzt geht er hin und macht diese Fledermaus raus.
1: Und ich war überfordert. Wie soll ich die rauskriegen? Schatz, was soll ich machen? Und kennt ihr das, wenn du Tipps von einem Partner bekommst, die gar keinen Sinn ergeben? Was soll ich machen? Nimm eine Teetasse! Also muss ich mitten in der Nacht, muss ich den Kammerjäger anrufen. Hier ist eine Fledermaus drin, ich bekomme die einfach nicht raus. Ich habe alles probiert, Kaffee, Tee. Haben Sie auch das Fenster aufgemacht? Und kennt das, wenn du gerade richtig dumm warst?

0: es aber nicht zugeben willst. Das war einfach so, ja. Und er so, ja und dann? Ja und dann? Dann hat die Fledermaus das wieder zugemacht.
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3: Im Studio Anna Löwer. Schönen guten Morgen. Bundeskanzler Merz warnt vor einer AfD-Regierung in Sachsen-Anhalt. Im ARD-Sommerinterview sagte Merz, das Land könnte dadurch erheblichen Schaden nehmen, vor allem wirtschaftlich. Und weiter.
4: Wenn das so kommt, wie das in den Umfragen möglich erscheint, dann wird dieses Bundesland erhebliche Probleme bekommen. Ich kann mir nicht vorstellen, dass noch internationale Investoren mit einem AfD-Ministerpräsidenten zu einem Spatenstich kommen, um neue Werke zu gründen und neue Unternehmen in Sachsen-Anhalt anzusiedeln.
3: In Sachsen-Anhalt wird am kommenden Sonntag ein neuer Landtag gewählt. Die AfD liegt in Umfragen vorn und könnte erstmals die Möglichkeit bekommen, eine Regierung zu bilden. Island will nicht in die EU. Bei einem Referendum sprach sich die knappe Mehrheit der Isländer gegen Beitrittsverhandlungen aus. Die Abstimmung endete mit rund 53-47%. Vor 17 Jahren hatte Island den EU-Beitritt schon mal beantragt. Die Gespräche wurden aber dann im Jahr 2013 abgebrochen. Die Beitrittskritiker befürchten, dass Island seine Souveränität und die Kontrolle über die für das Land wichtigen Fischereigewässer verlieren könnte. Die USA haben erstmals seit Wochen wieder Ziele im Iran angegriffen. Laut US-Militär wurden in der Straße von Hormuz zwei Raketenstellungen attackiert. Dort sollen die iranischen Revolutionsgarden den Abschuss von mit Seeminen bestückten Raketen vorbereitet haben. Die Schweizer Polizei fahndet nach den tödlichen Schüssen auf einem Rave-Festival im Kanton Aargau weiter nach den Tätern. Bei dem Angriff am frühen Sonntagmorgen ist eine Frau ums Leben gekommen, mehrere wurden verletzt. Die Hintergründe sind weiter völlig unklar. Saubere Züge und Bahnhöfe und mehr Sicherheit. An diesen Punkten will die Deutsche Bahn weiter feilen und mehr Geld in die Hand nehmen. Das berichtet die Bild am Sonntag. Mehr von Tom Husse.
5: Ein entsprechendes Sofortprogramm gibt's schon und das soll jetzt bis 2030 verlängert werden. Die Rede ist von 210 Millionen Euro, die der Konzern in den nächsten Jahren in Sauberkeit, Sicherheit und Komfort stecken will. Geplant ist etwa, dass die Reinigungsteams in den Fernverkehrszügen verdoppelt werden. Bahnchefin Palla betont, es brauche einen neuen Standard. Die Bahn müsse jeden Tag ein Stück besser werden.
3: Vor Zypern sind mindestens 8 Menschen bei einem Schiffsunglück ums Leben gekommen. Am Vormittag war eine Fähre mit rund 270 Passagieren gekentert und ist inzwischen auch komplett gesunken. Der Kapitän und Teile der Besatzung wurden festgenommen. Der SC Freiburg ist optimal in die neue Saison der Fußball-Bundesliga gestartet. Gegen Werder Bremen gab es ein 4:1. Dadurch ist Freiburg zunächst Tabellenzweiter. Augsburg gewann außerdem gegen Schalke mit 3:0.
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1: Wirklich ganz im Ernst, es gibt tolle Handwerk, aber es gibt eben ein paar, wie in jedem Beruf, die versauen den Schnitt. So. Ich möchte eine Geschichte vorweg schicken, meine Lieblingsgeschichte. Eine Mauer sollte gemauert werden und es war ein rheinischer Maurer, ein total netter Mann. Der mauerte so die Mauer so vor sich hin, der Maurer. Und ich komme irgendwann dazu, ich hatte vorher noch nichts mitgekriegt und kam dazu und die Mauer war so zu zwei Drittel fertig. Und ich stoße dazu mit einer Tasse Kaffee, wie man das macht im Rheinland und will sagen, Mensch, toll. Komme aber nicht weit, ich sage nur, oh, die Mauer. Und er direkt, ja, Herr Schmitz, das ist doch eine tolle Mauer, ne? Ich sage, ja, ja, das stimmt, aber die steht auf der falschen Etage. Das klingt wie ein Scherz, es ist wirklich wahr. Es war ein bisschen viel im Rohbau, das gebe ich zu, der hat sich einfach vertan. Jetzt hört es aber nicht auf. Jetzt fingen wir an, uns zu unterhalten, wir stritten uns ein wenig, das gebe ich zu. Und in dem Moment, wo wir uns darüber streiten, ich schwör's, fällt die Mauer um. Keine Erfindung. Jetzt lag das Ding in Schutt und Asche, ist ja klar. Jetzt rechnet man ja irgendwie damit, dass derjenige dann sagt, oh, Herr Schmitz, da tut mir total leid, die Mauer, das Ding fällt um, falsch, dann haben wir direkt eine neue, mach ich keinen Gedanken. Mit sowas rechnet man. Nein, nein. Das Ding liegt da, also der Schutt, der guckt da hin, der guckt mich an. Wisst ihr, was der zu mir sagt? Sind Sie versichert?
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0: Bitte.
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2: Im Studio Anna Löwer. Schönen guten Morgen. Bundeskanzler Friedrich Merz hat vor den wirtschaftlichen Folgen einer AfD-geführten Landesregierung in Sachsen-Anhalt gewarnt. Im ARD-Sommerinterview sagte Merz, das Land werde erheblichen Schaden nehmen, wenn es dazu komme. Er befürchtet vor allem, dass internationale Investoren abspringen könnten. In Sachsen-Anhalt wird am kommenden Sonntag ein neuer Landtag gewählt. Die AfD liegt in Umfragen deutlich vorn und könnte erstmals die Möglichkeit bekommen, eine Regierung zu bilden. Die USA haben erstmals seit Wochen wieder Ziele im Iran angegriffen. Laut US-Militär wurden in der Straße von Hormuz zwei Raketenstellungen attackiert. Dort sollen die iranischen Revolutionsgarden den Abschuss von mit Seeminen bestückten Raketen vorbereitet haben. Die Schweizer Polizei fahndet nach den tödlichen Schüssen auf einem Rave-Festival im Kanton Aargau weiter nach den Tätern. Bei dem Angriff am frühen Sonntagmorgen ist eine Frau ums Leben gekommen. Philipp Nützig berichtet.
3: Mehrere weitere Menschen wurden verletzt. In Lebensgefahr soll aber niemand mehr schweben, hieß es von der Polizei am Abend. Wer und wie viele Täter es gibt, ist noch völlig unklar, ebenso wie die Hintergründe. Die Polizei ermittelt in mehrere Richtungen. Realistisch halten sie bisher einen Terroranschlag, einen Amoklauf oder irgendeine Auseinandersetzung im kriminellen Milieu.
2: Es bleibt dabei, Island will nicht in die EU. Bei einem Referendum sprach sich die knappe Mehrheit der Isländer gegen Beitrittsverhandlungen aus. Die Abstimmung endete mit rund 53-47%. 2009 hatte Island den EU-Beitritt schon einmal beantragt, die Gespräche wurden aber abgebrochen. Ob Magenprobleme oder Reizhusten, viele leichte Erkrankungen lassen sich mit einfachen Mitteln selbst behandeln. Bei der Gesundheitsbildung will Ärztepräsident Reinhardt deshalb schon früh anfangen. Benno Hille.
4: Reinhardt will Schulkindern Medizinwissen aus erster Hand vermitteln. Ärzte im Ruhestand zum Beispiel könnten dafür regelmäßig an Grundschulen gehen, sagte Reinhardt im Interview mit den Funke-Zeitungen. Langfristiges Ziel? Weniger Arztbesuche, die nicht unbedingt nötig sind. Außerdem fehlen ja vielerorts Lehrkräfte. Ehe Schulstunden ganz ausfallen, könnte Medizinbildung eine sinnvolle Alternative sein.
2: Vor Zypern sind mindestens 8 Menschen bei einem Schiffsunglück ums Leben gekommen. Am Vormittag war eine Fähre mit rund 270 Passagieren gekentert und ist inzwischen auch komplett gesunken. Der Kapitän und Teile der Besatzung wurden festgenommen. Der FC Augsburg hat Schalke 04 die Rückkehr in die Fußball-Bundesliga gründlich vermiest. Zum Auftakt gewann der FCA zu Hause gegen den Aufsteiger mit 3:0. Und der SC Freiburg ist mit einem 4:1 Heimsieg gegen Bremen in die neue Saison gestartet.
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1: Ich weiß noch ganz genau, ich war mit meinem Vater rüber zu McDonald's. Klassischer Dialog bei McDonald's. Willkommen bei McDonald's. Ihre Bestellung bitte.
2: Für mein Junge, bitte, nack, nack.
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1: Wir haben keinen Nack, Nack.
2: Okay, Moment. Du lügen oder er lügen. Ah? Ich weine, er kann kein Doi. Ja, weil, sag noch mal, ein anderer. Mein Junge mag doch die kleine Knubbricke, die ja. 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

0: Danke.
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3: Mit Frank Philipp, guten Morgen. In Brandenburg startet heute die Apfelernte. In diesem Jahr wird mit einem guten Ertrag gerechnet. Auf insgesamt 755 Hektar werden im Land Äpfel angebaut. Hauptsächlich in den Kreisen Potsdam-Mittelmark, Märkisch-Oderland und in Frankfurt. Mit einer Schweigeminute haben in Brandenburg am Wochenende die Fußballvereine vor dem Spielstart an die Opfer der Bluttat an der Schule von Gosen-Neu-Zittau gedacht. Dort hatte ein 19-Jähriger in der letzten Woche seine Ex-Freundin und auch einen 30-jährigen Erzieher ermordet. Dieser war auch Spieler und Torwarttrainer bei Wusterhausen. Nach den Schüssen auf eine Techno-Veranstaltung in der Schweiz fahndet die Polizei weiter nach den Tätern. Bisher hat man noch keine heiße Spur. Samstagnacht sind bei einem Angriff eine junge Frau gestorben und 5 Menschen verletzt worden. Die Polizei geht von Zufallsopfern aus. Und jetzt noch mehr aus unserem Land von unserer BB Radio Brandenburg-Reporterin Patricia Woschny.
4: Sanssouci hat wieder ziemlich bissige Bewohner. Im Park sind Biber zurück. Rund um den Maschinenteich haben sie bereits junge Bäume gefällt und größere angenagt. Wie viele Tiere hier unterwegs sind, weiß die Schlösser-Stiftung noch nicht. Vermutet werden 2.
3: Danke, Patricia. Und die deutschen Hockeymänner sind Weltmeister. Im Finale der WM in Belgien konnte die deutsche Mannschaft ihren Titel zum 4. Mal verteidigen. 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
5: Schönen guten Morgen zum Start in die Woche. Geht's los, wechselhaft mit ein bisschen Sonne, einigen Wolken und immer wieder kleinen Schauern und möglichen Gewittern und ziemlich windig das Ganze im Moment bei Temperaturen um 16 Grad. Es werden heute 25.
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6: Mag sein, dass das Wetter ein bisschen durchwachsen ist, aber der BB Radio Straßenscanner ist es nicht. Der ist eigentlich gar nicht so gesehen. Also im Moment rollt überall, keine größeren besonderen Vorkommnisse. Wenn ihr aber was gesehen habt, ein Stau oder ein Blitzer, sagt Bescheid. 0331 74 40 40. Eine gute Fahrt.
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7: Guten Morgen!
6: Morgen. Guten Morgen, es ist Montag und ihr startet auch gleich mal mit einem schönen Lachen in den Tag. Dafür haben wir extra Tutti Tran geweckt.
5: Ja,
6: hi, dein Mau.
5: Toll.
6: Hören wir gleich bei den besten Comedians Deutschlands um 17:45.
5: So, und weil es manchmal ein bisschen Anschubse braucht, um ordentlich wach zu werden, gibt es jetzt den Sommerhit 2026. Ganz offiziell ist das Shakira und Burna Boy, Die, Die.
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0: könnte mir vorstellen, 90% von denen sind schon wach um diese Uhrzeit. Guten Morgen, die BB-Radio-Morgenshow mit Markus Kaiser und Gerlinde Jenicke. Ja, die Brandenburger Erstklässler, die haben ja die erste Woche schon hinter sich gebracht. Die Berliner Erstklässler, für euch geht's heute ins Abenteuer Schule und das ist sowas von aufregend, auch für die Eltern. Ich weiß noch, als meine Tochter eingeschult wurde, also konnte ich ja selber nicht richtig schlafen die Nacht über.
1: Echt?
0: Ja,
1: ich höre nur von Kindern, die jetzt gar nicht mehr aufwachen wollen, auch die ganz kleinen nicht. Die haben schon jetzt eine Work-Life-Balance, die ihnen ganz, ganz wichtig ist. Aber die sehen einfach sehr niedlich aus. Mit dem Ranzen auf dem Rücken und dann auch, Mensch, mit dem Busausweis. Dann haben sie, früher gab es doch diese Mützen, diese gelben.
0: Ja, von der Verkehrswacht.
1: Ja.
0: Achtung, Schule beginnt.
1: Ja, süß.
0: Also auf jeden Fall wäre es praktisch, wenn man auf die Dinger auch achtet. Ja, lieber Autofahrer, ihr wisst, also jetzt hier mindestens eine Woche, macht's mal ruhig zwei, vorsichtiger unterwegs sein, weil die Kids, die sind noch nicht so geübt mit ihrem Schulweg. Die müssen sich auch erstmal zurechtfinden. Ja. Auf jeden Fall wünschen wir euch Erstklässlein jetzt eine tolle Zeit, die nächsten 12 Jahre in der Schule.
1: Den Großen, den Eltern verschönern wir den Tag gleich mit Tutti Tran bei den besten Comedians Deutschlands. Lieben wir, ist eigentlich nur für Erwachsene ordentlich. Vorher noch, was haben wir denn hier?
0: Tiffany Harris mit Vertigo, aktueller Hit.

0: BB Radio, Montag.
1: Guten Morgen.
0: Erstmal einen guten Start in den Tag und in die neue Woche. Es wird ein fröhlicher Start. Das ist einer der meistzitierten Comedians hier bei Gerlinde und mir, wenn die Mikros aus sind.
1: Hi, dein Mau!
0: Es ist Tutti dran.
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4: Meine Eltern sind Vietnamesen und haben mir den deutschen Namen Thomas gegeben. Ja, wenn mein Vater sauer ist, nennt er mich Thomas. Das war ein Scherz. Wenn er sauer ist, sagt er, oh, so dumm, so dumm. Die heutige Message habt ihr mitbekommen, Leute. Ja, heute Comedy, Sorgen vergessen. Genau das sollten wir auch in unseren Alltag integrieren. Und ich merke auch so, manchmal hast du auch im Alltag nicht so Lust zu reden. Dir geht's manchmal nicht gut und wir müssen trotzdem gucken, dass wir bei guter Laune bleiben, positiv bleiben. Wisst ihr, was ich zum Beispiel mache, wenn ich in Berlin unterwegs bin und merke so, ich habe heute keine Lust zu reden, aber ich möchte positiv bleiben. Dann nehme ich Menschenhops. Ich kann auf einmal kein Deutsch mehr. Versteck mich hinter meinen Augen, das ist perfekt. Letztens erst am Brandenburger Tor. Euro, Euro, hast du einen Euro? Nein, ich nicht, kein Euro, Euro, nein, ich weiß nicht, bist du behindert? Vielleicht, ja, aber ich nicht, neu. Ist egal, ist doch egal.
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1: Mit Frank Philipp, guten Morgen. In Brandenburg startet heute die Apfelernte. In diesem Jahr wird mit einem insgesamt guten Ertrag gerechnet. Vor dem Berliner Reichstag wird eine Petition für einen bundesweiten Mietendeckel gestartet. Gefordert wird ein Mietenstopp für 6 Jahre und eine Obergrenze bei Neuvermietungen.
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2: Mit Patricia Woschny. Guten Morgen. Neue Verstärkung für die Belitzer Feuerwehr. Innenminister Jan Redmann übergibt heute die Förderung für ein neues Löschfahrzeug. Die Einsatzkräfte sind rund um Belitz ganz unterschiedlich gefordert, von großen Waldflächen bis zu den Autobahnen A9 und A10. Sanssouci hat wieder ziemlich bissige Bewohner. Im Park sind Biber zurück. Rund um den Maschinenteich haben sie bereits junge Bäume gefällt und größere angenagt. Wie viele Tiere hier unterwegs sind, weiß die Schlösserstiftung noch nicht. Vermutet werden 2. 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
3: Schönen guten Morgen zum Start in die Woche. Geht's los, wechselhaft mit ein bisschen Sonne, einigen Wolken und immer wieder kleinen Schauern und möglichen Gewittern und ziemlich windig das Ganze im Moment bei Temperaturen um 16 Grad. Es werden heute 25.
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4: Mag sein, dass das Wetter ein bisschen durchwachsen ist, aber der BB-Radio-Straßenscanner ist es nicht. Der ist eigentlich gar nicht so gesehen. Also im Moment rollt's überall, keine größeren besonderen Vorkommnisse. Wenn ihr aber was gesehen habt, ein Stau oder ein Blitzer, sagt Bescheid. 0331 74 40 40. Eine gute Fahrt.
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5: Guten Morgen!
4: Ja, ich weiß, es ist Montag, aber so ein Montagmorgen ist gar nicht so schlimm, wenn man ihn mit seinem Lieblingsspiel startet. Und ja, ihr könnt gleich alle wieder mitraten bei Stadt, Land plus um 17:45.
3: Und natürlich mit Lieblingsmusik.
4: Ja.
3: Dazu gehört unbedingt Jennifer Lopez und David Guetta, einer eurer Favoriten. Hier ist aktuelle Musik mit Save Me Tonight.
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0: Guten Montagmorgen.

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1: Verrückte Zeiten. Erster Tag der Woche, aber der letzte Tag im Monat. Und es ist vor allem der Tag, an dem Jenny aus Potsdam auf jeden Fall erstmal auf Platz 1 landet. Guten Morgen.
2: Guten Morgen.
3: Hallo, guten Morgen. Hier ist dein A. Sag einfach Stopp.
2: Stopp.
3: I.
2: Oh.
1: Ach so, ich dachte, es kommt jetzt ein furchtbarer Buchstabe. So. Okay.
3: Dann geht's los.
1: Mit dem I können wir arbeiten. Deine 30 Sekunden starten mit der Stadt mit I.
2: Ingolstadt.
1: Land.
2: Italien.
1: Etwas Flauschiges.
2: Igelplüschtier.
1: Das sollte man nicht im Park machen mit I.
2: Weiter.
1: Spitzname für den Chef.
2: Igelschnäuzchen.
1: Peinliche Situation.
2: Oh. Weiter.
1: Gegenstand auf dem Flohmarkt mit I.
2: Weiter.
1: Geht gar nicht unter Kollegen.
3: Intrige.
1: Indiskretion. Intrige ist noch einfacher, stimmt. Es kann
2: also
1: so einfach sein.
2: Ich habe vorher noch gesagt, ich möchte nicht den Buchstaben I haben.
1: Oh nein. Ja, aber da hier, Gerlinde ist deine Ansprechpartnerin.
3: Das, wo man sich am meisten gegen wehrt und vor dem man am meisten Angst hat, passiert halt. Aber du bist die Beste in dieser Woche.
2: Ja, irre.
3: Mit 4 Punkten.
1: Also, was wir vorher gesagt haben, du bist auf Platz 1, drück dir selbst die Daumen, vielleicht hältst du dich ja da oben, aber ich gehe mal davon aus, ihr wollt Jenny jetzt von Platz 1 verdrängen. Kein Problem, anmelden.
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1: Jetzt geht's los. Einen schönen guten Morgen. Ihr holt euch den ganzen September lang Tankfüllungen. Das haben wir euch lange genug erzählt. Und wir haben aber gesagt, wir wollen nicht quatschen, wir wollen machen. Angemeldet auf bbradio.de hat sich auch, du bist die Erste in allen Runden, die noch kommen, Stefanie Thal aus Rangsdorf. Stefanie Thal, du hast jetzt eine Stunde Zeit anzurufen. Easy. 0331 74 40 40.
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4: Es ist... Wie spät ist denn? Ach ja, 6 Uhr. Moment, ich habe hier gerade noch einen falschen Knopf. Guten Morgen.
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5: Mit Frank Philipp. Guten Morgen. In Brandenburg wird heute die Apfelernte gestartet. In diesem Jahr wird mit einem guten Ertrag gerechnet. Auf insgesamt 755 Hektar werden im Land Äpfel angebaut. Hauptsächlich in den Landkreisen Potsdam-Mittelmark, Märkisch-Oderland und auch in Frankfurt. Mit einer Schweigeminute haben in Brandenburg am Wochenende die Fußballvereine vor dem Spielstart an die Opfer der Bluttat an der Schule von Gosen-Neu-Zittau gedacht. Dort hatte ein 19-Jähriger seine Ex-Freundin und einen 30-jährigen Erzieher ermordet. Dieser war auch Spieler und Torwarttrainer beim SG Grün-Weiß-Deutsch Wusterhausen. Nach den Schüssen auf eine Techno-Veranstaltung in der Schweiz fahndet die Polizei weiter nach den Tätern. Bislang hat man noch keine heiße Spur. Samstagnacht sind bei dem Angriff eine junge Frau gestorben und 5 Menschen verletzt worden. Die Polizei geht von Zufallsopfern aus. Jetzt noch mehr aus unserer Region von unserer BB-Radio Brandenburg-Reporter Benedikt Maurer.
6: 13,5 Millionen Euro später ist die Kita Kunterbunt in Küritz jetzt offiziell eröffnet. Die Einrichtung wurde umfassend saniert und umgebaut. Die Kinder sind damit zurück in ihrer Kita. Auch das neue Nachbarschaftshaus nebenan ist schon in Betrieb. Für die Stadt ist das eines der größten Bauprojekte der vergangenen Jahre.
5: Danke, Benedikt. Und die deutschen Hockeymänner sind Weltmeister. Im Finale der WM in Belgien konnte die deutsche Mannschaft ihren Titel zum 4. Mal verteidigen. 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
1: Hallöchen, schönen guten Morgen. 17 Grad in Grünow im Moment, das ist schön mild. In Jüterbog haben wir 20 Grad, nee Quatsch, 12, Entschuldige.
7: Ja, ist nah dran.
1: Potsdam 15, ja. Es wird ein sehr interessanter Tag wettertechnisch, weil es mal sehr schön sonnig ist und dann kommt aber so ein kleiner Hagel runter, kräftige Schauergewitter, alles mit dabei, also wirklich bunt. Das Ganze bei Temperaturen heute zwischen 24 und 27 Grad maximal.
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8: 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Liegenbleiber auf der rechten Spur. Vorsicht bitte auf der A10 im östlichen Ring Richtung Dreiecke Barnim zwischen Erkner und Rüdersdorf. Außerdem nochmal Vorsicht auf der A13 Richtung Dresden. Hier eine Ölspur auf der Fahrbahn zwischen Ortrand und Schönborn. Im Stadtverkehr Berlin, da hakt es ein bisschen auf der A113 stadtauswärts ab Waltersdorf. Und geblitzt wird es auf der B5 Richtung Berlin kurz hinter Dalgo-Döberitz. Habt ihr noch was? Staus und Blitzer einfach melden. 0331 74 40 40. Eine gute Fahrt.
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7: Guten Morgen um 6:02.
10: Und das ist immer so schön bei euch. 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Zwei Songs hast du Zeit dafür.
1: Gleich gibt es einen unglaublich tollen Song, der so zu Grillabenden im Sommer passt. Vielleicht habt ihr das am Wochenende gemacht. Dann holen wir das nochmal wieder zurück. Und es gibt aktuelle Musik jetzt, die klingt anders als jeder andere Song im Moment. Und das ist immer schön. Das ist was anderes hier. Tampa City, Self-Aware.
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0: Na, hattet ihr am Wochenende auch so ein Goodbye, so einen guten Einkauf für 6.09 Uhr, BB Radio,
1: Morgen.
0: Einen guten Morgen, habe ich gerade Gerlinde erzählt, sorgt eigentlich immer wieder für Lacher, wenn meine Frau und ich einkaufen gehen am Wochenende,
1: ja.
0: Wenn wir bestimmte Geschäftskombinationen durchlaufen und zwar brauchte sie was von diesem Kosmetik-Dings hier, Rituals, und ich brauchte was aus dem Baumarkt.
1: Ja.
0: Und bei uns ist es so, wenn es dann an der Kasse heißt, haben Sie eine Kundenkarte, ja, bei Rituals, also da, wo die Kosmetik verkauft wird,
1: ja.
0: Dann sag immer
1: die Düfte,
0: ich,
1: ja.
0: Ja, dann sag immer ich, ja, die Clubmarke habe ich. So, und dann scanne ich das immer ein, damit meine Frau was günstiger kauft. Bei Obi ist es umgekehrt. Haben Sie eine Obi-Karte? Und dann kommt immer meine Frau mit ihrem Telefon und sagt, ja, habe ich. Das ist uns jetzt schon ein paar Mal aufgefallen. Wir werden auch immer angelächelt, dass wir also eigentlich genau umgekehrt wie gedacht diese Clubmarken haben.
1: Da gibt's immer eine Reaktion dann, ja, okay.
0: Natürlich. Das Ganze jetzt mal zur Erklärung, warum das so ist. Ihr könnt euch vorstellen, wo wir die Geburtstags- und Weihnachtsgeschenke für den anderen kaufen. Deswegen habe ich zum Beispiel von Rituals diese Clubkarte und meine Frau hat eine bei Obi.
1: Ach schön, da ist Kathi der Mann im Haus in diesem Fall und für dich gibt's jetzt den passenden Song zu deiner Rituals-Kundenkarte. Alicia Keys und Girl on Fire.
0: Jetzt, wo sie es so sagt, ist wirklich komisch. Ja. 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

0: Zack, ist auch schon wieder 6.14 Uhr am Montag. Die BB-Radio-Morgenshow hier. Guten Morgen.
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2: Wie einfach war das früher beim Online-Banking? Du hast die ausgedruckte TAN-Liste aus dem Ordner geholt, die richtige Nummer eingetippt, fertig. Und das Passwort war halt das Geburtsdatum. Damit ging im Zweifel auch der Tresor auf. Heute kennen deine Bank und deine Apps dein Gesicht, deinen Daumen, deine Handynummer und den Geburtsnamen deiner Mutter. Und trotzdem sagen sie ständig:
3: Bitte klicke alle Bilder mit einer Ampel an.
2: Und da ist dann auf dem einen Bild oben ganz links ungefähr 3 Pixel groß und fast nicht zu erkennen, möglicherweise ein Stück von einem Ampelmast zu sehen. Wenn das so weitergeht, haben wir bald die 10-Faktor-Authentifizierung mit Gesicht, Daumen, Handynummer, Blutgruppe, Kinnabdruck, Beruf der Eltern, Partei, die du zuletzt gewählt hast, Lieblingsrezept für Kartoffelsalat und eine Urinprobe. So sieht's ja aus, die Entbürokratisierung im digitalen Raum.
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0: Guten Morgen, 6.24 Uhr.
1: Guten Morgen.
0: Die BB-Radio-Morgenshow mit Markus Geiser und Gerlinde. Ja. Gerlinde, dreh dich mal um. Bitte guck doch mal aus dem Fenster.
1: Oh.
0: Was für ein geiles Licht ist denn das hier gerade am Montagmorgen?
1: Blau, pink, alles dabei.
0: Und das Schöne ist, wir haben, ohne dass wir rausgeguckt haben, die passende Musik zu dieser Farbe ausgesucht da draußen. Ist irre, hier, hört mal.
1: Eine der schönsten Stimmen auf diesem Planeten gleitet gleich ganz flockig und locker in euer Ohr. Alex Warren mit seiner aktuellen Nummer, dazu ein toller, gute Laune Ohrwurm aus den Zehnern für den letzten Sommermorgen. I Follow River. Und Meghan Trainor bringt nicht nur eure Lippen in Schwung, sondern auch die Hüfte. Lips are moving gleich.
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11: Mit Frank Philipp, guten Morgen. In Brandenburg startet heute die Apfelernte. In diesem Jahr wird mit einem insgesamt guten Ertrag gerechnet. Vor dem Berliner Reichstag wird eine Petition für einen bundesweiten Mietendeckel gestartet. Gefordert wird ein Mietenstopp für 6 Jahre und eine Obergrenze bei Neuvermietungen.
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12: Mit Patricia Woschny. Guten Morgen. Neue Verstärkung für die Belitzer Feuerwehr. Innenminister Jan Redmann übergibt heute die Förderung für ein neues Löschfahrzeug. Die Einsatzkräfte sind rund um Belitz ganz unterschiedlich gefordert, von großen Waldflächen bis zu den Autobahnen A9 und A10. Sanssouci hat wieder ziemlich bissige Bewohner. Im Park sind Biber zurück. Rund um den Maschinenteich haben sie bereits junge Bäume gefällt und größere angenagt. Wie viele Tiere hier unterwegs sind, weiß die Schlösserstiftung noch nicht. Vermutet werden 2. 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
1: 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Guten Morgen hier bei uns im Speckgürtel in Potsdam und in Berlin, in Königs Wusterhausen, Oranienburg und Zossen. Heute bis 27 Grad. Es wird teilweise sonnig sein, aber immer wieder kann es auch Regen und Gewitter geben.
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13: Der BB-Radio-Straßenscanner zeigt an, Vorsicht auf der A9 Richtung Leipzig. Hier liegen Gegenstände auf der Fahrbahn zwischen Rastplatz Borkerheide und Linte. Dann haben wir einen Liegenbleiber auf der rechten Spur, auf der A10, dem östlichen Ring Richtung Dreieck Barnim zwischen Erkner und Rüdersdorf. Und Vorsicht nach wie vor auf der A13 Richtung Dresden, Ölspur auf der Fahrbahn zwischen Ortrand und Schönborn. Jetzt rüber zum Stadtverkehr Berlin und das ist katastrophal. Nach einem Unfall auf der linken Spur geht's kaum voran auf der A113 stadtauswärts. Also der Straßenscanner zeigt mir hier gerade ab Waltershof 2 Stunden draufpacken. Und geblitzt wird auch noch auf der L34 Richtung Strausberg in Höhe Hohenstein. Habt ihr noch was für mich? Staus und Blitzer einfach melden per Telefon oder WhatsApp 0331 74 40 40. Eine gute Fahrt.
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0: Guten Morgen! Guten Morgen! 6.31 Uhr. Für mich einer der witzigsten Menschen aller Zeiten hierzulande und er wird uns auch heute Morgen wieder zum Lachen bringen, da bin ich mir sicher. Olaf Schubert nämlich. Ach, ist der sexy für Frauen? Schade. Ich dachte, Humor kommt
1: schade
0: an.
1: Schade vor allen Dingen.
0: Bei dem, ich hatte gehofft, dass Humor einen weiterbringt als
1: doch,
0: Mann.
1: Ach, natürlich, auf jeden Fall. Aber ich glaube, dass der auch nicht unbedingt. Nee.
0: Um 7:45 hören wir.
1: Taylor Swift, die ist ja auch eher niedlich als sexy, oder?
0: Ja.
1: Und hat viel Geld.
0: Ja, das.
1: Die könnte dir schöne Geburtstagsgeschenke kaufen.
0: Unter Umständen auch sexy, ja.
1: Ja, Opelite jetzt, viel Spaß.
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0: Guten Morgen, die BB Radio Morgenshow mit Markus Geiser und Gerlinde Hennecke und Miley, die mittlerweile Partygängerin ist, so wie ich das gerade hier aus Gerlindes Geschichte mitgekriegt habe. Miley,
1: ja,
0: dein Hund.
1: Der Hund, genau, der Hund ist alt, der ist 16, der hört ja gar nichts mehr. Und ich war am Freitag auf dem Geburtstag in Kreuzberg in einem Restaurant und plötzlich war der Hund weg. Und ich sag, wo ist der Hund? Und normalerweise denke ich, okay, die wird in der Küche sein, aber da hätte ja jemand gesagt, hier, nimm sie mal einen Hund aus der Küche. Die war einfach weg. Und jetzt konnte ich ja nicht, das war ja abends, das war dunkel, jetzt konnte ich ja nicht die ganze Straße hoch und runter laufen und rufen, weil die hört ja nichts, weil sie ja taub
0: Stimmt,
1: ist mit 16.
0: Stimmt, Miley hört mittlerweile auch nicht mehr so
1: Richtig,
0: gut.
1: Richtig, na gar nichts hört die. Und so ist die ganze Geburtstagsgesellschaft, wir waren gar nicht so viele, 7, 8 Leute, sind aber alle aufgesprungen und sind nun in alle Richtungen gegangen. Und irgendwann nach 10 Minuten, ich war schon ein bisschen nervös, weil so ein Hund in Kreuzberg weg, ja, was machst du dann? Und dann kam aber irgendwann eine Freundin von diesem Geburtstag mit diesem Hund zurück.
0: Ja.
1: Aber er hat lange gedauert. Die war ja verschwunden, war die ganze Straße runter.
0: Ja.
1: Und ich sag, wo war denn der Hund? Ja, angeblich ist sie von Bar zu Bar gezogen. Was ich dann schon wieder sehr ulkig fand, weil ich meine, dieser Hund ist 16, das ist in Menschenjahren, weiß ich nicht, fast 100.
0: Weit über 100.
1: Das ist eine alte Dame.
0: Dolle über 100.
1: Ja, wirklich, die gesagt hat, na, ich möchte auf die letzten Tage nochmal durch die Bars in Kreuzberg in Berlin ziehen. War ganz lustig. Ich bin sehr froh, dass ich sie wieder habe und dass die Leute da vor allen Dingen auch mitgeholfen
0: Muss
1: haben.
0: Muss eine geile Tour gewesen sein, weil Miley hat mich gebeten, etwas leiser zu reden. Die ist auch total verkatert. 6:41 Uhr, hoffentlich hatte die auch so ein schönes Wochenende.

0: Guten Morgen um 6.46 Uhr.
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2: Rebecca aus Senftenberg. Hallo.
3: Hallo.
4: Guten Morgen.
2: Ich drücke dir ganz fest die Daumen, dass es klappt mit der streng limitierten BB-Radio-Morgenshow. Also wir freuen uns sehr, dass du bei uns bist.
3: Dankeschön.
2: Und hier ist Tipp Nummer 1 für heute. Ich bin ein Ort, an dem viele Menschen einfach nur warten.
4: Okay.
2: Manchmal stehe ich unter freiem Himmel, manchmal überdacht.
4: Haltestelle?
3: Warteschlange.
4: Ich hätte Haltestelle gesagt.
2: Ich bin lang, schmal, meistens aus Beton. Und jetzt wird es konkreter als Haltestelle. Das heißt, du hast deine Tasse schon, Rebecca. Eine Durchsage kündigt an, wer bei mir gleich vorbeikommt. Ja.

0: Das ist der Bahnhof.
1: Ne? Es ist der Bahnsteig.
0: Der Bahnsteig. Siehst du, jetzt hast du zwei Tassen gewonnen, weil ich zweimal Mist erzählt habe hier.
1: Rebecca, cool, dass es geklappt hat. Herzlichen Glückwunsch. Viel Spaß mit der Tasse. Denk an uns, wenn du sie nutzt.
2: Dankeschön, das werde ich machen.
0: Rebecca, bis zum nächsten Mal.
1: Schöne Woche.
0: Ciao.
1: Tschüss.
0: Und falls ihr auch eine Tasse haben wollt, ihr merkt ja, ganz einfach anmelden auf bbradio.de und mich besiegen, was kein Problem darstellt.
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0: Ich sag euch mal, wer gleich la la la la la la macht. Guten Morgen um 6.56 Uhr.
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0: Wir sind ja fest der Meinung, tanken sollte kein Luxus sein. Vor allem für alle Pendler hier in Brandenburg. Und davon gibt es viele. Und deswegen haben wir gesagt, ab jetzt für euch. 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
2: In dieser Stunde für Stefanie Thal aus Rangsdorf. Hi!
3: Guten Morgen!
2: Yeah. Herzlichen Glückwunsch!
3: Dankeschön, oh, super, wird, ich freue mich.
2: Elli, mal Spaß machen, ein bisschen da rumzutanken und zu sagen, hab ja nichts damit zu tun, ich verfahr's ja da nur. Viel Spaß!
0: Viel Spaß, Dankeschön. Zapfen ja, ohne Reue, macht ja. Schön und gesund und das solltet ihr auch probieren. Also jetzt schnell anmelden über die BB Radio App, weil es sind noch 4 Minuten knapp und dann kommt schon der nächste Name.
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2: Oh, das geht heute los. Wir machen das den ganzen September lang. Tankfüllungen. Jede Stunde, jeden Tag, den ganzen Tag und angemeldet auf bbradio.de hat sich auch Thorsten Frahm aus Brandenburg an der Havel. Thorsten Frahm, du hast jetzt eine ganze Stunde Zeit zurückzurufen. 0331 74 40 40.
0: Und damit ist es 7 Uhr.
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15: Mit Frank Philipp, guten Morgen.
7: Brandenburgs Landesregierung will weniger neue Schulden machen. Das sieht der Haushaltsentwurf für die kommenden 2 Jahre vor. Rund 700 bzw. 600 Millionen Euro Neuverschuldung soll es dann geben. In diesem Jahr hat Brandenburg allein für rund 1 Milliarde Euro neue Kredite aufgenommen. Nach antisemitischen Parolen und Israel-Hass auf einer Wahlveranstaltung der Berliner Linken in Neukölln musste die Spitzenkandidatin der Linken, Elif Eralp, eine Erklärung abgeben. Sie distanzierte sich davon. Antisemitische Entgleisungen gab es aber bereits mehrfach bei der Partei. Nach dem Fährunglück vor Zypern sind jetzt der Kapitän und 7 Besatzungsmitglieder festgenommen worden. Die Fähre war am Sonntag kurz nach dem Auslaufen gekentert. Dabei starben 8 Menschen, 20 werden noch vermisst. An Bord waren insgesamt 270 Passagiere. Und jetzt noch mehr aus unserer Region von unserer BB-Radio Brandenburg-Reporterin Patricia Woschny.
20: Vodafone-Kunden müssen sich in den nächsten Wochen auf ein schlechteres Netz einstellen. Der Anbieter modernisiert ab heute eine Mobilfunkstation im Stadtteil Mitte in Cottbus. Bis zum 18. September kann es deshalb zu Ausfällen kommen. Danach soll das Mobilfunknetz vor Ort besser sein. Notrufe bleiben möglich.
7: Danke, Patricia. Nach den Schüssen auf einer Techno-Veranstaltung in der Schweiz fahndet die Polizei weiter nach den Tätern. Bislang hat man noch keine heiße Spur. Samstagnacht sind bei dem Angriff eine junge Frau gestorben und 5 Menschen verletzt worden. Die Polizei geht von Zufallsopfern aus. 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
2: Hallo, schönen guten Morgen. 7:02 Uhr. Also heute ist wirklich alles mit dabei. Regen, Sonne, Gewitter, Hagel. Also da ist was los bei Temperaturen im Moment. Was?
21: Es ist wie im Restaurant. Einmal die große Potpourri-Platte.
2: Bitte. Ja, wirklich. Für mit 2. Pommes. Ja, mit alles. 15 Grad in Lindenberg im Moment. In Neuruppin haben wir 14 Grad. In Potsdam hier 16 Grad. Es werden heute maximal 24 bis 27.
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21: Der BB-Radio Straßenscanner zeigt an, Vorsicht auf der A2 Richtung Magdeburg zwischen Netzen und Brandenburg. Schläft ein Tier auf der linken Spur. Dann liegt Zeugs auf der A9 Richtung Leipzig zwischen Rastplatz, Borkerheide und Linte. Ein Unfall, der zieht sich über alle Spuren. Auf der A10 südlicher Ring Richtung Schönefelder Kreuz zwischen Ludwigsfelde West und Ost. Die A115 Richtung Berlin ist dazu gekommen. Ab Kleinmachnow 20 Minuten draufpacken. Und es ist Treibstoff ausgelaufen. Mann, bei den Preisen. Im Kreis Dahme-Spreewald auf der L42 zwischen Schleppzig und der B87 der Frankfurter Straße. Stadtverkehr Berlin. Nach einem Unfall auf der linken Spur geht's immer noch kaum voran auf der A113 stadtauswärts ab Waltersdorf. Also eine Stunde kann man ruhig da draufpacken. Und ein aktueller Blitzer steht auf der B5 Richtung Berlin kurz hinter Dalgo-Döberitz. Habt ihr noch was? Staus und Blitzer einfach melden. 0331 74 40 40. Eine gute Fahrt.
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21: Guten Morgen. 7:04 Uhr.
2: Guten
21: Montag.
2: Morgen.
21: Ja, aber das ist alles gar nicht mehr so schlimm, wenn man mit seinem Lieblingsspiel in den Tag starten kann. Und ihr könnt gleich wieder alle mitraten bei Stadtland Plus um 7:45 Uhr hier.
2: Und jetzt holen wir erstmal das Sonntagmorgengefühl wieder zurück. Das kann sie wirklich. Sie hat ja 2 große Hits im Moment in der Playlist, Olivia Dean. Oh, und beide sind toll und klingen wie ein frisch gebackenes Croissant und eine Tasse Kaffee. Und gar keinem Stress. So easy jetzt.
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0: Guten Morgen, es ist 7.10 Uhr, BB-Radio, hier die BB-Radio-Morgenshow mit Markus Kalser und Gerlinde Jenicke.
1: Ja.
0: Ich weiß nicht, ob ich das überhaupt jetzt hier machen darf, also jetzt hier mal meinen Job zu nutzen, um euch alle mal was zu fragen, weil ich habe ein riesen Fragezeichen über dem Kopf, vielleicht könnt ihr mir da weiterhelfen. Ich habe eine Jacke, so eine etwas ältere, aber ich liebe sie, das ist so eine von diesen Wachsjacken. So. Und jetzt hat sich dieser Reißverschluss verklemmt, das ist so ein dicker Reißverschluss, den kann man von unten und von oben öffnen.
1: Ja.
0: Und da müsste ich einen Zahn verschoben haben irgendwie da drin, auf jeden Fall kriege ich den nicht mehr auf.
1: Oh nein.
0: Ja, und das sieht total doof aus, wenn man diese Jacke immer über den Kopf ausziehen muss.
1: Ja.
0: Vor allem, wenn es eng ist, weil ich brauche dann viel Platz, weil es eine große Jacke.
1: Und nu?
0: Naja, jetzt frage ich mich, muss ich wirklich jetzt hier den kompletten Reißverschluss, der für mich total gut aussieht, noch, muss ich den jetzt rausnehmen lassen in einem ewigen Verfahren für 100.000 Euro und dann wieder einen neuen einsetzen lassen, der wahrscheinlich bestellt werden muss aus den hintersten Winkeln Englands oder so, keine Ahnung. Oder gibt es sowas, gibt es Leute, die einen Reißverschluss reparieren können? Also die, weiß ich, diesen Schlitten da rausnehmen können und die Zähne wieder richten? Gibt es sowas?
1: Ich weiß nicht, vielleicht bei der Änderungsschneiderei, aber ansonsten habe ich das noch nie irgendwo gesehen, dass es einen Laden gibt, hier Reißverschluss.
0: Reißverschlussreparaturservice.
1: Reparaturservice, nee.
0: Und wie sieht so ein Reißverschlussreparaturservice aus? Stehen da ganz viele Männer und lehnen sich so nach vorne und sagen, ja, ich krieg den vorne, das hat sich verklemmt in der Hose, können Sie da was? Also, falls ihr eine Ahnung habt...
1: Ja, spart dem Mann viel Geld. Ja, 100.000 Euro hat er gesagt, kostet es, wenn er es machen lässt.
0: Ja, eben, dieser Reißverschluss, weil der glitzert auch so. Also von daher, falls ihr eine Ahnung habt, wo man bei sowas hingehen sollte, sagt mir doch mal Bescheid. Schickt mir doch einfach mal eine E-Mail über bbradio.de. Ich wäre euch sehr, sehr dankbar für eine Idee und eine Inspiration. Hab's gegoogelt, hab nichts gefunden. 7.12 Uhr.

0: 7.15 Uhr, guten Montagmorgen. Ich muss schon grinsen, wenn ich nur allein dran denke, dass er jetzt gleich seinen Dialekt auspackt, weil es klingt so witzig. Ach, bei ja. Olaf Schubert hier bei BB Radio.
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3: Ich bin auch im Sozialismus groß geworden mit meiner Mutti. Ja, und gerade für eine Frau war das natürlich auch nicht immer leicht. Ja? Also im Sozialismus war das irgendwie, die Frauen wurden sehr früh schwanger. Ja, dann hat eine Frau so ein Kind bekommen, meist so auf Arbeit. Ja, und dann ist der Kollege unter die Hobelbank geklettert und entnahm das Fötolat. Ja, so dann wurde das so rumgereicht, durften alle mal anfassen, logisch, war ja Volkseigentum. Und dann ging das Kind in die Kita. So, und mit 18 nach der Armee hat man zurückgeklickt, na, dann hat es geklingelt und dann stand er da. Der Ronny. Ja, und dann,
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0: mal wissen, wer diese Mary U ist, weil die muss ja toll sein, dass Bruno Mars die ganze Zeit heiraten will. 7.28 Uhr, BB Radio hier, einen guten Montagmorgen.
1: Ja, guten Morgen, die letzten Tage meteorologischen Sommer feiern wir nochmal mit dem Sommerhit des Jahres, Die Die gleich. Aktuell in Deutschpop, um entspannt in den Montag zu kommen, haben wir von Michael Schulte, und um eure Laune von Montag auf Freitag zu heben, ja, muss man uns ein bisschen Mühe geben, richtiger Booster für euch. Get Lucky von Daft Punk und Pharrell Williams für mehr Vielfalt gleich.
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10: Mit Frank Philipp, guten Morgen. In Brandenburg startet heute die Apfelernte. In diesem Jahr wird mit einem insgesamt guten Ertrag gerechnet. Vor dem Berliner Reichstag wird eine Petition für einen bundesweiten Mietendeckel gestartet. Gefordert wird ein Mietenstopp für 6 Jahre und eine Obergrenze bei Neuvermietungen.
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11: Mit Patricia Woschny. Guten Morgen. Neue Verstärkung für die Belitzer Feuerwehr. Innenminister Jan Redmann übergibt heute die Förderung für ein neues Löschfahrzeug. Die Einsatzkräfte sind rund um Belitz ganz unterschiedlich gefordert, von großen Waldflächen bis zu den Autobahnen A9 und A10. Sanssouci hat wieder ziemlich bissige Bewohner. Im Park sind Biber zurück. Rund um den Maschinenteich haben sie bereits junge Bäume gefällt und größere angenagt. Wie viele Tiere hier unterwegs sind, weiß die Schlösserstiftung noch nicht. Vermutet werden 2. 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
1: 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Heute bis 27 Grad. Es wird teilweise sonnig sein, aber immer wieder kann es auch Regen und Gewitter geben.
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0: Der RBB-Radio-Straßenscanner zeigt an, die A115 Richtung Berlin abklein machen, nur die üblichen 20 Minuten draufpacken. B168 Richtung Cottbus ab Maust dauert wegen der Baustelle eine gute halbe Stunde länger. Treibstoff ausgelaufen im Kreis Dahme-Spreewald auf der L42 zwischen Schlepzig und der B87 der Frankfurter Straße. Und Polizeieinsatz, deswegen Vollsperrung gerade in Erkner zwischen Fürstenwalder Straße und Julius-Rüttgers-Straße. Bitte großen Bogen drumherum machen, weil staut sich zurück bis auf die A10. Im Stadtverkehr Berlin die üblichen 10 Minuten auf der A100 in beide Richtungen mehr mitbringen. Und nach einem Unfall auf der linken Spur geht es immer noch kaum voran auf der A113 stadtauswärts. Ab Waltersdorf zurzeit 1,5 Stunden mehr mitbringen. Noch ein aktueller Blitzer steht auf der B101 Richtung Bad Liebenwerda, kurz hinter Friedrichsluga. Und wenn ihr noch was gesehen habt, Staus und Blitzer an die 0331 74 40 40. Eine gute Fahrt.
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1: Guten Morgen. Morgen.
0: Guten Morgen um 7.33 Uhr. Gehirn ist schon hochgefahren. Ihr werdet es brauchen. In wenigen Minuten bei der ersten Runde Stadt, Land Plus in dieser Woche. Ihr wisst, ihr könnt mitraten vorm Radio und die ganz Mutigen sogar im Radio, also anmelden.
1: Und wenn ihr dafür die passende Wachmach-Motivation braucht, die gibt es jetzt von Artemas.
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0: Und damit ist es, jetzt hätte ich beinahe gesagt, und damit ist es guten Morgen. Nee, damit ist es 7.40 Uhr. Ja, jetzt kommt es guten Morgen.
1: Guten Morgen.
0: BB-Radio hier, die BB-Radio morgen schon mit Markus Geiser und Gerlinde Jenicke.
1: Ja.
0: Hab am Wochenende wieder unfreiwillig für Lacher gesorgt, gemeinsam mit meiner Frau. Ich glaube, wir treten auch mal als Comedy-Duo auf und belustigen Geschäfte an Samstagen. Ja. Weil wir waren Shopping-Tour machen und dann gibt es ja diese Kosmetikkette. Ich sag jetzt einfach mal den Namen Rituals. Da brauchte Kathi
1: so
0: was.
1: Und so, das ist genau, ja alles Mögliche, genau. Was die haben, ja.
0: Und ich brauchte noch was aus dem Baumarkt. Und an der Kasse ist es regelmäßig bei uns so, also bei diesem Kosmetikladen, ja, wenn es dann heißt, haben Sie eine Clubmitgliedschaft für Rabatte, dann ziehe ich mein Handy und sage, ja, ich bin hier bei Ihnen angemeldet.
1: Ja.
0: Und dann wird schon immer gegrinst, weil meine Frau sagt, nee, ich habe da sowas nicht. Bei Obi ist es umgekehrt. Haben Sie eine Karte hier für den Baumarkt? Und dann sagt meine Frau immer, ja, ich. Und ich stehe dann daneben mit meiner Rituals-Karte.
1: Ja.
0: Das hat aber einen guten Grund, liebe Geschäftsbetreibende.
1: Ja.
0: Na, da weiß man, wer für wen die Geburtstagsgeschenke und Weihnachtsgeschenke wo kauft.
1: Ah, okay.
0: Deswegen bin ich also der Kosmetik-Man.
1: Sie kriegt den Raumduft und du den Nagel.
0: Genau. Oder auch mal eine Schraube, wenn ich ganz besonders artig war in dem Jahr. So, damit ist das geklärt. Dann können wir ja gleich eine Runde Stadtland Plus spielen.
1: Ja.
0: Nach Calvin Harris und Rihanna. Moin.
2: Baby.

0: Ist der letzte offizielle Sommertag in diesem Jahr.
1: Ja.
0: Zumindest meteorologisch gesehen.
1: Richtig.
0: BB-Radio hier, die BB-Radio-Morgenshow mit Markus Geiser und Gerlinde Jenicke. Und diesen Sommertag, den feiern wir gleich noch mit dem aktuellen und diesjährigen Sommerhit des Jahres von Shakira und Burna Boy. Aber vorher lassen wir erstmal die Sonne ins Gehirn hier.
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0: Verrückte Zeiten. Erster Tag der Woche, aber der letzte Tag im Monat. Und es ist vor allem der Tag, an dem Jenny aus Potsdam auf jeden Fall erstmal auf Platz 1 landet. Guten Morgen.
3: Guten Morgen.
1: Hallo, guten Morgen. Hier ist dein A. Sag einfach Stopp.
3: Stopp.
1: I.
3: Oh.
0: Ach so, ich dachte, es kommt jetzt ein furchtbarer Buchstabe. So. Okay.
1: Dann geht's los.
0: Mit dem I können wir arbeiten. Deine 30 Sekunden starten mit der Stadt mit I.
3: Ingolstadt.
0: Land.
3: Italien.
0: Etwas Flauschiges.
3: Igelplüschtier.
0: Das sollte man nicht im Park machen mit I.
3: Weiter.
0: Spitzname für den Chef.
3: Igelschnäuzchen.
0: Peinliche Situation.
3: Oh. Weiter.
0: Gegenstand auf dem Flohmarkt mit I.
3: Weiter.
0: Geht gar nicht unter Kollegen.
1: Intrige.
0: Indiskretion. Intrige ist noch einfacher, stimmt. Das kann
3: also
0: so einfach sein.
3: Ich habe vorher noch gesagt, ich möchte nicht den Buchstaben I haben.
0: Oh nein. Ja, aber da hier, Gerlinde ist deine Ansprechpartnerin.
1: Das, wo man sich am meisten gegen wehrt und vor dem man am meisten Angst hat, passiert halt. Aber du bist die Beste in dieser Woche.
3: Ja, immer.
1: Mit 4 Punkten.
0: Also, was wir vorher gesagt haben, du bist auf Platz 1, drück dir selbst die Daumen, vielleicht hältst du dich ja da oben, aber ich gehe mal davon aus, ihr wollt Jenny jetzt von Platz 1 verdrängen. Kein Problem, anmelden.
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1: Deutschlands Pendlerregion Nummer 1. Das ist hier. Und da darf tanken eben kein Luxus sein. Wir sind doch aufs Auto angewiesen. Wir haben uns gesagt, okay, dann gibt's jetzt für euch den ganzen September über jeden Tag, jede Stunde eine volle Tankfüllung. Den ganzen Tag über. Und in dieser Stunde wäre es eine Tankfüllung für Thorsten Frahm aus Brandenburg-Havel gewesen. Was heißt gewesen? Also, er hat sie sich ja geholt. Moin, Thorsten!
2: Guten Morgen, ihr beiden.
3: Glückwunsch. Hallo schön.
1: So, wie viel mussten du fahren? Also, was mussten du alles für Touren machen?
2: Ich habe 3 Kinder zu Hause, dementsprechend, wenn jeder zu seinem Sport gebracht werden muss und Familienausflüge, Urlaube mit unserem großen Bus, da passen 80 Liter Diesel rein. Da kommt schon einiges zusammen.
1: Thorsten, jetzt kannst du auch mal Gas geben, weil zack, also jawohl. Tankfüllung für dich.
3: Herzlichen Glückwunsch.
1: Grüß die
2: danke,
1: Kids.
2: Danke, danke.
1: So, und ihr könnt nur ein paar Minuten euch gedulden, denn um kurz vor 8 gibt's schon den nächsten Namen. 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

0: 7:57 Uhr am Montag. Die BB-Radio-Morgenshow hier mit Markus Geiser und Gerlinde Jenicke.
1: Guten Morgen.
0: Und folgenden Superstars.
1: Ja, ein aktueller Hit gleich, einer eurer Lieblingssongs in diesem Jahr von euch auf jeden Fall. Save Me Tonight, wir lieben ihn auch sehr aus den Zehnern. Die erfolgreichste Nummer von Bastille bringt euch gut zur Arbeit. Und aktueller Dance von Bibi Rexha, die hat sich diesen Mega-Hit aus den 90ern, Insomnia, I Can't Get No Sleep, genommen. Ja, hat das aufgefrischt, das Ding, New Religion gleich.
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0: Bam. Und es geht gleich weiter, weil ihr holt euch den ganzen September lang Tankfüllung bei uns ab. Den ganzen Tag, jede Stunde. Dafür angemeldet auf bbradio.de hat sich auch Josefina Ziche aus Frankfurt-Oder. Josefina Ziche aus Frankfurt-Oder, du hast jetzt eine Stunde Zeit, uns anzurufen. 0331 74 40 40, um dir deine Tankfüllung zu holen. Und damit ist es 8 Uhr.
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10: Mit Frank Philipp, guten Morgen. Brandenburgs Landesregierung will weniger neue Schulden machen. Das sieht der Haushaltsentwurf für die kommenden zwei Jahre vor. Rund 700 bzw. 600 Millionen Euro Neuverschuldung soll es dann geben. In diesem Jahr hat Brandenburg allein für rund 1 Milliarde € neue Kredite aufgenommen. Nach antisemitischen Parolen und Israel-Hass auf einer Wahlveranstaltung der Berliner Linken in Neukölln musste die Spitzenkandidatin der Linken, Elif Eralp, eine Erklärung abgeben. Sie distanzierte sich davon. Antisemitische Entgleisungen gab es aber bereits mehrfach bei der Partei. Nach dem Fährunglück vor Zypern sind jetzt der Kapitän und 7 Besatzungsmitglieder festgenommen worden. Die Fähre war am Sonntag kurz nach dem Auslaufen gekentert. Dabei starben 8 Menschen, 20 werden noch vermisst. An Bord waren insgesamt 270 Passagiere. Und jetzt noch mehr aus unserer Region von unserer BB Radio Brandenburg Reporterin Patricia Woschny.
11: Sanssouci hat wieder ziemlich bissige Bewohner. Im Park sind Biber zurück. Rund um den Maschinenteich haben sie bereits junge Bäume gefällt und größere angenagt. Wie viele Tiere hier unterwegs sind, weiß die Schlösserstiftung noch nicht. Vermutet werden 2.
10: Danke, Patricia. Nach den Schüssen auf einer Techno-Veranstaltung in der Schweiz fahndet die Polizei weiter nach den Tätern. Bislang hat man noch keine heiße Spur. Samstagnacht sind bei dem Angriff eine junge Frau gestorben und 5 Menschen verletzt worden. Die Polizei geht von Zufallsopfern aus. 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
1: Schönen guten Morgen, 8:02 Uhr. Es ist ja teilweise wirklich sehr grau noch. Das wird besser im Laufe des Tages. Aber Regen und Gewitter und kleine Hagel auch nicht ausgeschlossen. Küritz 15 Grad im Moment, Pritzwalk 15, 12 Grad in Schipkau-Klettwitz. Es werden heute maximal zwischen 24 und 27.
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12: Der BB-Radio-Straßenscanner zeigt an 25 Minuten plus auf der A115 Richtung Berlin ab Kleinmachnow. Eine halbe Stunde länger dauert es wegen der Baustelle auf der B168 Richtung Cottbus ab Maust. Es ist Treibstoff ausgelaufen im Kreis Dahme-Spreewald auf der L42 zwischen Schleppzig und der B87 der Frankfurter Straße und Polizeieinsatz, deswegen Vollsperrung in Erkner, die Rudolf-Breitscheid-Straße zwischen der Fürstenwalder und der Julius-Rüttgers-Straße. Wer sich auskennt, bitte großen Bogen drumherum machen, staut sich zurück bis auf die A10. Rüber nach Berlin, die üblichen 10 Minuten auf der A100 in beide Richtungen draufpacken und es geht kaum voran auf der A113 stadtauswärts. Ab Waltersdorf dauert es immer noch anderthalb Stunden länger nach einem Unfall auf der linken Spur. Ein aktueller Blitzer steht auf der B169 Richtung Senftenberg in der Ausfahrt Schwarzheide. Das hat uns Danny gemeldet. Dankeschön. Und wenn ihr noch was gesehen habt, macht's wie Danny. Staus und Blitzer an die 0331 74 40 40. Eine gute Fahrt.
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1: Guten Morgen!
12: 8:04, einen guten Morgen am Montag. Schon mal so eine Banking-App eingerichtet auf dem Handy? Also meiner Meinung nach brauchst du da ein Ingenieurstudium, um das hinzukriegen. Glücklicherweise kriegen wir eine kleine Anleitung in 10 Minuten bei der Welt in 30 Sekunden hier bei uns.
1: Jetzt kriegen wir eine starke Frau mit einer starken Stimme. Hier ist Sia, Unstoppable.
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0: Na bitte, es flutscht doch. Es ist mittlerweile 8.12 Uhr.
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0: Tanken darf kein Luxus sein, das ist ganz klar, weil hier gibt es so viele Pendler in Brandenburg und Berlin. Es darf doch nicht sein, dass man jetzt das Auto stehen lassen muss und zu Fuß zur Arbeit läuft die ganzen 30 Kilometer durch den Schnee. Deswegen haben wir uns gesagt, es gibt jetzt hier im September jeden Tag, jede Stunde eine volle Tankfüllung für euch.
2: Und in dieser von Josefina Ziche eingereicht den eigenen Namen aus Frankfurt-Oder und jetzt gehört im Programm. Hallo, herzlichen Glückwunsch.
3: Ja, guten Morgen.
0: Guten Morgen.
2: Gut, dass es geklappt hat. Bist du Vielfahrer? Wo geht's immer hin?
3: Noch bin ich immer in Frankfurt-Oder unterwegs, aber mein Mann muss dann immer nach Braunschweig von Frankfurt.
0: Das ist schon mal ein Stückchen.
2: Dann tankst du den aber voll.
3: Genau.
2: Dann alles Liebe, viel Spaß beim Tanken und jetzt seid ihr dran. Es ist so einfach, meldet euch an über die BB Radio App und um kurz vor 9 achtet ihr dann auf euren

0: Hallo, guten Morgen, es ist 8.16 Uhr.
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2: Wie einfach war das früher beim Online-Banking? Du hast die ausgedruckte TAN-Liste aus dem Ordner geholt, die richtige Nummer eingetippt, fertig. Und das Passwort war halt das Geburtsdatum. Damit ging im Zweifel auch der Tresor auf. Heute kennen deine Bank und deine Apps dein Gesicht, deinen Daumen, deine Handynummer und den Geburtsnamen deiner Mutter. Und trotzdem sagen sie ständig:
3: Bitte klicke alle Bilder mit einer Ampel an.
2: Und da ist dann auf dem einen Bild oben ganz links ungefähr 3 Pixel groß und fast nicht zu erkennen, möglicherweise ein Stück von einem Ampelmast zu sehen. Wenn das so weitergeht, haben wir bald die 10-Faktor-Authentifizierung mit Gesicht, Daumen, Handynummer, Blutgruppe, Kinnabdruck, Beruf der Eltern, Partei, die du zuletzt gewählt hast, Lieblingsrezept für Kartoffelsalat und eine Urinprobe. So sieht's ja aus, die Entbürokratisierung im digitalen Raum.
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0: Ich verstehe die Welt nicht mehr. Guten Morgen um 8.27 Uhr. Im Sommer, ja? Freunde, da hatten wir hier bei BB Radio im Studio teilweise um die 40 Grad Hitze und dann macht man die Klimaanlage an und Gerlinde sagt, nee, dann wäre ich krank.
1: Ja.
0: Ich brauche hier 40 Grad.
1: Nee,
0: so, und brauche ich nicht. Jetzt sitzt sie hier im T-Shirt, Fenster ist auf und ich muss mir eine Jacke anziehen, weil was ist los?
1: Mach doch das Fenster zu einfach.
0: Hast du eine Mir-wird-nicht-mehr-kalt-Pille genommen?
1: Nein,
0: nimm die bitte im Sommer.
1: Mach doch das Fenster zu, das ist jetzt hier nur wegen der schlechten Luft so. Und Klimaanlage, muss ich sagen, das ist schwierig. Das pustet und Fenster auf ist in Ordnung. Aber wenn du frierst, mach doch das Fensterchen zu.
0: Nein, dann bin ich ja hier die Gerlinde, da habe ich keinen Bock drauf.
1: Ach so, okay. Gleich wird Brandenburg zum größten Chor der Welt. Ein toller Hit zum Mitsingen. Somebody That I Used to Know. Aktueller Pop von der erfolgreichsten Künstlerin unserer Zeit, Taylor Swift, mit einer Hommage an Elizabeth Taylor. Das muss man dreimal hintereinander schnell aussprechen. Und dann die Wahnsinnsstimme von John Newman heute für Gänsehaut Love Me Again. Gleich.
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14: Mit Frank Philipp, guten Morgen. In Brandenburg startet heute die Apfelernte. In diesem Jahr wird mit einem insgesamt guten Ertrag gerechnet. Vor dem Berliner Reichstag wird eine Petition für einen bundesweiten Mietendeckel gestartet. Gefordert wird ein Mietenstopp für 6 Jahre und eine Obergrenze bei Neuvermietungen.
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15: Mit Patricia Woschny. Guten Morgen. Sanssouci hat wieder ziemlich bissige Bewohner. Im Park sind Biber zurück. Rund um den Maschinenteich haben sie bereits junge Bäume gefällt und größere angenagt. Wie viele Tiere hier unterwegs sind, weiß die Schlösserstiftung noch nicht. Vermutet werden 2. Was beschäftigt Haus- und Grundstückseigentümer in Brandenburg? Darüber wird heute Abend in Potsdam gesprochen. Der Verband Deutscher Grundstücksnutzer lädt zum Sommerfest in die Schiffbauergasse. Mit dabei ist auch Brandenburgs Innenminister Jan Redmann. 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
1: 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Guten Morgen hier bei uns im Speckgürtel in Potsdam und in Berlin, in Königs Wusterhausen, Oranienburg und Zossen. Heute bis 27 Grad. Es wird teilweise sonnig sein, aber immer wieder kann es auch Regen und Gewitter geben. 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
0: Der BB-Radio-Straßenscanner zeigt an, zu viel. Also hier, 20 Minuten draufpacken auf dem westlichen Ring Richtung Dreieck Havelland ab Großkreuz. Halbe Stunde länger dauert es auf der A115 Richtung Berlin ab Kleinmachnow. Das gleiche nochmal auf der B168 Richtung Cottbus ab Maust wegen der Baustelle. Vollgesperrt wegen eines Polizeieinsatzes in Erkner die Rudolf-Breitscheid-Straße zwischen der Fürstenwalder und der Julius-Rüttgers-Straße. Macht einen großen Bogen drumherum, staut sich bis auf die A10. Und jetzt haben wir auch noch Schafe auf der Fahrbahn. Wer alles Auto fährt heutzutage? Die B246 Richtung Wiesenburg zwischen dem Abzweig nach Mittenwalde und Telz. In Berlin, Viertelstunde draufpacken auf der A100 in beide Richtungen. Und es gab einen Unfall auf der linken Spur auf der A113 stadtauswärts ab Waltersdorf. Dauert zurzeit immer noch eine Stunde länger. Aktueller Blitzer auf der B5 Richtung Berlin, kurz hinter Dalgo-Döberitz. Und wenn ihr noch was gesehen habt, Staus und Blitzer einfach melden. 0331 74 40 40. Na denn, viel Glück, gute Fahrt.
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1: Guten Morgen! Es ist 8.34 Uhr. Der Kaiser ist schon ein bisschen mies drauf, weil er aus dem Fenster gerade guckt und meinte, was ist das eigentlich für ein Wetter? Ja. Der liebt doch die Sonne so sehr. Ihr könnt ihm die Woche noch mehr vermiesen, wenn ihr möchtet. Besiegt ihn in seinem Quiz. Schlagt den Kaiser um 8.45 Uhr oder ihr habt ein großes Herz. Lasst ihn gewinnen. Ja, also auf jeden Fall wollen wir gerne mit euch spielen, euch kennenlernen und ja. Macht doch mit, bitte, unter 0331 74 40 40. Es ist nur zu eurem Besten.
0: Ja, nach oben hin ist immer Luft. Ihr könnt aus diesem Montag den schlimmsten meines Lebens machen. Da habt das aber nicht ganz leicht, weil in dieser halben Stunde gibt es noch die aktuelle von Taylor Swift. Swift, hätte ich jetzt beinahe gesagt. Nein, also Taylor Swift, Elizabeth Taylor, so heißt der Song
1: natürlich
0: nämlich.
1: Elizabeth.
0: So, hier, einfacher auszusprechen. Kato ja. Und John, turn the lights off.
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0: 8.41 Uhr, Montag, BB-Radio hier, einen guten Start in den Tag.
1: Ja.
0: Habt ihr mal auf die Tankanzeige geguckt im Auto? Vielleicht ist ja gerade leer. Dann solltet ihr auf keinen Fall den Fehler machen, einfach so, ohne drüber nachzudenken, an der Tankstelle zu fahren, ne?
1: Ja.
0: Nee, einfach so, hier so, einfach tanken läuft nicht mehr.
1: Nee, ihr müsst euch ja anmelden und dann gibt es Freitankwochen den ganzen September, jeden Tag, jede Stunde, könnt ihr euren Tank voll machen, einfach weil mal was passieren muss.
0: Ja, also wir wollen euch unterstützen beim Pendeln, damit Pendeln nicht unbezahlbar wird und wenn ihr euch angemeldet habt, dann einfach nur im Programm auf euren Namen achten, gibt's nämlich stündlich und den nächsten Namen, den sagen wir um kurz vor 9 hier an. Guten Morgen. Alyssa.

0: Und es ist 8:45. Guten Morgen.
1: Morgen.
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1: Rebecca aus Senftenberg. Hallo.
3: Hallo.
0: Guten Morgen.
1: Ich drücke dir ganz fest die Daumen, dass es klappt mit der streng limitierten BB Radio Morgenshow. Also wir freuen uns sehr, dass du bei uns bist.
3: Dankeschön.
1: Und hier ist Tipp Nummer 1 für heute. Ich bin ein Ort, an dem viele Menschen einfach nur warten.
0: Okay.
1: Manchmal stehe ich unter freiem Himmel, manchmal überdacht.
0: Haltestelle?
3: Warteschlange.
0: Ich hätte Haltestelle gesagt.
1: Ich bin lang, schmal, meistens aus Beton. Und jetzt wird es konkreter als Haltestelle. Das heißt, du hast deine Tasse schon, Rebecca. Eine Durchsage kündigt an, wer bei mir gleich vorbeikommt.
0: Ja, ist der Bahnhof. Ne?
1: Es ist der Bahnsteig.
0: Der Bahnsteig. Siehst du, jetzt hast du zwei Tassen gewonnen, weil ich zweimal Mist erzählt habe hier.
1: Rebecca, cool, dass es geklappt hat. Herzlichen Glückwunsch. Viel Spaß mit der Tasse. Denk an uns, wenn du sie nutzt.
3: Dankeschön, das werde ich machen.
0: Rebecca, bis zum nächsten Mal.
1: Schöne Woche.
0: Ciao.
1: Tschüss.
0: Und falls ihr auch eine Tasse haben wollt, ihr merkt ja, ganz einfach anmelden auf bbradio.de und mich besiegen, was kein Problem darstellt.
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0: 8.57 Uhr, BB-Radio hier.
1: Schönen guten Morgen gleich. Eine der größten Newcomerinnen des Jahres tritt auch beim Deutschen Radiopreis auf. Tiffany Harris mit ihrem Hit Vertigo zum Beispiel und so viel mehr gleich.
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1: Ja, das ist euer Lieblings-September aller Zeiten. Denn ihr holt euch den kompletten Monat lang Tankfüllungen. Jeden Tag, jede Stunde, angemeldet auf bbradio.de, hat sich auch Caroline Schwarz aus dem Löwenberger Land. Caroline Schwarz, du bist, hast jetzt eine ganze Stunde Zeit anzurufen. 0331 74 40 40.
0: Und damit ist es 9 Uhr.
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19: Mit Frank Philipp, guten Morgen. Brandenburgs Landesregierung will weniger neue Schulden machen. Das sieht der Haushaltsentwurf für die kommenden zwei Jahre vor. Rund 700 bzw. 600 Millionen Euro Neuverschuldung soll es dann geben. In diesem Jahr hat Brandenburg allein für rund 1 Milliarde Euro neue Kredite aufgenommen. Nach antisemitischen Parolen und Israel-Hass auf einer Wahlveranstaltung der Berliner Linken in Neukölln musste die Spitzenkandidatin der Linken, Elif Eralp, eine Erklärung abgeben. Sie distanzierte sich davon. Antisemitische Entgleisungen gab es aber bereits mehrfach bei der Partei. Nach dem Fährunglück vor Zypern sind jetzt der Kapitän und 7 Besatzungsmitglieder festgenommen worden. Die Fähre war am Sonntag kurz nach dem Auslaufen gekentert. Dabei starben 8 Menschen, 20 werden noch vermisst. An Bord waren insgesamt 270 Passagiere. Und jetzt noch mehr aus unserer Region von unserem BB-Radio Brandenburg-Reporter Alex Kanja.
20: Am BC fällt heute der Startschuss für eine ziemlich große Kanuwoche. In Brandenburg an der Havel wird die Deutsche Meisterschaft eröffnet. Mehr als 800 Kanuten aus 97 Vereinen sind dabei. Die ersten Rennen um die Titel starten morgen.
19: Danke, Alex. Mit einer Schweigeminute haben in Brandenburg am Wochenende die Fußballvereine vor dem Spielstart an die Opfer der Bluttat an der Schule von Gosen-Neu-Zittau gedacht. Dort hatte ein 19-Jähriger seine Ex-Freundin und einen 30-jährigen Erzieher ermordet. Dieser war auch Spieler und Torwarttrainer beim SG Grün-Weiß Deutsch Wusterhausen. 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
1: Schönen guten Morgen, 9:03. Was ist das für ein Wetter, oder? Jetzt geht's mal richtig in Richtung Herbst. Wir haben 15 Grad in Doberluck-Kirchhain im Moment, in Lindenberg 16 Grad, in Manschnow 16 Grad. Es wird mehr Sonne geben im Laufe des Tages. Es wird nachher sogar richtig schön teilweise, aber wir müssen immer damit rechnen, dass es kräftige Schauer und Gewitter dazugeben kann bei Temperaturen zwischen 24 und 27 Grad.
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21: Der BB-Radio-Straßenscanner zeigt mir persönlich zu viel an. 20 Minuten draufpacken auf der A10 westlicher Ring Richtung Dreieck Havelland ab Großkreuz. Halbe Stunde länger dauert es auf der A115 Richtung Berlin ab Kleinmachnow und auf der B168 Richtung Cottbus ab Maust. Vollgesperrt wegen Polizeieinsatzes ist in Erkner die Rudolf-Breitscheid-Straße zwischen Fürstenwalder und Julius-Rüttger-Straße. Großen Bogen drumherum machen staut sich bis auf die A10 und Vorsicht, scharfer auf der Fahrbahn auf der B246 Richtung Wiesenburg zwischen dem Abzweig nach Mitte Walde und Tels. Stadtverkehr Berlin, Viertelstunde draufpacken auf der A100 in beide Richtungen und nach einem Unfall auf der linken Spur geht's immer noch kaum voran auf der A113 stadtauswärts ab Waltersdorf. Zurzeit dauert's hier etwa eine Stunde länger. Aktueller Blitzer B169 Richtung Senftenberg in der Ausfahrt Schwarzheide. Und wenn ihr noch was gesehen habt, Staus und Blitzer einfach melden 0331 74 40 40. Eine gute Fahrt.
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1: Guten Morgen! Schöne guten Morgen. Morgen. Gleich gibt's gute Laune Pop aus den Zähnen für euren Montagmorgen von Clean Bandit mit Rockabye und eine ganz tolle aktuelle Nummer von Teddy Swims. Leider in meinem Kopf verhaftet als Mr. Novidol.
21: Ah, warte, ich weiß, wer das ist.
1: Ja, ein Kollege, der den immer nur an dieser Stelle laut mitsingt. Aber der Rest des Songs ist so viel schöner als nur dieser kleine Refrain. Also viel Spaß jetzt mit Teddy Swims.
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1: In Deutschlands Pendlerregion Nummer 1 darf tanken einfach kein Luxus sein. Das ist überlebenswichtig für euch alle, ne? Und deswegen gibt es jetzt auch den ganzen September über bei uns jede Stunde, jeden Tag, den ganzen Tag eine volle Tankfüllung. In dieser Stunde ja für Caroline Schwarz aus dem Löwenberger Land. Allerdings müsste sie sich dafür melden. Und ich weiß nicht, ob sie jetzt dran ist, die Caroline. Guten Morgen.
2: Ja, guten Morgen. Ja, ich bin dran.
3: Hi.
1: Und das bedeutet, dass wir dir das Auto mal so richtig voll machen, aber im positiven Sinne, nämlich mit Benzin in den Tank. Wie viel fährst du so?
2: Ich fahre in der Woche so um die 300 Kilometer.
1: Das ist ordentlich.
2: Ja.
1: Du musst ja fast einmal die Woche tanken.
2: Ja, auf jeden Fall.
3: Da fährst du viel rum. Dann viel Spaß beim Vollmachen.
2: Super. Vielen, vielen herzlichen Dank. Ich freue mich sehr. Ja, danke.
3: Gerne.
2: Danke.
1: Gute Fahrt und jetzt seid ihr dran. Meldet euch an auf bbradio.de und um kurz vor 10 wieder auf euren Namen achten.
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0: Das ist ein richtig, richtig schönes Lied. Ich habe übrigens schon häufiger gesehen, dass dann beim einen oder anderen ein Tränchen floss bei diesem Song.
1: Mhm.
0: Beim Luis Capaldi um 9.28 Uhr. BB-Radio hier. Guten Morgen.
1: Ja, und am besten übersteht man diesen Montag mit guter Laune und Energie. Da sind wir uns, glaube ich, einig. Ich komme von uns mit einer rockigen Nummer von den Imagine Dragons gleich. Lady Gaga lässt Büros und Baustellen tanzen mit ihrem Welthit Abracadabra. Und für ein wohliges Lächeln sorgt ein aktueller Lieblingshit von euch, Man I Need. Gleich.
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8: Mit Frank Philipp, guten Morgen. In Brandenburg startet heute die Apfelernte. In diesem Jahr wird mit einem insgesamt guten Ertrag gerechnet. Vor dem Berliner Reichstag wird eine Petition für einen bundesweiten Mietendeckel gestartet. Gefordert wird ein Mietenstopp für 6 Jahre und eine Obergrenze bei Neuvermietungen.
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9: Mit Patricia Woschny. Guten Morgen. Sanssouci hat wieder ziemlich bissige Bewohner. Im Park sind Biber zurück. Rund um den Maschinenteich haben sie bereits junge Bäume gefällt und größere angenagt. Wie viele Tiere hier unterwegs sind, weiß die Schlösserstiftung noch nicht. Vermutet werden 2. Was beschäftigt Haus- und Grundstückseigentümer in Brandenburg? Darüber wird heute Abend in Potsdam gesprochen. Der Verband Deutscher Grundstücksnutzer lädt zum Sommerfest in die Schiffbauergasse. Mit dabei ist auch Brandenburgs Innenminister Jan Redmann. 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
1: 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Guten Morgen hier bei uns im Speckgürtel in Potsdam und in Berlin, in Königs Wusterhausen, Oranienburg und Zossen. Heute bis 27 Grad. Es wird teilweise sonnig sein, aber immer wieder kann es auch Regen und Gewitter geben.
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0: Der BB Radio Straßenscanner zeigt an. 20 Minuten draufpacken auf der A10 westlicher Ring Richtung Dreieckhafenland ab Großkreuz. Halbe Stunde länger dauert's auf der A115 Richtung Berlin ab Kleinmachnow. Nochmal 20 Minuten mehr mitbringen wegen der Baustelle auf der B168 Richtung Cottbus ab Maust. So, jetzt sind es keine Schafe mehr, jetzt sind es auf einmal Rinder auf der Fahrbahn. Und zwar im Kreis Oder-Spree auf der L441 zwischen Pieskow und Niewisch. Und im Stadtverkehr Berlin, Viertelstunde Druff auf der A100 in beide Richtungen. Es wird langsam besser. Nach dem Unfall auf der linken Spur auf der A113 stadtauswärts ab Waltersdorf dauert es jetzt nur noch, in Anführungsstrichen, eine halbe Stunde länger. Aktueller Blitzer B101 Richtung Bad Liebenwerda, kurz hinter Friedrichsluga. Und wenn ihr noch was gesehen habt, Staus und Blitzer an die 0331 74 40 40. Eine gute Fahrt.
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0: Guten Morgen.
1: Guten Morgen.
0: Jetzt, wo die Sonne hier nicht so freundlich runterlacht vor unserem Fenster, ja, wenn wir sie mal rauslocken und ihr ein Lächeln entlocken, das machen wir um 9:45 mit den besten Comedians Deutschlands, heute mit Olaf Schubert.
1: Wie ein sonniger Sonntagmorgen klingt gleich Olivia Dean, Man I Need. Und vorher knallt's aber hier richtig im Karton mit Lady Gaga.
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0: Es ist 9.46 Uhr.
1: Guten Morgen.
0: Oder wie wir hier bei uns auch gerne sagen, Zeit für eine Portion Olaf Schubert. Oh, da ist er schon.
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4: Ich bin auch im Sozialismus groß geworden mit meiner Mutti. Ja, und gerade für eine Frau war das natürlich auch nicht immer leicht. Ja? Also im Sozialismus war das, die Frauen wurden sehr früh schwanger. Ja, dann hat eine Frau so ein Kind bekommen, meist auf Arbeit. Ja, und dann ist der Kollege unter die Hobelbank geklettert und entnahm das Fötolat. Ja, so dann wurde das so rumgereicht, durften alle mal anfassen, logisch, war ja Volkseigentum. Und dann ging das Kind in die Kita. So, und mit 18 nach der Armee hat man zurückgeklickt, ne, dann hat es geklingelt und dann stand er da, der Ronny. Ja, und dann,
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7: Sofort und dann den ganzen September über kümmern wir uns um eure Tankfüllung. Auf bbradio.de angemeldet hat sich Doreen Wille aus Dammetal. Also Doreen, wir warten jetzt eine Stunde lang maximal auf deinen Anruf. 0331 74 40 40. Und jetzt ist es 10 Uhr am Montag.
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8: Mit Frank Philipp, guten Tag. Über die Zukunft der Lausitz wird heute in Hoyerswerda beraten. Der Deutsche Gewerkschaftsbund hat dazu eingeladen unter dem Motto Anpacken für gute Arbeit. Es geht um Ideen, welche Branchen noch angesiedelt werden können, wenn der Kohleabbau endet. Rund 150 Experten aus Wirtschaft und Politik sind heute mit dabei. In Brandenburg wurde heute in Michendorf offiziell die Apfelernte gestartet. In diesem Jahr wird mit einem guten Ertrag gerechnet. Äpfel werden hauptsächlich in den Kreisen Potsdam-Mittelmark, Märkisch-Oderland sowie in Frankfurt-Oder angebaut. Island wird nicht in die EU gehen. 53% der Wähler stimmten gegen Beitrittsverhandlungen. Die EU respektiert die Entscheidung, hieß es am Morgen. Island ist aber weiterhin ein enger Partner der Europäischen Union. 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
7: Es ist Montag und es ist ein bisschen, als würde der Sommer auf Abschiedstournee gehen. Heute nämlich nochmal ziemlich warm bei bis zu 26 Grad, aber mit dicken Wolken. Regen und Gewitter sind dabei und auch Sturmböen und Hagel sind örtlich möglich. Morgen ein bisschen freundlicher bei bis zu 24 Grad.
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7: Der BB Radio Straßenscanner zeigt auf der A10 den westlichen Berliner Ring Richtung Dreieck-Havelland ab Großkreuz 20 Minuten plus. Und auf der 115 Richtung Berlin braucht ihr ab Kleinmachnow 25 Minuten länger. B168 Richtung Cottbus ab Maust 20 Minuten Baustellenstau. Und im Stadtverkehr Berlin auf der A113 nach einem Unfall auf der linken Spur geht's kaum voran ab Waltersdorf, da eine halbe Stunde mehr einplanen. Aktuell geblitzt wird auf der B5 Richtung Berlin kurz hinter Dalgo-Döberitz. Und wenn ihr noch was seht, Staus oder Blitzer, sagt uns gerne Bescheid. Nummer zu uns ist die 0331 74 40 40. Und kommt gut und vor allem sicher an.
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7: Ja gut, ich meine 26 Grad und Regen, da spart man sich wenigstens den nächsten Flug in die Tropen. Ja? Kann man das Geld für andere Sachen ausgeben. Habt einen schönen Montag, kommt gut durch den Tag und wir haben hier gleich zum Beispiel einen der absoluten 20er-Kracher von Ava Max für euch mitgebracht, für richtig gute Laune. Und davor gibt's hier was Aktuelles, Beliebtes, jetzt von Kamrad.

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1: Tanken darf kein Luxus sein. Ihr holt euch den ganzen September über jede Stunde eine volle Tankfüllung. Und diese Stunde gibt's die Tankfüllung für Doreen Wille aus Darmetal. Juhu!
2: Guten Morgen!
1: Hi, na, das ist doch schon mal ein sehr guter Start quasi in September, oder?
2: Auf jeden Fall. Und das für den Montag auch noch. Toll, super.
1: Und jetzt seid ihr dran. Meldet euch an über die BB Radio App. Und um kurz vor 11 achtet ihr dann auf euren Namen.
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1: 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Bis 26 Grad heute, dabei dicke Wolken. Es gibt örtlich auch mal Regen und Gewitter, sind auch Sturmböen und Hagel möglich. Morgen dann ein bisschen freundlicher bei bis zu 24 Grad. 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
1: Der BB-Radio Straßenscanner zeigt auf der A2 Richtung Magdeburg bei CESA 20 Minuten plus. Dann haben wir auf der A10 den westlichen Berliner Ring in beiden Richtungen bei Vöben jeweils 15 Minuten mehr. Und es wird außerdem frisch geblitzt auf der B101 Richtung Bad Liebenwerder, kurz hinter Friedrichsluger. Und wenn ihr noch was habt, Stausblitzer, gern Bescheid sagen. Nummer zu uns ist die 0331 74 40 40. Kommt gut und vor allem sicher an.
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Montag, BB Radio ist an, 10.46 Uhr und bei den besten aktuellen Hits gibt es jetzt die nötige Portion Leichtigkeit. Die kommt hier mit Kamrad um die Ecke, mit ein bisschen Gitarre, gleich seiner Hammerstimme und eben auch ein bisschen guter Laune. Das ist Love Sober. Macht's euch schön!

0: Gleich ist es 11, ihr hört BB Radio mit Ida. Echt krass, als ich heute Morgen mit dem Hund draußen war, dachte ich kurz, es wird heute gar nicht richtig hell. Ja, ist jetzt doch einigermaßen noch gegangen. Aber gut, der Sommer, der verabschiedet sich halt langsam. Deswegen ein bisschen Melancholie gleich dabei aus den Zehnern mit Lana Del Rey, Summertime Sadness. Wir haben schon wieder Party-Sound fürs nächste Wochenende am Start mit Turn the Lights Off, gerade ja auch in den Charts unterwegs. Und ganz aktueller Sound, ein erster Song und das direkt ein richtiger Hit. Temple City mit Self-Aware gibt's gleich hier.
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0: Den ganzen September über gibt's für euch Tankfüllungen. Auf bbradio.de angemeldet hat sich Marco Langpeter aus Fredersdorf. Marco, du hast jetzt eine Stunde Zeit anzurufen. 0331 74 40 40. Und jetzt ist es 11 Uhr am Montag.
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5: Mit Frank Philipp, guten Tag. Tödlicher Messerangriff am Morgen in Erkner. Dabei wurde eine Frau auf offener Straße erstochen. Der Täter ist zunächst geflohen, konnte dann aber gefasst werden. Wegen der Tat war die Polizei am Morgen im Großeinsatz. Erst in der letzten Woche hatte es eine tödliche Messerattacke in Gosen-Neuzittau gegeben. Über die Zukunft der Lausitz wird heute in Hoyerswerda beraten. Der Deutsche Gewerkschaftsbund hat dazu eingeladen unter dem Motto Anpacken für gute Arbeit. Es geht um Ideen, welche Branchen noch angesiedelt werden können, wenn der Kohleabbau endet. Rund 150 Experten aus Wirtschaft und Politik sind heute mit dabei. Island wird nicht in die EU gehen. 53% der Wähler stimmten gegen Beitrittsverhandlungen. Die EU respektiert die Entscheidung, hieß es am Morgen. Island ist aber weiterhin ein enger Partner der Europäischen Union. 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
0: Wir starten heute in die Woche mit Temperaturen bis 26 Grad. Zwischendurch fühlt sich es dann aber zumindest mal kälter an, ja. Also wir haben dicke Wolken mal dabei, auch Regen und Gewitter, Sturmböen und Hagel sind örtlich möglich. Morgen dann freundlicher bei bis zu 24 Grad.
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0: Der BB-Radio-Straßenscanner zeigt auf der A10, dem westlichen Berliner Ring, Richtung Dreieck Werder, ab Potsdam Nord, 20 Minuten plus. A13 Richtung Dresden, ab Schönefelder Kreuz, 15 Minuten mehr. Im Stadtverkehr Berlin, A100 Richtung Norden, am Tempelhofer Damm, auch 15 Minuten plus. Und eine aktuelle Meldung ist noch reingekommen.
6: Ja, hallo, hier ist Andreas. In Rüdersdorf, Ortsausgang Richtung Büncheberg, haben sie einen Blitzerhänger schön in die Büsche gestellt.
0: Na, vielen lieben Dank dir fürs Bescheid sagen, Andreas. Und wenn ihr noch was habt, auch gerne her damit. Nummer zu uns ist die 0331 74 40 40. Kommt gut und sicher an.
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0: So, für mich ist heute der erste Arbeitstag nach dem Urlaub. Und ich bin euch ehrlich, weiß ich noch nicht. Ich finde, Urlaub geht eigentlich auch immer, oder? Na, wir machen das hier schön zusammen, wenn ihr mögt. Gleich hier mit einem der ganz großen 10er-Hits von Bruno Mars, Locked Out of Heaven. Und vorher hier ein Newcomer. Chart-Erfolger, sind sie direkt richtig durchgestartet. Hier ist Temple City jetzt.

0: Hi, hier ist BB Radio mit Ida um 11.17 Uhr. Gleich natürlich mit dem BB Radio mehr Musikversprechen. Das heißt, es gibt eine halbe Stunde Musik ohne Unterbrechung, während ihr also nochmal den letzten richtig offiziellen Sommertag genießt. Ja, weil ich finde, sobald ein R im Monat ist, ist es eigentlich Herbst. Also ab morgen haben wir zum Beispiel Sommersound hier mit dabei von Route 94 mit My Love, so ein richtig cooler Dance-Sound. Was aktuelles kommt mit Gitarrenpop von Michael Schulte. Oder auch direkt aus den Charts hier gleich Ray, Where is my Husband? Als nächstes
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0: 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Heute mit Temperaturen bis 26 Grad, dabei dicke Wolken, es kommen immer mal Regenschauer runter, auch Gewitter mit Sturmböen und Hagel sind möglich. Morgen ein bisschen freundlicher, lockert öfter auf bei bis zu 24 Grad. 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
0: Der BB-Radio Straßenscanner zeigt auf der A10, dem westlichen Berliner Ring, Richtung Dreieck Werder, ab Potsdam Nord 20 Minuten Baustellenstau. Auf der A13 Richtung Dresden, ab Schönefelder Kreuz, braucht ihr 15 Minuten länger. Und im Stadtverkehr Berlin A100 Richtung Norden, ab Tempelhofer Damm 15 Minuten plus, Richtung Süden, ab Schmargendorf genauso. Außerdem nur noch eine aktuelle Meldung reingekommen.
7: Ja, hallo, hier ist Andreas. In Rüdersdorf, Ortsausgang Richtung Müncheberg, haben sie einen Blitzerhänger schön in die Büsche gestellt.
0: Vielen lieben Dank. Und wenn ihr noch was habt, Staus, Blitzer, dann sagt auch gern Bescheid. Nummer zu uns ist die 0331 74 40 40. Gute Fahrt.
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1: Den ganzen September gibt's jede Stunde eine volle Tankfüllung, weil tanken darf einfach kein Luxus sein. Und diese Stunde gibt's die Tankfüllung für Marco Langpeter aus Fredersdorf. Hi.
2: Hi, guten Morgen oder Mahlzeit.
1: Warst du denn heute schon mit dem Auto unterwegs?
2: Heute Morgen ja schon, leider. Und sogar einen Blitzer gefahren.
1: Oh nein. Oh. Okay, also ein bisschen Schmerz können wir dir hoffentlich nehmen mit deiner vollen Tankfüllung. Herzlichen Glückwunsch.
2: Dankeschön. Super, da freue ich mich. Mega.
1: Und jetzt seid ihr dran. Meldet euch an auf bbradio.de und achtet um 11:45 dann wieder auf euren Namen.

0: Gleich ist es 12. Ihr hört BB-Radio mit Ida. Wir haben wieder mehr Vielfalt für euch in der Playlist vorbereitet, nämlich hier mit 10ern, zum Beispiel von Megastar Taylor Swift. Es wird ganz gemütlich mit Newcomerin Olivia Dean und ihrem Mega-Hit So Easy. Und es gibt natürlich auch was Danziges. Kygo zusammen mit Khalid, Save My Love, gleich als nächstes.
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0: Holt euch den ganzen September lang Tankfüllung bei uns. Auf bbradio.de angemeldet hat sich Daniel Berke aus Berlin-Spandau. Daniel, du hast jetzt eine Stunde Zeit, hier anzurufen. Nummer zu uns ist die 0331 74 40 40. Und jetzt ist es 12 Uhr am Montag.
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8: Mit Frank Philipp, guten Tag. Tödlicher Messerangriff am Morgen in Erkner. Dabei wurde eine Frau auf offener Straße erstochen. Der Täter ist zunächst geflohen, konnte dann aber gefasst werden. Wegen der Tat war die Polizei am Morgen im Großeinsatz. Erst in der letzten Woche hatte es eine tödliche Messerattacke in Gosen-Neuzittau gegeben. Über die Zukunft der Lausitz wird heute in Hoyerswerda beraten. Der Deutsche Gewerkschaftsbund hat dazu eingeladen unter dem Motto Anpacken für gute Arbeit. Es geht um Ideen, welche Branchen noch angesiedelt werden können, wenn der Kohleabbau endet. Rund 150 Experten aus Wirtschaft und Politik sind heute mit dabei. Island wird nicht in die EU gehen. 53% der Wähler stimmten gegen Beitrittsverhandlungen. Die EU respektiert die Entscheidung, hieß es am Morgen. Island ist aber weiterhin ein enger Partner der Europäischen Union. 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
0: Mit Temperaturen heute nochmal bis 26 Grad. Dabei stören dann vielleicht zwischendurch die Wolken. Es kann auch mal Regen und Gewitter geben. Vor allem heute Nachmittag sind auch Sturmböen und Hagel möglich. Morgen ein bisschen freundlicher bei bis zu 24 Grad.
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0: 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Und der BB-Radio-Straßenscanner zeigt uns auf der A2 Richtung Magdeburg zwischen Wollin und Ciesa 15 Minuten plus. Auf der A10, dem westlichen Berliner Ring Richtung Dreieck Werder ab Potsdam Nord 20 Minuten mehr. Und im Stadtverkehr Berlin 100 Richtung Norden ab Tempelhofer Damm 15 Minuten plus, Richtung Süden ab Innsbrucker Platz genauso. Es wird außerdem aktuell geblitzt auf der L34 Richtung Strausberg, Höhe Hohenstein. Und wenn ihr noch was habt, Staus oder Blitzer, sagt gern Bescheid. Nummer zu uns ist die 0331 74 40 40. Gute Fahrt!
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11: Na und hoffentlich mit ein bisschen Sonnenschein. Ne? Der traut sich ja zwischendurch jetzt doch mal raus hier für euren Montagmittag. Und dazu gibt's natürlich hier weiter mehr Vielfalt in der Playlist. Gleich noch mit Olivia Dean und ihrer aktuellen Übernummer So Easy. Ganz entspannt für alle, die vielleicht auch schon Pause machen. Und davor sind jetzt hier Kaigo zusammen mit Khalid. Das ist Safe.

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1: BB Radio am 31. August und für alle, die sagen, nein, stopp, ich bin noch nicht fertig mit dem Sommer, einer der absoluten Sommerhits. Sarah Larsson, Lush Life, gleich mit dabei im BB Radio, mehr Musik versprechen. Natürlich haben wir aber auch aktuelle Sommerhits, ganz offiziell, Die Die von Shakira und Burner Boy für euch mit am Start. Und wer Bock hat auf was Rockiges, da wären zum Beispiel noch die Imagine Dragons gleich mit dabei. Also, es gibt was für jeden Geschmack bei 10 Hits am Stück.
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1: 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Bis 26 Grad heute, mit Glück mal ein bisschen blauer Himmel und Sonne. Ansonsten aber vor allem heute Nachmittag dicke Wolken mit Regen, auch Gewitter mit Sturmböen und Hagel sind örtlich dabei. Morgen dann insgesamt freundlicher bei bis zu 24 Grad. 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
1: Der BW-Radio Straßenscanner zeigt auf der A10, dem westlichen Berliner Ring, in beiden Richtungen zwischen Großkreuz und Potsdam Nord jeweils 15 Minuten plus. Stadtverkehr Berlin, 100 Richtung Norden, Abwechstraße 15 Minuten mehr, Richtung Süden ab Innsbrucker Platz genauso. Und dann wird aktuell geblitzt und zwar in Berlin hat uns Marco gemeldet.
9: Frankfurter Allee, Stadt Eigenberg, nach der Unterführung Friedrichsfelde.
1: Vielen lieben Dank und wenn ihr noch was seht, Staus oder Blitzer, auch immer gern her damit. Nummer zu uns ist die 0331 74 40 40. Kommt gut und sicher an.
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Hier ist BB Radio mit den besten aktuellen Hits. Olivia Rodrigo ist nicht nur Singer-Songwriterin, sondern hat jetzt auch einfach mal ein richtig fettes Festival auf die Bühne gestellt. Ja? Also es war ein voller Erfolg. Herzlichen Glückwunsch und hier ist ihre aktuelle Drop Dead.

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0: Gleich eins, hier ist BB Radio mit Ida. Die Sommerferien sind gerade erst vorbei und vielleicht ist bei euren Kids auch so, dass die schon so denken, boah, was könnte ich denn noch alles machen, außer weiter zur Schule zu gehen. Alex Warren zum Beispiel, ja, der war so einer, der auch TikTok-Videos hochgeladen hat, YouTube-Videos zum Beispiel vom Skaten. Tja, und dann ein richtig fetter Hit, weltweiter Chart-Erfolg, und jetzt ist er einfach hauptberuflich Musiker. Kann auch klappen. Ordinary in der nächsten halben Stunde von ihm mit dabei. Wir haben außerdem einer der großen Szene-Hits von Rihanna am Start und ganz aktuell auch zwei absolute Musikgranaten. Geht gar nicht ohne. Jennifer Lopez und David Guetta hier gleich. Save Me Tonight.
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0: Ab sofort gibt's den ganzen September lang für euch Tankfüllungen, und auf bbradio.de angemeldet hat sich Thalia Göde aus Kloster Lenin. Du hast jetzt eine Stunde Zeit, hier anzurufen und dir deine Tankfüllung zu sichern. Nummer zu uns ist die 0331 74 40 40. Und damit ist es genau 13 Uhr am Montag.
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18: Mit Alexander Kanja. Guten Tag. Wieder schockiert ein Messerangriff Brandenburg, wieder im Landkreis Oder-Spree. In Erkner ist am Morgen eine Frau auf offener Straße erstochen worden. Der mutmaßliche Täter konnte nach kurzer Flucht gestellt und festgenommen werden. Über sein Motiv ist zurzeit noch nichts bekannt. Bei der Toten handelt es sich, laut Informationen der Matz, um eine 24-Jährige. Unterdessen ist an der Dokemus-Schule in Neuzittau weiterhin kein Unterricht möglich. Hier ist für Donnerstag ein Trauergottesdienst geplant. In kaum einem anderen Bundesland ist der Männerüberschuss so groß wie in Brandenburg. In der Altersgruppe 18 bis 29 kommen hier bei uns auf 1000 Männer 862 Frauen. Eine größere Diskrepanz gibt es nur in Sachsen-Anhalt. In unserem Nachbarland Polen steigen die Spritpreise wieder. Der Tankrabatt läuft um Mitternacht aus. Die festgelegten Preise liegen heute noch bei 1,54 Euro für Superbenzin und bei 1,70 Euro für Diesel. Ab morgen geht es pro Liter dann um ungefähr 20 Cent nach oben. 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
0: Wir starten heute in die Woche mit nochmal ziemlich warmen Temperaturen bis 26 Grad. Dazu aber dicke Wolken, auch Regen und Gewitter sind heute Nachmittag mal mit dabei und auch Sturmböen und Hagel sind möglich. Morgen dann etwas freundlicher, lockert öfter mal auf bei bis zu 24 Grad.
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0: Der BB-Radio-Straßenscanner zeigt auf der A10, dem westlichen Berliner Ring, in beiden Richtungen zwischen Großkreuz und Potsdam Nord jeweils 10 Minuten plus. A13 Richtung Berlin, ein Unfall zwischen Bestensee und Mittenwalde, plant da 15 Minuten mehr ein. Und im Stadtverkehr Berlin A100 Richtung Norden, ab Albuinstraße 15 Minuten plus. Es wird außerdem geblitzt auf der A24 Richtung Hamburg, kurz hinter Kremmen. Und wenn ihr noch was seht, Staus oder Blitzer, sagt uns gerne Bescheid. Nummer zu uns ist die 0331 74 40 40 und kommt gut und vor allem sicher an.
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0: So, und die erste Frühschicht ist schon wieder geschafft für euch diese Woche. Jetzt auf dem Weg nach Hause gleich ganz laut aufdrehen zu Rihanna mit Rude Boy, ein absoluter Kracher. Oder auch hier zwei Legenden im Musikgeschäft. Das sind Jennifer Lopez und David Guetta und haben endlich mal einen Song zusammen gemacht. Wurde ja auch Zeit. Save Me Tonight gibt's jetzt.

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0: Hier ist BB Radio mit Ida. Als Taylor Swift auf ihrem neuen Album den Song Elizabeth Taylor rausgebracht hat, habe ich so ein Video gesehen von einer Person, die hat es zum ersten Mal gehört und hat dann so ihren Rucksack vom Rücken genommen und so im Takt immer auf den Boden gedonnert. Ja? Und erst dachte ich, okay, vielleicht ein bisschen übertrieben, aber ich muss ganz ehrlich sagen, das macht auch was mit mir. Ja, das ist so richtig gut, wenn man mal so ein bisschen was rauslassen muss. Gleich mit dabei hier im BB Radio mehr Musikversprechen. Also Taylor Swift mit Elizabeth Taylor. Wir haben außerdem was Aktuelles aus den Charts. Turn the Lights Off klingt schon wieder nach dem nächsten Samstagabend. Oder auch Boygroup Sound mit Maroon 5. Alles in einer halben Stunde Musik ohne Unterbrechung.
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0: Heute am Montag mit Temperaturen bis 26 Grad. Wir haben zwischendurch immer mal wieder dicke Wolken und es wird heute Nachmittag auch eher noch mehr, dass auch Regen runterkommt, auch Gewitter mit Sturmböen und Hagel sind dabei. Morgen dann insgesamt ein bisschen freundlicher bei bis zu 24 Grad.
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0: Der BB-Radio-Straßenscanner zeigt auf der A10, dem westlichen Berliner Ring, in beiden Richtungen zwischen Großkreuz und Potsdam-Nord jeweils 10 Minuten plus. Die A13 Richtung Berlin ist gesperrt zwischen Bestensee und Mittenwalde nach einem LKW-Unfall. Vielen Dank an Thomas fürs Melden. Und im Stadtverkehr Berlin A100 Richtung Süden ab Albuinstraße 15 Minuten plus. Es wird außerdem geblitzt auf der A9 Richtung Berlin zwischen Brück und Belitz. Und wenn ihr noch was habt, Staus, Blitzer, sagt gern Bescheid. Nummer zu uns ist die 0331 74 40 40. Und kommt gut und vor allem sicher an.
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Die besten aktuellen Hits bei BB Radio. Jetzt mit einer ganz besonderen und ganz frischen Stimme. Das ist Tiffany Harris. Hat schon für andere Songs geschrieben, aber jetzt endlich mal für sich selbst. Vertigo gibt's jetzt für euren Montag.

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1: Tanken darf kein Luxus sein und deswegen gibt's den ganzen September jede Stunde eine volle Tankfüllung. Diese Stunde für Thalia Göde aus Kloster Lenin. Hallo!
2: Super, danke schön, da freue ich mich.
1: Das ist schön, Thalia. Dann allzeit eine gute Fahrt und hab noch einen schönen Tag.
2: Ja, danke, ebenfalls.
1: Und jetzt seid ihr dran. Meldet euch an über die BB Radio App und um kurz vor zwei gibt's den nächsten Namen, also dranbleiben.

0: Na, 13.57 Uhr, ihr hört BB Radio, vielleicht für euch wie bei mir der erste Montag nach dem Urlaub. Wir machen uns hier gemütlich mit mehr Vielfalt in der Playlist, beispielsweise mit richtig coolen Beats von DJ Calvin Harris. Wir haben außerdem aus den 10ern Ellie Goulding mit einem ihrer ganz großen Hits dabei. Oder auch natürlich was Aktuelles, kommt gleich mit Kamrad und einem gut gelaunten Hug Yourself um die Ecke, hier ab 2.
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0: Ab jetzt und den ganzen September lang gibt's hier Tankfüllungen für Dirk Ulic aus Werder. Du hast dich nämlich auf bbradio.de angemeldet und jetzt eine Stunde Zeit anzurufen. 0331 74 40 40. Und jetzt ist 14 Uhr am Montag.
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10: Mit Alexander Kanja. Guten Tag. Wieder schockiert ein Messerangriff Brandenburg, wieder im Landkreis Oder-Spree. In Erkner ist am Morgen eine Frau auf offener Straße erstochen worden. Der mutmaßliche Täter konnte nach kurzer Flucht gestellt und festgenommen werden. Über sein Motiv ist zurzeit noch nichts bekannt. Bei der Toten handelt es sich, laut Informationen der Matz, um eine 24-Jährige. Unterdessen ist an der Dokemos-Schule in Neuzittau weiterhin kein Unterricht möglich. Hier ist für Donnerstag ein Trauergottesdienst geplant. In kaum einem anderen Bundesland ist der Männerüberschuss so groß wie in Brandenburg. In der Altersgruppe 18 bis 29 kommen hier bei uns, auf 1000 Männer 862 Frauen. Eine größere Diskrepanz gibt es nur in Sachsen-Anhalt. In unserem Nachbarland Polen steigen die Spritpreise wieder. Der Tankrabatt läuft um Mitternacht aus. Die festgelegten Preise liegen heute noch bei 1,54 Euro für Superbenzin und bei 1,70 Euro für Diesel. Ab morgen geht es pro Liter dann um ungefähr 20 Cent nach oben. 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
0: Heute am Montag mit Temperaturen bis 26 Grad. Dabei allerdings vor allem heute Nachmittag dicke Wolken. Es gibt zwischendurch Regenschauer, auch Gewitter mit Sturmböen und Hagel sind möglich. Morgen am Dienstag insgesamt freundlicher bei bis zu 24 Grad.
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0: Der BB-Radio-Straßenscanner zeigt auf der A11 Richtung Berlin zwischen Werbelin und Finofurt 20 Minuten Klotz. Die A13 Richtung Berlin ist zwischen Bestensee und Mittenwalde gesperrt, Stau ab Großköris. Und im Stadtverkehr Berlin dauert es länger auf der A113 zwischen Waltersdorfer Dreieck und Schönefelder Kreuz nach einem Unfall 20 Minuten Klotz. Es wird außerdem geblitzt, direkt im Dreieck Spreeau, wenn ihr vom östlichen auf den südlichen Ring rüberfahrt. Und wenn ihr noch was seht, Staus oder Blitzer, dann sagt uns gerne Bescheid. Nummer zu uns ist die 0331 74 40 40. Gute Fahrt!
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0: Ja, wenn man heute dann mal in so einen Regenschauer kommt, dann kriegt man wirklich direkt das Gefühl, dass der Sommer sich jetzt sofort verabschiedet, ne? 31. August, zwei Drittel vom Jahr sind rum. Absoluter Wahnsinn. Wir feiern hier aber nochmal ein bisschen, das machen wir gleich, mit einem sehr, sehr coolen Popsong von Foster the People, nämlich Pumped Up Kicks. Und vorher ist hier was Aktuelles jetzt mit Kamrad.

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1: Den ganzen September gibt's jede Stunde eine volle Tankfüllung, denn tanken darf kein Luxus sein. Und diese Stunde hat sich schnell genug gemeldet. Dirk Ulitsch aus Werder. Hi!
2: Hallo!
1: Super, dass du so schnell warst und wünsche ich dir auf jeden Fall eine gute Fahrt mit deinem vollen Tank.
2: Vielen lieben Dank!
1: Und jetzt seid ihr dran. Meldet euch an auf bbradio.de und achtet dann um 15 Uhr auf euren Namen.
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1: 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Immer wieder dicke Wolken und vor allem heute Nachmittag mit Regen, mit Gewittern, Sturmböen, Hagel örtlich. Da ist alles möglich, ansonsten aber eher mild bei Temperaturen bis 26 Grad. Morgen bis 24 Grad und insgesamt ein bisschen freundlicher. 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
1: Der BB-Radio Straßenscanner zeigt auf der A10, dem westlichen Berliner Ring Richtung Dreieckwerder zwischen Potsdam-Nord und Vöben 15 Minuten plus. Auf der A11 Richtung Berlin zwischen Werbelin und Finowfurt 20 Minuten mehr. Und die A13 ist Richtung Berlin zwischen Bestensee und Mittenwalde gesperrt nach einem Unfall. Hier steht ab Großküriß an. Stadtverkehr Berlin 100 Richtung Süden ab Detmolder Straße 15 Minuten plus. Und es blitzt außerdem auf der A12 Richtung Berlin zwischen Briesen und Fürstenwalde Ost. Wenn ihr noch was seht, Staus, Blitzer, gerne melden. Nummer zu uns ist die 0331 74 40 40. Kommt gut und vor allem sicher an.

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Manchmal geht's ja wirklich Schlag auf Schlag. Hier bei BB Radio bei den besten aktuellen Hits jetzt Kamrad für euch. Der hat Anfang des Jahres noch seine Europatour gespielt und dann hat er einen neuen Song geschrieben. Dafür ist er mit seinem Team extra bis nach L.A. geflogen. Und naja, Love Sober ist dann dabei rausgekommen. Und ich muss sagen, hat sich, glaube ich, schon gelohnt, weil ich finde, man hört halt so richtig diese Freiheit raus, auch die Lebensfreude und einfach, dass er auch scheinbar ein sehr, sehr gutes Jahr hatte mit so vielen Erfolgen. Also Love Sober jetzt hier bei den besten aktuellen Hits für euren Montagnachmittag. 14:45 Uhr ist es. Habt eine schöne Zeit.

0: 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Ed Sheeran bei BB Radio, Photograph and Song, wie so ein Seufzer. Ich hoffe, ihr habt einen schönen Tag. Wir machen hier weiter mit meinem Kollegen Cosmo heute statt Ben the Beat und mehr Vielfalt in der Playlist. Bei BB Radio heißt das, es gibt für euch den aktuellen Sommerhit von Shakira und Burner Boy. Es gibt fette Beats von DJ Legende Avicii. Und es gibt Megastar Alarm mit Taylor Swift. Opelite gleich hier nach. Bis morgen.
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19: Einen wunderschönen Montag. Ich bin Cosmo und für den perfekten Start jetzt gleich in den Feierabend braucht ihr natürlich, klar, einen ganz vollen Tank. Holt ihr euch den ganzen September lang eine Tankfüllung auf bbradio.de. Angemeldet hat sich auch Mario Genkler aus Heidesee. Mario, du hast jetzt eine Stunde Zeit, mal anzurufen unter der 0331 74 40 40.
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21: Mit Alexander Kanja. Guten Tag.
0: Wieder schockiert ein Messerangriff Brandenburg, wieder im Landkreis Oder-Spree. In Erkner ist am Morgen eine Frau auf offener Straße erstochen worden. Der mutmaßliche Täter konnte nach kurzer Flucht gestellt und festgenommen werden. Über sein Motiv ist zurzeit noch nichts bekannt. Bei der Toten handelt es sich, laut Informationen der Matz, um eine 24-Jährige. Unterdessen ist an der Dokemus-Schule in Neuzittau weiterhin kein Unterricht möglich. Hier ist für Donnerstag ein Trauergottesdienst geplant. Und jetzt noch mehr aus unserem Land von BB Radio Brandenburg Reporterin Clara Himmel.
21: Einfach umsteigen, sicher Radparken. Potsdam-Mittelmark hat seine erste Mobilstation mit integriertem Radpark. Heute eröffnet am Bahnhof in Bad Belzig mit gut 60 Stellplätzen. Die Anlage hat knapp 480.000 Euro gekostet.
0: Danke, Clara. In kaum einem anderen Bundesland ist der Männerüberschuss so groß wie in Brandenburg. In der Altersgruppe 18 bis 29 kommen hier bei uns auf 1000 Männer 862 Frauen. Eine größere Diskrepanz gibt es nur in Sachsen-Anhalt. In unserem Nachbarland Polen steigen die Spritpreise wieder. Der Tankrabatt läuft um Mitternacht aus. Die festgelegten Preise liegen heute noch bei 1,54 Euro für Superbenzin und bei 1,70 Euro für Diesel. Ab morgen geht es pro Liter dann um ungefähr 20 Cent nach oben. 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
19: Und heute ist nochmal zum Abschluss des Sommers, also des meteorologischen Sommers, nochmal alles schön mit drin. 24 Grad in Brandenburg an der Havel, 23 in Strausberg. 24 Grad messen wir dann auch nochmal in Eberswalde. Morgen auf dem Dienstag, ja, ist auch wieder ganz angenehm hier. Bei Höchstwerten bis 23 Grad, Sonnewolken gibt's da dann im Mix.
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19: Der BB-Radio-Straßenscanner, der zeigt uns hier Rauchentwicklung aufgrund eines Brandes in Erkner. Hier betrifft er vor allem alles rund um die Ernst-Hellmann-Straße. Dann A11 Richtung Berlin zwischen Werbelin und Finofurt. Locker mal eine halbe Stunde mehr einplanen. Die linke Spur ist gesperrt. Und 2 Stunden brauchte ich schon länger auf der 13 Richtung Berlin zwischen Bessensee und Mittenwalde. Habt ihr sonst noch was? 0331 74 40 40. Kommt gut an.
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19: Na, hallo, ich bin Cosmo. Heute hier für den Band The Beat. Wir machen uns zusammen einen richtig schönen Feierabend, ich sag's euch. Gleich mal so zum letzten meteorologischen Sommertag, die Sommerhymne des Jahres. Shakira kriegt ihr in 2 Songs. Zum Reinkommen haben wir erstmal was ganz Neues von Taylor Swift. Jetzt haben wir es 3 nach 3.

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0: 19.18 Uhr durch Nachmittag geht's jetzt hier mit was ganz, ganz Tollem, nämlich dem BB-Radio mehr Musik versprechen. Die meiste Musik ohne Unterbrechung. 11 Hits am Stück hören wir hier mit einem Ohrwurm aus den Zehnern, Carly Rae Jepsen. Dann gibt's was Neues von J.Lo und David Guetta. Übrigens, ganz witzig, nennt sich Diva House dieses Genre. Und als Einstieg einer, der heißt lustigerweise ein bisschen wie so ein Charakter aus einem Fantasy-Schmuddelroman, finde ich. Artemas Diamandis. I like the way you kiss me. Gleich.
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9: Mit Clara Himmel. Guten Tag. Die nächste Messerattacke schockiert LOS. Mitten in der Innenstadt von Erkner wurde heute früh eine 24-Jährige erstochen. Der Täter ist festgenommen, die genauen Hintergründe noch unklar. Nach der Bluttat an der Schule in Neu-Zittau ist noch kein normaler Unterricht möglich. Schüler wie Lehrer werden betreut. Für Donnerstag und Freitag sind Gedenken am Campus geplant für die getötete 18-Jährige und den 30-jährigen Erzieher. Im Bestenseer Kiessee wird ein Schwimmer vermisst. Rettungskräfte suchen nach ihm mit Hubschrauber, Tauchern, Hunden. Es ist schon der zweite Badeunfall. Erst vor 3 Wochen ist hier eine 23-Jährige ertrunken. Einfach umsteigen, sicher Radparken. Potsdam-Mittelmark hat seine erste Mobilstation mit integriertem Radpark. Heute eröffnet am Bahnhof in Bad Belzig. Die Anlage hat knapp 480.000 Euro gekostet. 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
0: 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Ist doch noch sehr schön hier. Sonne, Wolken im Mix. 25 Grad in Bernau, 25 auch im Bestensee und 26 Grad. Oh, knackig hier in Lenzen. Es ist schön trocken. Ja, zwischendurch, wenn überhaupt nur einzelne Tropfen. Morgen auf dem Dienstag dann auch nochmal 23 Grad maximal. 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
0: Und da staut sich's gerade doch ganz schön noch. Einmal ein bisschen weniger auf der A10 westlicher Berliner Ring Richtung Dreieckwerder zwischen Potsdam Nord und Föhm. Hier eine Viertelstunde raufrechnen. Und fast schon Spielfilmlänge dauert's hier auf der A13 Richtung Berlin zwischen Bestensee und Mittenwalde. Da ist eine Sperrung ab Großköris locker mal 2,5 Stunden mehr mit einplanen. Dann wird geblitzt. A9 Richtung Berlin zwischen Brück und Belitz. Und Danny hat einen entdeckt auf der B169 Richtung Senftenberg. Und zwar direkt in der Ausfahrt Schwarzheide. Habt ihr noch was? Dann lass es uns wissen. Es ist die 0331 74 40 40. Und gut an.
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1: Ja, Freunde, denn tanken darf einfach kein Luxus sein. 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Und diese Stunde geht die Füllung an den Mario aus Heidesee. Grüß dich, na?
2: Hallo, ich freue mich ganz doll.
1: Viel Spaß mit deinem vollen Tank. Und Freunde, jetzt seid ihr dran. Anmelden über die BB-Radio-App und dann um voll gleich wieder einschalten und auf euren Namen achten. Los,

Na, damit herzlich willkommen hier Montag. Ich bin Cosmo, dafür heute mal einspringen zum Babyradio-Feierabend. Und da gibt's jetzt auch gleich ein ganz wunderbares Duo aus Berlin. Die Brüder Felix und Lukas Hein sind das. Und bevor die jetzt zu absoluten DJ-Legenden wurden, haben die ja mal wirklich eine ganz andere Richtung ausprobiert. So klassischer Pop. Damals hießen die auch noch anders, nämlich Oh Brother. Lief aber scheinbar nicht ganz so gut, deshalb neuer Name, neuer Sound. Und jetzt sind sie hier bei mir in der Show mit einem der besten aktuellen Hits als Fuzzboy.

0: 15.58 Uhr, die BB-Radio Feierabendshow hört ihr heute mal mit mir. Ich bin Cosmo, hab mich mal vom Wochenende einfach mal hier reingesneakt und ich misch deshalb auch einfach mal ein paar meiner Lieblingssongs hier rein. Wir wollen noch mehr Vielfalt. Deshalb auch gleich was Tolles aus den 10ern von Kelly Clarkson, also ein bisschen rockiger. Dann natürlich noch ganz wunderbare 20er-Sounds und mit einem der besten aktuellen Hits geht's hier rein. Michael Schulte ist es nämlich.
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0: Ihr startet mit einem vollen Tank in den September, denn ihr schnappt euch den ganzen Monat lang eine Tankfüllung. 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
11: Mit Alexander Kanja. Guten Tag. Nach den tödlichen Messerstichen in Erkner hat die Spurensicherung ihre Arbeit abgeschlossen. Der gesperrte Bereich rund um die Beckelandbrücke ist wieder freigegeben. Die Ermittlungen laufen aber weiter. So ist der mutmaßliche Messerstecher festgenommen. Er soll in den Morgenstunden eine 24-jährige Frau getötet haben. In der Nachbargemeinde Neuzittau hatte es erst vor wenigen Tagen einen weiteren Messerangriff gegeben. Hier starben eine 18-jährige Schülerin und ein 30-jähriger Horterzieher. Und jetzt noch mehr aus unserem Land von BB Radio Brandenburg, Reporter Frank Philipp.
12: Das Tanken in Polen wird wieder teurer. Heute endet der Tankrabatt durch die polnische Regierung. Die Preise könnten jetzt wieder um bis zu 20% steigen. Polen hatte die Mehrwertsteuer auf Benzin und Diesel gesenkt und auch einen Maximalpreis festgelegt.
11: Danke, Frank. Die Inflation ist im August wieder gestiegen. Im Vergleich zum Vorjahresmonat um knapp 3%. Preistreiber ist wieder einmal die Energie. Die Ölpreise sind infolge des Nahostkriegs gestiegen. Dazu kommen Lieferengpässe durch das Niedrigwasser im Rhein. 3 Wochen vor der Wahl zum Berliner Abgeordnetenhaus boomt die Briefwahl. Weit mehr als 500.000 Wahlscheine wurden bereits ausgestellt. Der Landeswahlleiter rechnet damit, dass knapp die Hälfte aller Wahlberechtigten ihre Stimme per Brief abgeben werden. Bereits am kommenden Sonntag wird in Sachsen-Anhalt gewählt. 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
0: Und da bleibt es heute doch noch richtig schön. Ein paar Wolken sind unterwegs, Sonne sehen wir heute aber auch mit 24 Grad in Templin, selber auch in Wiesenburg, 22 Grad in Zedenick. Ähnlich sieht es morgen auf dem Dienstag aus, Sonne, Wolken im Mix.
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0: Und es staut sich, A10, westlicher Berliner Ring Richtung Dreieckwerda zwischen Potsdam Nord und Fürth, mal gut eine Viertelstunde raufrechnen. Dann A11 Richtung Berlin zwischen Werbelin und Fienofurt in der Baustelle, auch hier eine Viertelstunde extra. Und am vollsten ist es momentan weiterhin auf der A13 Richtung Berlin zwischen Bestensee und Mittenwalde, ist ab Großküritz schon komplett gesperrt. Staut sich auch ab Teupitz zurück schon 3 Stunden. Danke Raimund fürs Melden. Habt ihr noch was? 0331 74 40 40. Kommt gut an.
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0: Und dabei wieder voll Action am Wochenende. Die BB-Radio Sommertour geht kreuz und quer durch Brandenburg und Berlin. Und ihr steckt euch da ja seit 200 Euro Sommercash ein. Und da waren wir gestern auch beim Sängerfest in Finsterwalde. Dort angemeldet hat sich Erik Kohlmeier aus Teltow. Erik Kohlmeier aus Teltow, klingel doch mal durch für deine 200 Euro. 0331 74 40 40, hast jetzt 2 Songs Zeit und die wären auch richtig cool. Zum Einstieg einmal die neue von Michael Schulte und dann mal was Rockigeres. Kelly

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1: Denn tanken darf kein Luxus sein. 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Und diese Stunde tankt hier voll die liebe Katja aus Michendorf. Ich grüße dich. Hi.
2: Hallöchen. Also ich freue mich wahnsinnig und ich finde es eine super tolle Aktion von euch. Und ich liebe euren Freitanksong. Und deswegen habe ich mich auch gleich angemeldet. Und der Tank ist sowieso schon wieder fast leer. Also ich muss bald wieder zur Tankstelle.
1: Na dann füllt sie den Fett auf. Und Freunde, super. Anmelden könnt ihr euch auch noch auf bbradio.de. Und dann gleich um voll hört ihr auf euren Namen. Und dann geht der Tank an euch.
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1: Freunde, kosten wir noch mal ganz kurz hier bei BB-Radio, denn wenn ihr zum Ende des meteorologischen Sommers schon richtig Herbstfeeling habt, dann checkt doch mal die Kürbisausstellung in Kleisto ab. Ab dem 5. September gibt's in Kleisto nämlich wieder die größte Kürbisausstellung in ganz Berlin und Brandenburg. Mit 100.000 Kürbissen, riesige Figuren unter dem Motto Kürbis goes Hollywood. 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Perfekt auch mal für so einen kleinen Ausflug mit Freunden oder der Familie. Und ihr holt euch jetzt euer Familienticket für die Ausstellung. Klingelt durch, ist die 0331 74 40 40. 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
9: Mit Clara Himmel. Guten Tag. Die nächste Messerattacke schockiert LOS. Mitten in der Innenstadt von Erkner wurde heute früh eine 24-Jährige erstochen. Der Täter ist festgenommen, die genauen Hintergründe noch unklar. Nach der Bluttat an der Schule in Neu-Zittau ist noch kein normaler Unterricht möglich. Schüler wie Lehrer werden betreut. Für Donnerstag und Freitag sind Gedenken am Campus geplant für die getötete 18-Jährige und den 30-jährigen Erzieher. Einfach umsteigen, sicher Radparken. Potsdam-Mittelmark hat seine erste Mobilstation mit integriertem Radpark. Heute eröffnet am Bahnhof in Bad Belzig mit gut 60 Stellplätzen. Die Anlage hat knapp 480.000 Euro gekostet. Für Pendler auf der RE1-Strecke zwischen Berlin und Frankfurt gibt's die nächsten Probleme. Bis 18. September kommt es laut ODEC zu Ausfällen und nachts Ersatzverkehr mit Bussen. 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
1: Mit 24 Grad in Adlershof. Wir messen 25 Grad in Eberswalde und momentan auch schöne 24 Grad in Küritz. Morgen auf dem Dienstag ist es dann wieder sehr angenehm. Sonnewolken erwarten uns da im Mix.
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1: Und wir haben einen Unfall auf der A9 Richtung Leipzig zwischen Brück und Niemeyer-Greuther, aber momentan noch relativ gut. Dann eine Viertelstunde Stau, ein Plan hier auf der A11 Richtung Berlin zwischen Werbelin und Finofurt. Die linke Spur ist dicht. Und auf der A13 Richtung Berlin zwischen Bestensee und Mittenwalde rollt mittlerweile ein bisschen besser, staut sich ab Teupitz trotzdem schon mal eine Dreiviertelstunde. Geblitzt wird auf der B5 Richtung Berlin, kurz hinter Dalgo-Döberitz. Und falls ihr noch was habt, lasst es uns wissen. Ist die 0331 74 40 40. Kommt gut an.
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nach einem Festivalwochenende braucht man ja sonst immer ein bisschen Ruhe. Kennt ihr vielleicht selber noch von früher? Aber die Frau hier, die zieht da knallhart durch. Das BB-Rad mehr Musikversprechen ist das mit Olivia Rodrigo. Und die hatte jetzt am Wochenende nicht einfach nur ein Konzert. Nee, die hat ein ganzes Festival geschmissen. Und das exklusiv nur für Frauen auf die Bühne. Ja, das war ein Riesenerfolg. Und jetzt geht's ja gleich zur nächsten Show. Nämlich bei uns hat sie mit am Start einen der besten aktuellen Hits. Das ist Drop Dead.

Also Freunde, ich sag euch ganz ehrlich, manchmal gibt's so Trends, da kann man eigentlich nur hoffen, dass die einfach nur ein Scherz sind. BB gerade läuft hier zum Start in die neue Woche und bei jungen Leuten, also jungen Männern, gibt's gerade so einen ganz neuen Trick, wie man möglichst Frauen begeistert. Und das nennt sich sogenanntes Pheromone-Maxing. Das heißt, die gehen vor ihrem Date nicht mehr duschen, damit die möglichst viele Pheromone ausspülen.

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0: Der BB Radio Feierabend hier. Ich bin Cosmo, springe hier heute ein für den Bend the Beat und sonst ist ja alles wie immer. Heißt, jetzt gibt's wieder mehr Vielfalt ab 5, nämlich mit 10ern, 20ern, den besten aktuellen Hits. Hab da auch einmal die Imagine Dragons mit dabei. Ja, ist richtig cool, so ein Alternative Pop-Rock-Sound, aber ja, auch so ein paar Elektropop-Elemente sind dazwischen drin. Und wenn ihr Elektro mögt, dann bleibt auf jeden Fall mal dran, weil es geht nämlich rein mit den neuesten Dance-Tracks hier von BB Rexha.
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13: Mit Alexander Kanja. Guten Tag. Nach den tödlichen Messerstichen in Erkner hat die Spurensicherung ihre Arbeit abgeschlossen. Der gesperrte Bereich rund um die Beckelandbrücke ist wieder freigegeben. Die Ermittlungen laufen aber weiter. So ist der mutmaßliche Messerstecher festgenommen. Er soll in den Morgenstunden eine 24-jährige Frau getötet haben. In der Nachbargemeinde Neuzittau hatte es erst vor wenigen Tagen einen weiteren Messerangriff gegeben. Hier starben eine 18-jährige Schülerin und ein 30-jähriger Horterzieher. Und jetzt noch mehr aus unserem Land von BB Radio Brandenburg Reporterin Patricia Woschny.
14: Die neue Elbbrücke bei Wittenberge erlebt heute ihre Verkehrspremiere. Eigentlich ist sie für die künftige A14 gebaut. Vorerst rollen aber Autos der B189 darüber, weil deren Strecke saniert wird. Ende nächsten Jahres soll die Brücke dann Teil der A14 werden.
13: Danke, Patricia. Die Inflation ist im August wieder gestiegen, im Vergleich zum Vorjahresmonat um knapp 3%. Preistreiber ist wieder einmal die Energie. Die Ölpreise sind infolge des Nahostkriegs gestiegen. Dazu kommen Lieferengpässe durch das Niedrigwasser im Rhein. 3 Wochen vor der Wahl zum Berliner Abgeordnetenhaus boomt die Briefwahl. Weit mehr als 500.000 Wahlscheine wurden bereits ausgestellt. Der Landeswahlleiter rechnet damit, dass knapp die Hälfte aller Wahlberechtigten ihre Stimme per Brief abgeben werden. Bereits am kommenden Sonntag wird in Sachsen-Anhalt gewählt. 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
0: Und das hält sich doch noch ziemlich gut. 25 Grad in Berlin-Tempelhof, dasselbe auch in Rathenow und bei uns auch in Potsdam. Die Sonne, die ist teilweise auch richtig schön da. Morgen auf dem Dienstag dasselbe dann nochmal bei 21 bis 23 Grad.
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0: 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Und es rollt ein bisschen stockender auf der 13 Richtung Berlin zwischen Bestensee und Mittenwalde. Ab Großkyritz ist gesperrt, staut sich davor schon gut eine Dreiviertelstunde, wird aber auch eine Umleitung empfohlen, hier nämlich über die U47. Im Stadtverkehr Berlin A100 Richtung Norden ab der Wegstraße eine Viertelstunde und in der Gegenrichtung ab Schmargendorf auch hier eine Viertelstunde mehr. Habt ihr sonst noch was? Einen Stau, einen Blitzer? 0331 74 40 40. Lasst es uns wissen.
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0: Es ist kurz nach 5. Ich bin Cosmo. Schön, dass ihr mit dabei seid. Und für die Berliner Schulkids war das ja so aufregend heute. Erster Schultag. Ja, die Brandenburger sind schon in der zweiten Schulwoche, ja, aber es ist trotzdem natürlich richtig toll. Für euch jetzt hier auch ein tolles Trio. Kygo, Khaled, Griffin haben sich da zusammengetan. Save My Love hören wir nach aktuellsten Dance Beats von Bibi Rexha.

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0: jetzt wieder Schlag auf Schlag mit euren Lieblingshits. Nämlich bis zum Ende der Stunde immer nur die meiste Musik, ganz ohne Unterbrechung, ist ja unser BB-Radio mehr Musikversprechen. Unter anderem wieder mal was Rockigeres von Sunrise Avenue. Na, sind wir ehrlich, ein bisschen Softrock aus den 10ern. Dann kriegt ihr einen ganz wunderbaren 20er von Tiffany Harris, neue Sounds aus Berlin. Und rein geht's mit Lady Gaga. Klingt genau wie früher, ist aber einer der besten aktuellen Hits.
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6: Mit Clara Himmel, guten Tag. Die nächste Messerattacke schockiert LOS. Mitten in der Innenstadt von Erkner wurde heute früh eine 24-Jährige erstochen. Der Täter ist festgenommen, die genauen Hintergründe noch unklar. Nach der Bluttat an der Schule in Neu-Zittau ist noch kein normaler Unterricht möglich. Schüler wie Lehrer werden betreut. Für Donnerstag und Freitag sind Gedenken am Campus geplant für die getötete 18-Jährige und den 30-jährigen Erzieher. Im Bestenseer Kiessee wird ein Schwimmer vermisst. Rettungskräfte suchen nach ihm mit Hubschrauber, Tauchern, Hunden. Es ist schon der zweite Badeunfall. Erst vor 3 Wochen ist hier eine 23-Jährige ertrunken. Einfach umsteigen, sicher Radparken. Potsdam-Mittelmark hat seine erste Mobilstation mit integriertem Radpark. Heute eröffnet am Bahnhof in Bad Belzig. Die Anlage hat knapp 480.000 Euro gekostet. 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
0: 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Und der BB-Radio-Straßenscanner, der ist richtig. Quatsch, wir sind doch noch gar nicht bei den Straßen. Mensch, ach, ist auch ein langer Tag. Wir haben 24 Grad in Küritz, 24 Grad in Guteborn, 25 Grad in Bestensee. Morgen auf dem Dienstag dasselbe dann nochmal. 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
0: Jetzt kommen wir zum BB-Radio-Straßenscanner und der zeigt ein paar Sachen an. Hier einmal die A10 westlicher Berliner Ring zwischen Großkreuz und Potsdam Nord in beiden Richtungen. Gut, eine Viertelstunde extra. Dann A13 Richtung Berlin zwischen Bestensee und Mittenwalde gibt es eine Sperrung schon ab Großkyritz. Staut sich da eine Dreiviertelstunde. Umleitung am besten über die U47 fahren. Und falls ihr noch was habt, 0331 72 40 40. Kommt gut an.
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2: Einen wunderschönen guten Abend. Grüß dich, Cosmo.
1: Na, du bist aber auch gerade im Auto, oder?
2: Ja, richtig. Ich bin gerade im Auto auf dem Weg zu meiner Partnerin nach Angerbünde.
1: Ja, also genau. du fährst gerade den Tank richtig schön leer, damit du den gleich wieder voll tanken kannst, ja?
2: Genau, so in etwa, genau.
1: Dann gute Fahrt. Und jetzt seid ihr dran. Anmelden über die BB Radio App und morgen dann wieder ab 6 einschalten und auf euren Namen achten.

Also wirklich, so ein perfekter Start in den Montag, sowas wünscht man sich doch. Und es wird sogar noch besser. Ich habe jetzt hier nämlich im BB Radio mehr Musikversprechen. Etwas ganz Neues aus Berlin. Das ist Tiffany Aris mit einem der besten aktuellen Hits.

0: Ich sag ja, ein guter Start in die Woche klingt nicht nur gut, sondern ist auch ganz besonders lustig. Deshalb gibt's hier bei BB-Radio wieder die besten Comedians Deutschlands mit dem Wunder im Polunder.
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3: Ich bin auch im Sozialismus groß geworden mit meiner Mutti. Ja, und gerade für eine Frau war das natürlich auch nicht immer leicht. Ja? Also im Sozialismus war das irgendwie, die Frauen wurden sehr früh schwanger. Ja, dann hat eine Frau so ein Kind bekommen, meist so auf Arbeit. Ja, und dann ist der Kollege unter die Hobelbank geklettert und entnahm das Fötolat. Ja, so dann wurde das rumgereicht. Durften alle mal anfassen, logisch, war ja Volkseigentum. Und dann ging das Kind in die Kita. So, und mit 18 nach der Armee hat man zurückgeklickt. Na, dann hat es geklingelt und dann stand er da. Der Ronny. Ja, und dann,
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0: Mit Alexander Kanja. Guten Abend. Nach den tödlichen Messerstichen in Erkner hat die Spurensicherung ihre Arbeit abgeschlossen. Der gesperrte Bereich rund um die Beckelandbrücke ist wieder freigegeben. Die Ermittlungen laufen aber weiter. So ist der mutmaßliche Messerstecher festgenommen. Er soll in den Morgenstunden eine 24-jährige Frau getötet haben. In der Nachbargemeinde Neuzittau hatte es erst vor wenigen Tagen einen weiteren Messerangriff gegeben. Hier starben eine 18-jährige Schülerin und ein 30-jähriger Horterzieher. Und jetzt noch mehr aus unserem Land von BB Radio Brandenburg, Reporter Frank Philipp.
12: Während die große Politik noch diskutiert, fällt die sogenannte Brandmauer zur AfD in der Lokalpolitik. In Mühlrose hat sich ein Bündnis aus AfD, Bürgerbündnis und CDU gebildet. Der CDU-Kandidat hat dafür die lokale Zusammenarbeit mit der SPD aufgekündigt, schreibt die Motz.
0: Danke, Frank. Die Inflation ist im August wieder gestiegen, im Vergleich zum Vorjahresmonat um knapp 3%. Preistreiber ist wieder einmal die Energie. Die Ölpreise sind infolge des Nahostkriegs gestiegen. Dazu kommen Lieferengpässe durch das Niedrigwasser im Rhein. 3 Wochen vor der Wahl zum Berliner Abgeordnetenhaus boomt die Briefwahl. Weit mehr als 500.000 Wahlscheine wurden bereits ausgestellt. Der Landeswahlleiter rechnet damit, dass knapp die Hälfte aller Wahlberechtigten ihre Stimme per Brief abgeben werden. Bereits am kommenden Sonntag wird in Sachsen-Anhalt gewählt. 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
14: Es ist bewölkt, aber trocken. Sonne gibt's ja auch noch zum letzten Tag im August. 25 Grad in Gutebauern, 24 in Küritz und 26 Grad in Manschnow. So warm wird's morgen nicht. Wir dümpeln da rum bei 23 Grad. Trotzdem angenehm. Sonne, Wolken hier auch im Mix.
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14: Ist noch ein bisschen voller, unter anderem auf der A13 Richtung Berlin. Staut sich zwischen Bestensee und Mittenwalde locker noch mal eine halbe Stunde. Da ist komplett gesperrt, wird aber umgeleitet auch über die U47. Und nach einem Unfall ist auch die B101 weiterhin voll gesperrt zwischen Friedersdorf und Abzweig nach Riedin. Geblitzt wird auf der A12 in beiden Richtungen in Höchstorkow. Falls ihr jetzt auch noch was ergänzen wollt, dann schreibt doch mal eine WhatsApp-Nachricht. Ist die 0331 74 40 40. Kommt gut an.
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14: Pferde, Shows und echte Tradition. Das gibt's im September alles an einem Ort, nämlich bei den Hengstparaden in Neustadt-Dosse. Ein perfekter Familientag in Brandenburg. Und Dr. Henning Frevert ist dort Landstallmeister und er hat mir ganz viele spannende Infos über dieses Event erzählt. Hören wir alles gleich hier. Vorher coolen neuen Sound, ganz locker flockig von Olivia Dean. Man I Need gibt's sofort nach dem neuesten Dance Mix von Jen.

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10: Mit Clara Himmel. Guten Abend. Die nächste Messerattacke schockiert LOS. Mitten in der Innenstadt von Erkner wurde heute früh eine 24-Jährige erstochen. Der Täter ist festgenommen, die genauen Hintergründe noch unklar. Nach der Bluttat an der Schule in Neu-Zittau ist noch kein normaler Unterricht möglich. Schüler wie Lehrer werden betreut. Für Donnerstag und Freitag sind Gedenken am Campus geplant für die getötete 18-Jährige und den 30-jährigen Erzieher. Einfach umsteigen, sicher Radparken. Potsdam-Mittelmark hat seine erste Mobilstation mit integriertem Radpark. Heute eröffnet am Bahnhof in Bad Belzig mit gut 60 Stellplätzen. Die Anlage hat knapp 480.000 Euro gekostet. Für Pendler auf der RE1-Strecke zwischen Berlin und Frankfurt gibt es die nächsten Probleme. Bis 18. September kommt es laut ODEC zu Ausfällen und nachts Ersatzverkehr mit Bussen. 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
3: Ein paar Wolken gibt's noch, bleibt soweit aber trocken. Nachts geht's runter auf Tiefstwerte bis 14 Grad und morgen auf dem Dienstag dann wieder Sonnewolken im Mix bei 23 Grad maximal.
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3: Und es staut sich noch auf der A13 zwischen Bessensee und Mittenwalde. Ab Teupitz locker mal so 20, 30 Minuten mehr einplanen. Wird empfohlen hier die Umleitung über die U47. Dann eine Meldung aus dem Stadtverkehr Berlin A100 Richtung Norden ab der Albuinstraße. Auch hier nochmal 10 Minuten extra. Und falls ihr noch was habt, 0331 74 40 40. Kommt gut an.
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3: Und heute geht's hier ja um die Hengstparaden in Neustadt-Dosse. Ein tolles Event für Familien und Pferdefans. Und das mit gleich 3 Terminen im September. Ich habe mit Landstallmeister Dr. Henning Friewart gesprochen und er erzählt uns auch gleich mal ein bisschen mehr über dieses tolle Event. Jetzt geht's erstmal rein mit einer neuen Nummer aus Deutschland. Kamra, toller Gitarrensound ist das. Vorher ein fetter Zehner hier von Jason.

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3: Ach, das ist doch so wunderbar. Denn bei den traditionellen Hengstparaden der Neustädter Gestüte erlebt ihr Pferdesport, Geschichte und Familienunterhaltung, alles an einem Ort. Vom Kinderland bis zur spektakulären Voltigiervorführung. Da ist für jeden was dabei. Und Dr. Henning Frevert ist dort Landstallmeister. Herr Dr. Frevert, was dürfen die Besucher in diesem Jahr denn auf dem Paradeplatz alles so erleben? Worauf kann man sich denn besonders freuen?
4: Die Besucher können sich besonders freuen in diesem Jahr wieder auf die gewohnte Mischung aus klassischen Schaubildern, die sie auch ja jedes Jahr erwarten, und interessanten neuen Bildern und Gästen, die wir eingeladen haben, um dann das Gesamtprogramm zu bereichern. Und das sind zum Beispiel Anne Krüger-Degener, die zu einer Parade kommen wird und ein Schaubild zeigt. Das Landgestüt Celle kommt zu einer Parade mit einem Schaubild. Wir haben die Hundesportler, die dabei sind. Wir haben Working Equitation zu einer Parade als Schaubild. Also eine bunte Mischung, und ich glaube, da ist auch für jeden Zuschauer ein spannender Punkt dabei.
3: Geht ja jetzt bald auch schon los, und zwar am 12., 19. und dem 26. 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
3: Wenn Pferde eure Herzen ein bisschen höher schlagen lassen, dann sind die Hengstparaden in Neustadt-Osse ein absolutes Muss für euch. Auf dem traditionsreichen Gestütgelände erlebt ihr eine Mischung aus Action, Eleganz, Familienprogramm mit Springquadrille, Voltigieren, Fohlen und ganz viel Atmosphäre. Dr. Henning Frevert ist dort Landstallmeister. Herr Dr. Frevert, bei der Hengstparade treffen Tradition und moderne Pferdezucht ja auch aufeinander. Wie gelingt es, diese beiden Welten in einer Show zusammenzubringen?
4: Also ich muss sagen, ich empfinde das nicht als zwei Welten. Das ist ja eigentlich etwas, was aufeinander aufbaut. Das Ganze hat sich ja entwickelt aus der Geschichte. Die preußische Gestütsverwaltung war ja irgendwie der Startpunkt für das Ganze. Und viele Traditionen sind ja auch aufrechterhalten geblieben. Wie gesagt, das Kulturgut Pferd wird bei der Geschichte erhalten. Das sind nicht zwei Welten, sondern eigentlich aufeinanderfolgende Schritte. Und deshalb ist das eigentlich kein Problem, das auch in so einem Schaubild und in so einem Programm gut darzustellen.
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3: Tradition trifft auf Tempo. Geschichte trifft Show. Die Neustädter Hengstparaden gehören zu den bekanntesten Pferdeveranstaltungen in ganz Brandenburg. Und ihr könnt live dabei sein. Vor der Parade könnt ihr das historische Gestüt entdecken. Später warten dann 4 Stunden voller Pferdesport, Schaubilder und Unterhaltung auf euch. Perfekt auch für einen Familienausflug im September, ja? Dr. Henning Frevert ist dort Landstallmeister. Herr Dr. Frevert, welche Rolle spielen natürlich auch die Pferde selbst? Also, welche Tiere werden bei der Hengstparade zu sehen sein und was müssen sie für solche Auftritte eigentlich können?
4: Die Pferde stehen natürlich bei der Hengstparade im Mittelpunkt. Eigentlich dreht sich jedes Schaubild um die Pferde. Das fängt an mit Fohlen, die in einem Schaubild zu sehen sind. Das geht natürlich dann über Reitpferde und die Zuchthengste weiter. Und alle werden altersgemäß gezeigt und damit können wir eigentlich das ganze Programm abbilden.
3: Auch für Menschen, die sonst wenig mit Pferdesport zu tun haben, warum lohnt sich ein Besuch der Hengstparade trotzdem?
4: Das Schöne bei den Hengstparaden ist ja, dass man keine Vorkenntnis zum Thema Pferd braucht. Man kann einfach das schöne historische Ensemble genießen. Wir haben das Kulturgut Pferd, was ja hier erlebbar wird, die Faszination, die die Pferde ausstrahlen. Und ich glaube, das reicht völlig aus, um einen schönen Tag bei der Hengstparade zu verleben.
3: Alle Infos zu den 3 Terminen im September gibt's unter neustädter-gestüte.de. Herr Dr. Frevert, danke, dass Sie da waren.
5: Passe!

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10: Mit Alexander Kanja. Guten Abend. Nach den tödlichen Messerstichen in Erkner hat die Spurensicherung ihre Arbeit abgeschlossen. Der gesperrte Bereich rund um die Beckelandbrücke ist wieder freigegeben. Die Ermittlungen laufen aber weiter. So ist der mutmaßliche Messerstecher festgenommen. Er soll in den Morgenstunden eine 24-jährige Frau getötet haben. In der Nachbargemeinde Neuzittau hatte es erst vor wenigen Tagen einen weiteren Messerangriff gegeben. Hier starben eine 18-jährige Schülerin und ein 30-jähriger Horterzieher. Und jetzt noch mehr aus unserem Land von BB Radio Brandenburg-Reporterin Romy Ortwald.
11: In der Lausitz geht's ab heute um neue Jobs nach dem Kohleausstieg. Rund 150 Vertreter aus Politik, Wirtschaft und Wissenschaft beraten bei der DGB-Lausitz-Konferenz in Hoyerswerda. Es geht um neue Branchen und klimaneutrale Industrien der Region.
10: Danke, Romy. Die Inflation ist im August wieder gestiegen, im Vergleich zum Vorjahresmonat um knapp 3%. Preistreiber ist wieder einmal die Energie. Die Ölpreise sind infolge des Nahostkriegs gestiegen. Dazu kommen Lieferengpässe durch das Niedrigwasser im Rhein. 3 Wochen vor der Wahl zum Berliner Abgeordnetenhaus boomt die Briefwahl. Weit mehr als 500.000 Wahlscheine wurden bereits ausgestellt. Der Landeswahlleiter rechnet damit, dass knapp die Hälfte aller Wahlberechtigten ihre Stimme per Brief abgeben werden. Bereits am kommenden Sonntag wird in Sachsen-Anhalt gewählt. 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
12: Es war doch heute wieder richtig schön. Und morgen zum Start in den September, da wird es auch nochmal ganz fett. Höchstwerte hier bis 23 Grad möglich. Sonne, Wolken gibt's da dann im Mix. Und so hält sich's dann auch weitestgehend bis zum Rest der Woche.
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12: Also falls ihr zum Monatsende noch ein paar teure Fotos braucht, könnt ihr hier kriegen. Unter anderem auf der A2 Richtung Berlin, kurz vor Lenin. Dann auf der A9 Richtung Berlin zwischen Brück und Belitz. Und dann wird auch noch geblitzt auf der A12 Richtung Berlin zwischen Briesen und Fürstenwalde Ost. Habt ihr noch was? 0331 74 40 40. Schreibt doch mal per WhatsApp.
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12: Ach, da hatten wir doch einen fantastischen Montag hier zusammen. Ich bin Cosmo, heute eingesprungen hier für den lieben Ben The Beat. Den hört ihr dann morgen wieder. Aber jetzt hört ihr erstmal richtig geile Sounds, nämlich aus den Charts Taylor Swift. Hat ja was Aktuelles mit dabei. Vorher eine meiner absoluten Lieblingsnummern, die wir gerade spielen. Sei ich ehrlich, Alex Warren ist das Fever Dream.

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0: Hi, zum Ende der Show natürlich noch ein Baby-Radio mehr Musikversprechen. Ja, soll sich auch lohnen. Deshalb machen wir die Stunde voll mit geilen Sounds. Es gibt zum Beispiel einen 10er von Lady Gaga, so richtig schön sommerlich hier, Alejandro. Dann habe ich aus den 20ern Medusa, James Carter, Bad Memories ist das, auch zusammen mit Fastboy. Damit sind die Jungs ja groß geworden übrigens. Und als Einstieg fetten Big Band Sound von Ray, ist einer der besten aktuellen Hits.
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3: Mit Clara Himmel. Guten Abend. Die nächste Messerattacke schockiert LOS. Mitten in der Innenstadt von Erkner wurde heute früh eine 24-Jährige erstochen. Der Täter ist festgenommen, die genauen Hintergründe noch unklar. Nach der Bluttat an der Schule in Neu-Zittau ist noch kein normaler Unterricht möglich. Schüler wie Lehrer werden betreut. Für Donnerstag und Freitag sind Gedenken am Campus geplant für die getötete 18-Jährige und den 30-jährigen Erzieher. Im Bestenseer Kiessee wird ein Schwimmer vermisst. Rettungskräfte suchen nach ihm mit Hubschrauber, Tauchern, Hunden. Es ist schon der zweite Badeunfall. Erst vor 3 Wochen ist hier eine 23-Jährige ertrunken. Einfach umsteigen, sicher Radparken. Potsdam-Mittelmark hat seine erste Mobilstation mit integriertem Radpark. Heute eröffnet am Bahnhof in Bad Belzig. Die Anlage hat knapp 480.000 Euro gekostet. 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
0: Ein paar Wolken gibt's noch, bleibt soweit aber trocken. Nachts geht's runter auf Tiefstwerte bis 14 Grad und morgen auf dem Dienstag dann wieder Sonnewolken im Mix bei 23 Grad maximal.
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0: Und es staut sich noch auf der A13 zwischen Bessensee und Mittenwalde. Ab Teupitz locker mal so 20, 30 Minuten mehr einplanen. Wird empfohlen hier die Umleitung über die U47. Dann eine Meldung aus dem Stadtverkehr Berlin A100 Richtung Norden ab der Albunstraße. Auch hier nochmal 10 Minuten extra. Und falls ihr noch was habt, 0331 74 40 40. Kommt gut an.
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Ja, Freunde, das ist jetzt nicht nur hier der Rest vom Montag, das ist auch der Rest vom August. BB Radio bringt euch weiter Richtung Feierabend und ab morgen sind wir schon im meteorologischen Herbst. Wahnsinn, oder? Jetzt erstmal was Aktuelles von Kaigo.

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5: Mit Alexander Kanja. Guten Abend. Nach den tödlichen Messerstichen in Erkner hat die Spurensicherung ihre Arbeit abgeschlossen. Der gesperrte Bereich rund um die Beckelandbrücke ist wieder freigegeben. Die Ermittlungen laufen aber weiter. So ist der mutmaßliche Messerstecher festgenommen. Er soll in den Morgenstunden eine 24-jährige Frau getötet haben. In der Nachbargemeinde Neuzittau hatte es erst vor wenigen Tagen einen weiteren Messerangriff gegeben. Hier starben eine 18-jährige Schülerin und ein 30-jähriger Horterzieher. Die Inflation ist im August wieder gestiegen, im Vergleich zum Vorjahresmonat um knapp 3%. Preistreiber ist wieder einmal die Energie. Die Ölpreise sind infolge des Nahostkriegs gestiegen. Dazu kommen Lieferengpässe durch das Niedrigwasser im Rhein. In kaum einem anderen Bundesland ist der Männerüberschuss so groß wie in Brandenburg. In der Altersgruppe 18 bis 29 kommen hier bei uns auf 1000 Männer 862 Frauen. Eine größere Diskrepanz gibt es nur in Sachsen-Anhalt. 3 Wochen vor der Wahl zum Berliner Abgeordnetenhaus boomt die Briefwahl. Weit mehr als 500.000 Wahlscheine wurden bereits ausgestellt. Der Landeswahlleiter rechnet damit, dass knapp die Hälfte aller Wahlberechtigten ihre Stimme per Brief abgeben werden. Bereits am kommenden Sonntag wird in Sachsen-Anhalt gewählt.
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6: Auch der Paarsteiner See verliert enorm Wasser. Das Schilf steht schon im Trockenen. Ins Wasser muss man nun 150 Meter weit laufen. Wissenschaftler und Naturschützer warnen, die Wasserkrise in Brandenburg ist kein vorübergehendes Problem, sei aber akut. Clara Himmel, BB Radio Lokalstudio Nordost in Eberswalde.
7: Während die große Politik noch diskutiert, fällt die sogenannte Brandmauer zur AfD in der Lokalpolitik. In Mühlrose hat sich ein Bündnis aus AfD, Bürgerbündnis und CDU gebildet. Der CDU-Kandidat hat dafür die lokale Zusammenarbeit mit der SPD aufgekündigt, schreibt die Motz. Frank Philipp, BB Radio, Lokalstudio Oderland, Frankfurt.
8: Der Brand am Schlafplatz eines Obdachlosen in Neuruppin bekommt eine neue Dimension. Kurz davor sollen zwei Unbekannte den 39-Jährigen geschlagen haben. Wenig später brannte sein gesamtes Hab und Gut. Wer das Feuer gelegt hat und ob beides zusammenhängt, ermittelt jetzt die Kripo. Patricia Woschny, BB Radio Ostprignitz-Ruppin.
5: Nach den tödlichen Schüssen bei einer Techno-Veranstaltung in der Schweiz hat die Polizei einen 43-jährigen Schweizer festgenommen. Die Ermittlungsbehörden gehen davon aus, dass der Mann alleine handelte. Sein Motiv ist noch unklar. Er soll beim Aarau-Rave mit einem Sturmgewehr wahllos auf Menschen geschossen haben. Eine 22-Jährige wurde getötet. Es gibt mehrere Verletzte. 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
9: Ein paar einzelne Tropfen kommen hier und da gerade noch runter, bei um die 20 Grad. In Cottbus, bei euch in Frankfurt-Oder und auch hier in Potsdam und Berlin. So zieht es sich dann noch die ganze Nacht so weiter. Hin und wieder kommt etwas Regen runter, dabei fallen die Temperaturen ab auf bis zu 13 Grad. Morgen dann viele Wolken, im Verlauf lockert sich's dann aber langsam auf. Hier und da kann es hin und wieder noch leicht Regen geben. Das Ganze bei bis zu 24 Grad maximal.
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9: Der BB-Radio-Straßenscanner zeigt an. Straßenarbeiten laufen auf der B179 im Landkreis Dahme-Spreewald. Zwischen der Chausseestraße und Luckenwalder Straße ist deswegen in beide Richtungen alles dicht. Das Ganze dauert vermutlich auch noch bis Ende Oktober. Eine Umleitung führt euch aber gut drumherum. Im Stadtverkehr Berlin ist in Charlottenburg die Grollmannstraße zwischen Savini-Platz und Uhlandstraße bis Ende des Jahres noch komplett gesperrt und geblitzt wird auf der B103 in Birkenfelde Richtung Pritzweig. Wenn ihr noch was gesehen habt, Staus oder Blitzer, dann schickt uns gerne WhatsApp oder klingelt einfach kurz durch. Geht beides wie immer unter der 0331 74 40 40. Und bis dahin habt eine gute Fahrt und kommt gut an.
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9: Gleich habe ich hier für euch einen Zehner von Ariana Grande in der Show. Diese Partyhymne, die holt nochmal alles aus eurem Montagabend raus. Vorher hören wir aber den aktuellen Sommerhit des Jahres. Das ist Shakira gemeinsam mit Burna Boy. Hier ist Die Die. Ich bin Vincent. Cool, dass ihr reinhört. Schönen Abend euch.

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4: Mit Alexander Kanja. Guten Abend. Nach den tödlichen Messerstichen in Erkner hat die Spurensicherung ihre Arbeit abgeschlossen. Der gesperrte Bereich rund um die Beckelandbrücke ist wieder freigegeben. Die Ermittlungen laufen aber weiter. So ist der mutmaßliche Messerstecher festgenommen. Er soll in den Morgenstunden eine 24-jährige Frau getötet haben. In der Nachbargemeinde Neuzittau hatte es erst vor wenigen Tagen einen weiteren Messerangriff gegeben. Hier starben eine 18-jährige Schülerin und ein 30-jähriger Horterzieher. Die Inflation ist im August wieder gestiegen, im Vergleich zum Vorjahresmonat um knapp 3%. Preistreiber ist wieder einmal die Energie, die Ölpreise sind infolge des Nahostkriegs gestiegen. Dazu kommen Lieferengpässe durch das Niedrigwasser im Rhein. In kaum einem anderen Bundesland ist der Männerüberschuss so groß wie in Brandenburg. In der Altersgruppe 18 bis 29 kommen hier bei uns auf 1000 Männer 862 Frauen. Eine größere Diskrepanz gibt es nur in Sachsen-Anhalt. 3 Wochen vor der Wahl zum Berliner Abgeordnetenhaus boomt die Briefwahl. Weit mehr als 500.000 Wahlscheine wurden bereits ausgestellt. Der Landeswahlleiter rechnet damit, dass knapp die Hälfte aller Wahlberechtigten ihre Stimme per Brief abgeben werden. Bereits am kommenden Sonntag wird in Sachsen-Anhalt gewählt.
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5: Auch der Paarsteiner See verliert enorm Wasser. Das Schilf steht schon im Trockenen. Ins Wasser muss man nun 150 Meter weit laufen. Wissenschaftler und Naturschützer warnen, die Wasserkrise in Brandenburg ist kein vorübergehendes Problem, sei aber akut. Clara Himmel, BB Radio Lokalstudio Nordost in Eberswalde.
6: Während die große Politik noch diskutiert, fällt die sogenannte Brandmauer zur AfD in der Lokalpolitik. In Mühlrose hat sich ein Bündnis aus AfD, Bürgerbündnis und CDU gebildet. Der CDU-Kandidat hat dafür die lokale Zusammenarbeit mit der SPD aufgekündigt, schreibt die Motz. Frank Philipp, BB Radio, Lokalstudio Oderland, Frankfurt.
7: Der Brand am Schlafplatz eines Obdachlosen in Neuruppin bekommt eine neue Dimension. Kurz davor sollen 2 Unbekannte den 39-Jährigen geschlagen haben. Wenig später brannte sein gesamtes Hab und Gut. Wer das Feuer gelegt hat und ob beides zusammenhängt, ermittelt jetzt die Kripo. Patricia Woschny, BB Radio Ostprignitz-Ruppin.
4: Nach den tödlichen Schüssen bei einer Techno-Veranstaltung in der Schweiz hat die Polizei einen 43-jährigen Schweizer festgenommen. Die Ermittlungsbehörden gehen davon aus, dass der Mann alleine handelte. Sein Motiv ist noch unklar. Er soll beim Aarau-Rave mit einem Sturmgewehr wahllos auf Menschen geschossen haben. Eine 22-Jährige wurde getötet. Es gibt mehrere Verletzte. 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
4: Mit Alexander Kanja. Guten Abend. Nach den tödlichen Messerstichen in Erkner hat die Spurensicherung ihre Arbeit abgeschlossen. Der gesperrte Bereich rund um die Beckelandbrücke ist wieder freigegeben. Die Ermittlungen laufen aber weiter. So ist der mutmaßliche Messerstecher festgenommen. Er soll in den Morgenstunden eine 24-jährige Frau getötet haben. In der Nachbargemeinde Neuzittau hatte es erst vor wenigen Tagen einen weiteren Messerangriff gegeben. Hier starben eine 18-jährige Schülerin und ein 30-jähriger Horterzieher. Die Inflation ist im August wieder gestiegen, im Vergleich zum Vorjahresmonat um knapp 3%. Preistreiber ist wieder einmal die Energie. Die Ölpreise sind infolge des Nahostkriegs gestiegen. Dazu kommen Lieferengpässe durch das Niedrigwasser im Rhein. In kaum einem anderen Bundesland ist der Männerüberschuss so groß wie in Brandenburg. In der Altersgruppe 18 bis 29 kommen hier bei uns auf 1000 Männer 862 Frauen. Eine größere Diskrepanz gibt es nur in Sachsen-Anhalt. 3 Wochen vor der Wahl zum Berliner Abgeordnetenhaus boomt die Briefwahl. Weit mehr als 500.000 Wahlscheine wurden bereits ausgestellt. Der Landeswahlleiter rechnet damit, dass knapp die Hälfte aller Wahlberechtigten ihre Stimme per Brief abgeben werden. Bereits am kommenden Sonntag wird in Sachsen-Anhalt gewählt.
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5: Auch der Paarsteiner See verliert enorm Wasser. Das Schilf steht schon im Trockenen. Ins Wasser muss man nun 150 Meter weit laufen. Wissenschaftler und Naturschützer warnen, die Wasserkrise in Brandenburg ist kein vorübergehendes Problem, sei aber akut. Klarer Himmel, BB Radio Lokalstudio Nordost in Eberswalde.
6: Während die große Politik noch diskutiert, fällt die sogenannte Brandmauer zur AfD in der Lokalpolitik. In Mühlrose hat sich ein Bündnis aus AfD, Bürgerbündnis und CDU gebildet. Der CDU-Kandidat hat dafür die lokale Zusammenarbeit mit der SPD aufgekündigt, schreibt die Motz. Frank Philipp, BB Radio, Lokalstudio Oderland, Frankfurt.
7: Der Brand am Schlafplatz eines Obdachlosen in Neuruppin bekommt eine neue Dimension. Kurz davor sollen 2 Unbekannte den 39-Jährigen geschlagen haben. Wenig später brannte sein gesamtes Hab und Gut. Wer das Feuer gelegt hat und ob beides zusammenhängt, ermittelt jetzt die Kripo. Patricia Woschny, BB Radio Ostprignitz-Ruppin.
4: Nach den tödlichen Schüssen bei einer Techno-Veranstaltung in der Schweiz hat die Polizei einen 43-jährigen Schweizer festgenommen. Die Ermittlungsbehörden gehen davon aus, dass der Mann alleine handelte. Sein Motiv ist noch unklar. Er soll beim Aarau-Rave mit einem Sturmgewehr wahllos auf Menschen geschossen haben. Eine 22-Jährige wurde getötet. Es gibt mehrere Verletzte. 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
3: Mit Alexander Kanja. Guten Abend. Nach den tödlichen Messerstichen in Erkner hat die Spurensicherung ihre Arbeit abgeschlossen. Der gesperrte Bereich rund um die Beckelandbrücke ist wieder freigegeben. Die Ermittlungen laufen aber weiter. So ist der mutmaßliche Messerstecher festgenommen. Er soll in den Morgenstunden eine 24-jährige Frau getötet haben. In der Nachbargemeinde Neuzittau hatte es erst vor wenigen Tagen einen weiteren Messerangriff gegeben. Hier starben eine 18-jährige Schülerin und ein 30-jähriger Horterzieher. Die Inflation ist im August wieder gestiegen, im Vergleich zum Vorjahresmonat um knapp 3%. Preistreiber ist wieder einmal die Energie. Die Ölpreise sind infolge des Nahostkriegs gestiegen. Dazu kommen Lieferengpässe durch das Niedrigwasser im Rhein. In kaum einem anderen Bundesland ist der Männerüberschuss so groß wie in Brandenburg. In der Altersgruppe 18 bis 29 kommen hier bei uns auf 1000 Männer 862 Frauen. Eine größere Diskrepanz gibt es nur in Sachsen-Anhalt. 3 Wochen vor der Wahl zum Berliner Abgeordnetenhaus boomt die Briefwahl. Weit mehr als 500.000 Wahlscheine wurden bereits ausgestellt. Der Landeswahlleiter rechnet damit, dass knapp die Hälfte aller Wahlberechtigten ihre Stimme per Brief abgeben werden. Bereits am kommenden Sonntag wird in Sachsen-Anhalt gewählt.
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4: Auch der Paarsteiner See verliert enorm Wasser. Das Schilf steht schon im Trockenen. Ins Wasser muss man nun 150 Meter weit laufen. Wissenschaftler und Naturschützer warnen, die Wasserkrise in Brandenburg ist kein vorübergehendes Problem, sei aber akut. Clara Himmel, BB Radio Lokalstudio Nordost in Eberswalde.
5: Während die große Politik noch diskutiert, fällt die sogenannte Brandmauer zur AfD in der Lokalpolitik. In Mühlrose hat sich ein Bündnis aus AfD, Bürgerbündnis und CDU gebildet. Der CDU-Kandidat hat dafür die lokale Zusammenarbeit mit der SPD aufgekündigt, schreibt die Motz. Frank Philipp, BB Radio, Lokalstudio Oderland, Frankfurt.
6: Der Brand am Schlafplatz eines Obdachlosen in Neuruppin bekommt eine neue Dimension. Kurz davor sollen 2 Unbekannte den 39-Jährigen geschlagen haben. Wenig später brannte sein gesamtes Hab und Gut. Wer das Feuer gelegt hat und ob beides zusammenhängt, ermittelt jetzt die Kripo. Patricia Woschny, BB Radio Ostprignitz-Ruppin.
3: Nach den tödlichen Schüssen bei einer Techno-Veranstaltung in der Schweiz hat die Polizei einen 43-jährigen Schweizer festgenommen. Die Ermittlungsbehörden gehen davon aus, dass der Mann alleine handelte. Sein Motiv ist noch unklar. Er soll beim Aarau-Rave mit einem Sturmgewehr wahllos auf Menschen geschossen haben. Eine 22-Jährige wurde getötet. Es gibt mehrere Verletzte. 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
4: Mit Alexander Kanja. Guten Morgen. Nach den tödlichen Messerstichen in Erkner hat die Spurensicherung ihre Arbeit abgeschlossen. Der gesperrte Bereich rund um die Beckelandbrücke ist wieder freigegeben. Die Ermittlungen laufen aber weiter. So ist der mutmaßliche Messerstecher festgenommen. Er soll gestern in den Morgenstunden eine 24-jährige Frau getötet haben. In der Nachbargemeinde Neuzittau hatte es erst vor wenigen Tagen einen weiteren Messerangriff gegeben. Hier starben eine 18-jährige Schülerin und ein 30-jähriger Horterzieher. Die Inflation ist im August wieder gestiegen, im Vergleich zum Vorjahresmonat um knapp 3%. Preistreiber ist wieder einmal die Energie. Die Ölpreise sind infolge des Nahostkriegs gestiegen. Dazu kommen Lieferengpässe durch das Niedrigwasser im Rhein. In kaum einem anderen Bundesland ist der Männerüberschuss so groß wie in Brandenburg. In der Altersgruppe 18 bis 29 kommen hier bei uns auf 1000 Männer 862 Frauen. Eine größere Diskrepanz gibt es nur in Sachsen-Anhalt. 3 Wochen vor der Wahl zum Berliner Abgeordnetenhaus boomt die Briefwahl. Weit mehr als 500.000 Wahlscheine wurden bereits ausgestellt. Der Landeswahlleiter rechnet damit, dass knapp die Hälfte aller Wahlberechtigten ihre Stimme per Brief abgeben werden. Bereits am kommenden Sonntag wird in Sachsen-Anhalt gewählt.
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5: Auch der Paarsteiner See verliert enorm Wasser. Das Schilf steht schon im Trockenen. Ins Wasser muss man nun 150 Meter weit laufen. Wissenschaftler und Naturschützer warnen, die Wasserkrise in Brandenburg ist kein vorübergehendes Problem, sei aber akut. Clara Himmel, BB Radio Lokalstudio Nordost in Eberswalde.
6: Während die große Politik noch diskutiert, fällt die sogenannte Brandmauer zur AfD in der Lokalpolitik. In Mühlrose hat sich ein Bündnis aus AfD, Bürgerbündnis und CDU gebildet. Der CDU-Kandidat hat dafür die lokale Zusammenarbeit mit der SPD aufgekündigt, schreibt die Motz. Frank Philipp, BB Radio, Lokalstudio Oderland, Frankfurt.
7: Der Brand am Schlafplatz eines Obdachlosen in Neuruppin bekommt eine neue Dimension. Kurz davor sollen 2 Unbekannte den 39-Jährigen geschlagen haben. Wenig später brannte sein gesamtes Hab und Gut. Wer das Feuer gelegt hat und ob beides zusammenhängt, ermittelt jetzt die Kripo. Patricia Woschny, BB Radio Ostprignitz-Ruppin.
4: Nach den tödlichen Schüssen bei einer Techno-Veranstaltung in der Schweiz hat die Polizei einen 43-jährigen Schweizer festgenommen. Die Ermittlungsbehörden gehen davon aus, dass der Mann alleine handelte. Sein Motiv ist noch unklar. Er soll beim Aarau-Rave mit einem Sturmgewehr wahllos auf Menschen geschossen haben. Eine 22-Jährige wurde getötet. Es gibt mehrere Verletzte. 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
8: Mir ist ein sehr interessanter junger Unternehmer, der vor einigen Jahren ins Business gestartet ist und der nebenbei sich um ein Ehrenamt kümmert. Und deshalb muss er bei uns in der Sendung mal auftauchen. Sein Name ist Paul Bachmeier. Paul, ich freue mich sehr, dass du da bist.
9: Ja, hallo. Vielen lieben Dank, dass ich hier sein darf. Ich freue mich.
8: Deine große Leidenschaft ist der SV Babelsberg 03, ne?
9: Absolut.
8: Aber nebenbei natürlich Top-Unternehmer und Arbeitgeber in der Region. Das heißt, es ist ein kleines Unternehmen, was gegründet wurde, aber wir werden deine Vita jetzt mal ein bisschen auskippen, weil ich finde die sehr, sehr interessant. Du hast schon ein paar Akzente und ein paar Fußstapfen hinterlassen, seitdem du auf der Welt bist, oder?
9: Na, dann schauen wir mal rein.
8: Schauen wir mal rein. Wollen wir am Anfang anfangen, Paul?
9: Ja, gerne.
8: Geboren 1993 in Berlin-Marzahn.
9: In Marzahn.
8: Und du hattest schon als Kind eine Leidenschaft für den Fußball, glaube ich, ne?
9: Ja, absolut. Also ich kann mich oftmals, wenn andere erzählen, was sie im Fernsehen geguckt haben oder ähnliches, ich kann mich eigentlich nur an die Zeit erinnern, wo ich draußen auf dem Bolzplatz war. Ob das geschneit hat, ob das geregnet hat, das war eigentlich völlig egal. Ich war immer draußen.
8: Und wann bist du das erste Mal in den Verein eingetreten?
9: Ich glaube, ab dann, wann man konnte. Das war damals BSC Marzahn und dann bin ich mit 5 Jahren muss es gewesen sein. Also vorher gab es keine Möglichkeit. Ich stand immer an dem großen Zaun da von dem Sportplatz und irgendwann hat mein Vater mich da mit reingenommen und gesagt, komm, wir fragen mal, ob du schon mitmachen darfst. Ja. Ich glaube, meine Größe hat erstmal überzeugt. Ich war deutlich größer.
8: Du warst immer größer als die anderen, ne?
9: Deutlich.
8: Du bist immer noch größer als die anderen jetzt. Also, wie groß bist du jetzt?
9: 1,93.
8: Wie viel Kilo?
9: Ja, das sagen wir jetzt nicht.
8: Er ist quasi so eine Schrankwand auf dem Spielfeld, ne?
9: Ja, auf den Mannschaftsfotos war ich immer. Hinten und oben.
8: Du warst dort auch relativ erfolgreich als junger Fußballer, bis zu dem Zeitpunkt, wo jemand um die Ecke kam und gesagt hat, hey, ich hätte eine Idee.
9: Genau, das war damals Hendrik Lau, glaube ich, hier in der Region auch gut bekannt, der damals Trainer bei BFC Dynamo war. Mhm. Und dann in der Folgesaison zum SV Babelsberg gegangen ist. Der Verein hat mir zu der Zeit gar nicht so viel gesagt. Bis man ihn dann einmal live erlebt hat. Genau, und ich war beim BFC und er hat mich gefragt, ob ich zum SV Babelsberg mal zum Probetraining möchte. Und es würde aber dann bedeuten, auch aufs Internat zu ziehen. Und der erste Moment bei Babelsberg war beeindruckend. Weiß ich noch wie heute. Ja. Kabine, Zusammenhalt, Wahnsinn.
8: Das spürt man, wenn man in diese Familie, ich nenne es mal Fußballfamilie, reinkommt. Das merkt man gleich am Anfang, ja?
9: Ja, es ist ein Riesenunterschied gegenüber Berlin, was immer ein bisschen anonymer war, weil du sehr viel Fluktuation hast in den Teams. Und ich kam dann da rein und fragte die Jungs, ja, wie lange spielt ihr schon? Und eigentlich hat jeder gesagt, naja, seitdem ich hier...
8: Mit dem ich Fußball spielen kann.
9: Fußball spielen kann, ja. Mhm. Und das war Wahnsinn. Wir haben auf dem Platz, es war eine Trainingseinheit, wir waren am Anfang auch laufen und dann, aber trotzdem diese Geschlossenheit und danach das Rumgescherze, Musik an in der Kabine. Und ich war neu und ich habe mich gefühlt, als ob ich schon 8 Jahre da bin.
8: Mhm. Und du warst zu dem Zeitpunkt so 14, 15, ja?
9: Na, 15, 16 müsste es gewesen sein.
8: Mhm. Ja. Und zu dem Zeitpunkt hattest du noch den Traum, irgendwann mal Profifußballer zu werden?
9: Absolut, also dann umso mehr, wo ich auch aufs Internat gezogen bin und man sich dieser Leidenschaft alles unterordnen konnte, dann auf jeden Fall. Und dann hat man dafür auch nochmal mehr gebuckelt.
8: Du hast damals U19 Regionalliga gespielt, ne?
9: Wir sind mit der U19 aufgestiegen, wir hatten eine wirklich gute Mannschaft. Hendrik Lau war damals dann auch zum Schluss auch mein Trainer dann in der U19.
8: Hat ja funktioniert, ne? Der Plan ist, Schnieb ist, wenn ein Plan funktioniert.
9: Sein Plan ist auf jeden Fall aufgegangen.
8: Ja, deiner doch auch.
9: Meiner dann auch. Ich habe mich auch gefreut, unter ihm zu spielen. Er war so tatsächlich hier dann so der Hauptgrund auch, warum ich mich positiv weiterentwickelt habe. Hat also wirklich eine prägende Rolle dann eingenommen für mich. Und wir sind dann meinem ersten A-Jugendjahr dann aufgestiegen in die Regionalliga. Mhm. Was damals zu der Zeit ein Riesenerlebnis war. Waren 500 Leute an der Sandschale, haben sich dieses Relegationsspiel angeguckt.
8: Krass.
9: Und da war richtig was los.
8: Da kriegst du heute noch Gänsehaut, wenn du da denkst, wa?
9: War Elfmeterschießen. Also mehr Kitzel geht auch nicht.
8: Nee, mehr geht nicht.
9: Nee, letzter Elfmeter rein und dann alle auf den Platz ruf. Also das war schon.
8: Das Schöne ist ja, dass Babelsberg dir auch quasi in deine berufliche Zukunft hinein geholfen hat. Wie ging das damals los? Wie bist du überhaupt beruflich in diese Richtung Möbel geschoben worden?
9: Man muss ja ehrlich sein, ne? Man ordnet dann alles dem Fußball unter. Man hat dann bis zum letzten Moment auch noch das Gefühl, okay, vielleicht kann ich mit Fußball dann auch mal mein Geld verdienen. Und es war bei mir dann schon so in der Selbstreflexion schon irgendwann klar, okay, bei mir wird es nicht reichen. Bis da ganz nach oben hin und dass man da dann...
8: Das wusstest du vom Gefühl her, ja?
9: Ja, also irgendwann umso höher man dann spielt und Regionalliga hat man dann schon auch das Leistungsniveau. Und wenn man gegen Dynamo Dresden gespielt, gegen Magdeburg, dann hat man dann schon auch gesehen, okay, da sind, also nur groß sein und viel Mentalität reicht da nicht. Irgendwo dann ganz oben kommen dann auch noch ein paar andere Sachen mit dazu. Aber der Verein hat sehr viel Wert drauf gelegt, also die Jungs und mich nicht nur auf dem Sportplatz zu entwickeln, sondern eben auch neben dem Platz und sich für viele, viele Werte, Vermittlung von Werten, Respekt, Zusammenhalt und aber eben auch eine Perspektive geboten. Darüber hinaus war damals ein Sponsor vom Internat, wo dann auch oft Essen gebracht haben, sich darum gekümmert haben, der mich dann irgendwann beim Grillen angesprochen hat, Mann, warum gehst du nicht, kommst nicht zu mir?
8: Mhm.
9: Okay. Mhm. Hat mich abgeholt, hat mich dahin gefahren und dann habe ich meinen Papa gefragt. Mein Papa war damals mein bester Kumpel und hat immer jede Entscheidung mit mir gemeinsam getroffen. Und
8: ist er immer noch?
9: Mein Vater ist gestorben vor einigen Jahren.
8: Das leider. Tut mir leid.
9: Ja, war ein einschneidendes Erlebnis, aber bis dato war er eben immer an meiner Seite und hat jede Entscheidung getroffen, haben uns jeden Tag immer gehört und damit hat er gesagt, mach das. Und dann habe ich da angefangen und habe dann darüber dual studiert, was mir dann heute auch alle Türen geöffnet hat, dass ich das damals gemacht habe.
8: Und du hast gleichzeitig parallel den Kaufmann für Groß- und Außenhandel gelernt. Das ist ja eine Kombination, die ist nicht so oft, ne?
9: Nee, ich durfte dual studieren und das Ziel des Studiums war natürlich der Bachelor, den ich auch gemacht habe. Und damals gab es das war über einen AVT hieß es damals, über einen Träger, der IHK. Mhm. Und die angeboten haben, na gut, die Lehrinhalte eines BWL-Studiums, die beinhalten natürlich auch das, was du eigentlich in der kaufmännischen Ausbildung eines Groß- und Außenhandels Einzelhandels. Und dann gab es die Möglichkeit, schreib dich einfach rein und nach 4 Semestern kannst du probieren, ob du alle Prüfungen bestehst. Dann habe ich alle Prüfungen gemacht, habe sie bestanden Und darauf hinaus haben sie dann gefragt, okay, du kannst auch eine Diplomarbeit schreiben, zusätzlich, und dann Diplom-Betriebswirt werden. Und das habe ich auch mitgenommen und habe auch meine Diplomarbeit da drin geschrieben. Das waren alles noch vor der eigentlichen Bachelorarbeit. Mhm. Und habe das damit gemacht.
8: Wie lief zu der Zeit der Fußball? Hast du noch gespielt währenddessen?
9: Nein, ich
8: wahrscheinlich wenig Zeit, oder?
9: Genau, also die zum einen wurde beim Arbeitgeber dann immer mehr. Die wollten expandieren, hatten mir dann mit Anfang 20 schon die Chance gegeben, dann auch dieses Projekt selbstständig mit umzusetzen, also einen neuen Showroom in Berlin aufzumachen. Und dieser Showroom war halt relativ nah bei Tasmania Berlin und ich habe dort dann eine U16 trainiert, weil ich das einfach gut kombinieren konnte und brauchte aber immer noch diesen Fußballkitzel.
8: Aber du warst im Herzen warst du 03-Fan, ne?
9: Ja, natürlich.
8: Hast bei Tasmania die Kinder trainiert, aber hattest irgendwie im Kopf, irgendwann komme ich wieder zurück?
9: Ja, das war der große Wunsch. Ich würde irgendwann auch was zurückgeben für das, was... Mir war das schon bewusst, wie das hier alles entstanden ist. Mhm. Ja.
8: Aber zwischendurch kamen natürlich noch ein paar andere Stationen in deinem Leben. Es kam nämlich so ein ganz großer Möbelhaus, ne?
9: Ja,
8: Möbelhandel. Who's Perfect in dein Leben. Und das sind so, Leute, ich fand das immer sehr spannend, diese Überschrift. Wir haben Möbel mit einem kleinen Makel.
9: Möbel mit Macken. Hm? Ja, der wackelnde Stuhl.
8: Das war's ja geil. Manchmal gab's so eine kleine, weiß ich nicht, ein Farbproblem oder irgendwas, wo das fehlte, eine Niete oder sowas, was nie jemand gestört hat. Aber dafür hast du eben geiles Zeug bekommen, ne?
9: Ja. Mich hat schon immer Interior dann, also diese ganze Inneneinrichtungswelt dann auch schon irgendwie begeistert.
8: Wo kommt das her?
9: Ehrlich gesagt weiß ich nicht, wo es herkommt, aber ich habe dann durch die Arbeit im Fliesenzentrum natürlich, hat man sich mit Einrichtungen, es waren dann halt vorrangig Bäder, Wellnessbereiche, aber da habe ich mich dann immer weitergebildet und viel in Magazinen gesehen und habe gesagt, boah, was hier eigentlich alles möglich ist und was man eigentlich dort machen kann. Und mir hat die Arbeit mit Menschen immer Spaß gemacht und du siehst halt am Ende, wenn du ein Spiel gewinnst, freust du dich, aber wenn du Leuten dann so ein Wohnzimmer einrichtest und siehst, wie happy die sind, wenn
8: oder das Haus,
9: oder im Bad oder was auch immer, also ihr Haus, da hilfst mit einzurichten, das macht Riesenfreude, wenn man das Lächeln dann am Ende sieht, wie happy die sind. Und die hatten damals im Fliesenzentrum, wo ich den Showroom in Berlin aufgemacht habe, waren die Mittel knapp und ich bin einfach zu dem Möbelhändler hin und habe gesagt, pass auf, ich gebe euch eine Schaufensterfläche, dafür möchte ich aber die Möbel umsonst.
8: Und ist der Geschäftsmann steckte schon irgendwie in dir, ne?
9: Irgendwie schon. Und dann haben sie gelacht und haben sich das angeschaut. Und dann haben wir eine große Veranstaltung zusammen gemacht. Damals ein Public Viewing, wieder die Verbindung zum Fußball.
8: Naja.
9: Dann kam irgendwann ein Anruf, ob ich Expansion nicht auch für Fußperfekt machen kann. Die hatten damals ein Nachwuchsführungskräfteprogramm. Das klang total spannend. Und dann haben sie gesagt, du musst aber viel umziehen, musst viel reisen. Ich habe gesagt, okay, let's go.
8: Und seitdem hast du schon überall in Deutschland irgendwo gewohnt? Also
9: ich bin wirklich viel umgezogen, muss ich wirklich sagen. Ich habe in Hannover gelebt, Wiesbaden, längste Zeit dann in München, zweimal auch einmal und dann mit einem Zwischenstopp. Und dann gab noch ein, zwei andere Stationen, aber das waren so die, da waren wir, wo ich ein bisschen länger als ein halbes Jahr mal war.
8: Es gab dann ein Ungleichgewicht in deinem Leben, also die Möbel waren stärker vertreten als der Fußball, ne?
9: Ja, und vor allem dann habe ich auch einfach, ehrlich gestanden, Familie und Freunde vermisst. Mhm. Ich war in München, ich hatte das Glück oder habe immer noch das Glück, einen tollen Freundeskreis, einen harten Kern zu haben seit meiner Fußballzeit, die mich dann auch besucht haben. Aber es ist was anderes, wenn du ja auf einmal die Möglichkeit hast, abends einfach mal spontan auf ein Bierchen irgendwo zu sitzen.
8: Absolut. Und dann war der Drang, zurückzukehren in die Heimat, dann zu groß irgendwann, ne?
9: Der war schon spürbar, ne? Irgendwann hat man sich einfach alleine gefühlt, muss man auch sagen.
8: Dann gab es ja ein großes französisches Möbelhaus, die dich dann quasi wieder zurück in die Region geholt haben, ne?
9: Ja, es gab damals dann das Angebot für Roche-Bobois. Das ist eine französische Möbelmarke, die weltweit aktiv ist, mit über 300 Läden. Und ich fand dann den Gedankengang spannend, zum einen wieder zurückzukehren nach Hause. Also ich konnte dann, sie haben es mir erlaubt, in Berlin, also in Potsdam wieder zu wohnen und die Läden in Berlin und Hamburg zu leiten. Also es war auf jeden Fall eine Erfahrung. Ich habe 2 Jahre für die Marke gearbeitet. Wir waren unfassbar erfolgreich. Also ich konnte mir mein Team dann auch selbst zusammenstellen, habe tolle Leute kennengelernt, habe tolle Leute zusammengeführt und auch wieder gesehen, was man in einer Gemeinschaft, wenn man zusammenarbeitet, wenn man sich gut fühlt. Ich habe schon die Idee, wenn sich Leute gut fühlen am Arbeitsplatz, dass sie einfach bereit sind, mehr zu leisten, dass man mehr erreichen kann und dass man vielleicht auch mal durch Widerstände einfacher geht. Die Zeit war sehr erfolgreich, aber mich hat schon sehr gestört. Wenn du dann doch ein sehr... Du
8: musst immer so viele Leute fragen, ne?
9: Wenn du einen sehr inspirierten Kopf hast und Gedanken und weißt, wenn ich das jetzt mache, das ist gut. Ich möchte das jetzt genauso machen. Hm. Und dann fragst du dein Team, was haltet ihr von der Idee? Und die sagen, steh mal voll dahinter. Aber dann rufst du in Paris an und dann soll jemand in Paris entscheiden, ob jetzt hier in Babelsberg oder in Potsdam irgendwas Sinn hat. Also das habe ich nicht begriffen. So, da hätte ich mir einfach andere Strukturen wieder gewünscht. Deshalb War es dann gut, dass sich was anderes ergeben hat?
8: Dass du dann Gründer wurdest sozusagen, ne? Babelsberg ist ein roter Faden. Also in dem Fall ist es wahrscheinlich ein blauer Faden, nehme ich mal an. Ne?
9: Das ist ein blau-weißer Faden.
8: Das ist ein blau-weißer Faden, ja. Rote, aber trotzdem, es ist also der rote Faden, damit man versteht, worum es geht, ja. Also der rote Faden ist bei dir ein blau-weißer, ne?
9: Ja, genau.
8: Du hast ja währenddessen, du studiert hast, hattest du einen Kumpel und mit dem hast du quasi irgendwann auch mal die Idee gehabt, wir machen mal vielleicht was Eigenes, ne?
9: Kein Kumpel, sondern
8: Freund.
9: Im Fliesenzentrum war damals der Sohn des Inhabers, der da selbst noch studiert hat zu der Zeit. Und wir haben uns eigentlich so ein bisschen aus dem Blick, also wir waren gar nicht mehr so eng im Kontakt, bis er mich dann irgendwann mal angeschrieben hat, während ich bei Rochebois gearbeitet habe, ob wir uns in Berlin auf einen Kaffee treffen. Er wohnt eigentlich in Trier und war zu der Zeit in Berlin. Und dann haben wir uns spontan auf einen Kaffee getroffen, unwissend, wohin, in welche Richtung es geht. Und haben uns da unterhalten über Gott und die Welt. Und dann habe ich ihm eben gesagt, dass ich deine Marktlücke sehe. Und dann eine Idee habe, wie man was man machen könnte und ich überlege, wie ich das umsetze. Dann hat er gesagt, okay, lass zusammen machen.
8: Und jetzt seid ihr doch Kumpels und Freunde, ne?
9: Jetzt also Kumpels und Freunde.
8: Und Geschäftspartner.
9: Und Geschäftspartner.
8: Weil ihr habt nämlich 2022 Monolithos gegründet.
9: Richtig.
8: Wann kam Babelsberg wieder in dein Leben? Und zwar so sehr, dass es auch einen Teil deiner Zeit wieder in Anspruch nimmt.
9: Ja, damals hat Frank Reuk, der damals auch schon im Aufsichtsrat war, mich gefragt, ob ich statt der Arbeit im Nachwuchsausschuss, ob ich mir vorstellen könnte, in dem Blog des Aufsichtsrates, das ist immer eine Blogwahl auf der Mitgliederversammlung, und da war eben Legislaturende, mal für 3 Jahre gewählt. Und dann war ich tatsächlich dann sehr aktiv wieder im Ehrenamt bei 03 und sehr happy.
8: Zurück zu Hause.
9: Back in the family.
8: Lieber Paul, ist dir eigentlich aufgefallen, in welchen Farben ich heute aufgelaufen bin?
9: Blau-weiß.
8: Reiner Zufall oder Kalkül, was denkst du?
9: Ich schätze bei dir gute Vorbereitung.
8: Du hast mir heute auch ein paar Fanartikel mitgebracht. Ich bin natürlich, im Herzen bin ich ja mit allen Fußballvereinen, die gut funktionieren, so die aus der Region kommen, befreundet sozusagen, weißt du?
9: Ja? Musst du ja sein.
8: Ja, ich hatte auch schon Union-Spieler hier und fand das toll und Energie-Cottbus-Spieler und so. Ich meine, ihr habt ja euren Wettkampf nur auf dem Rasen, ansonsten seid ihr auch Kumpels, ne?
9: Ja,
8: das ist so. Natürlich. Und jetzt habe ich natürlich auch schon die ersten Fanartikel. Das heißt, schön groß aus Babelsberg, 14482. Eine schöne Karte. Und ich habe jetzt endlich auch einen Babelsberg-Pin. Und die sind ja in Sammlerkreisen sehr begehrt. Ne? Dankeschön dafür übrigens.
9: Sehr gerne, sehr gerne. Der Pin ist cool. Ich habe den auch ständig an meiner Jacke. Und freue mich, der ist jetzt seit dieser Saison neu da.
8: Kann ich nur empfehlen. Ich freue mich, dass du heute da warst und mal so einen kleinen Einblick gegeben hast. Mhm. Unternehmer, Gründer, Fußball, Verrückter, könnte man so sagen. Ja.
9: Ja. Hat mir viel Freude gemacht. Vielen lieben Dank, dass ich hier sein durfte.
8: Ich bedanke mich für die Geschenke und sage bis zum nächsten Mal. Bei mir war Paul Bachmeier von der Monolithos GmbH und von Babelsberg 03. Es war sehr schön, dass du hier warst und ich hoffe, du schaust bei Gelegenheit mal wieder vorbei. Bis zum nächsten Mal, mein Lieber.
9: Danke. Ciao.
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2: Einen wunderschönen guten Abend oder gute Nacht, muss man fast sagen. Hier ist Johannes Oerding und ich bin heute zu Gast bei BB Radio, dem Mitternachtstalk mit Jens Hermann.
8: Ja, übernimmst du gleich die Führung. Ich finde das ganz toll. Ich finde das wunderschön, dass du da bist. Herzlich willkommen bei uns.
2: Ja, danke für die Einladung. Ja,
8: sehr, sehr gerne. Ja, wir sprechen so ein bisschen über dich als Musiker, als Popstar, über deine Karriere, über deine Biografie. Da weiß man ja relativ wenig, außer die Leute, die sich speziell mit dir befasst haben. Erzähl uns mal ein bisschen über deine Kindheit in Münster, deine Schule und wie du überhaupt zur Musik gekommen bist.
2: Ja, ich versuche die Kurzversion zu machen.
8: Okay.
2: Ich bin auf einem kleinen Dorf groß geworden, am Niederrhein, also Münster geboren, dann direkt nach der Geburt zum Niederrhein gezogen, an der holländischen Grenze, dort aufgewachsen in einem 1000-Einwohner-Dörfchen. Dort gab es nicht viel, deshalb habe ich mir immer schon die Musik so genommen als mein Hobby.
8: Okay.
2: Und dann kamen die ersten Schülerbands. Und mit einer Schülerband, da war ich dann glaube ich schon 16, 17, wurden wir ein bisschen entdeckt von Produzenten aus Hamburg. Und dann nahm das Ganze seinen Lauf. Also ich wurde nach Hamburg eingeladen, durfte mal vorsingen, mitsingen, dann lernte ich Produzenten kennen. Ja, und jetzt, dann dachte ich zumindest, mit 17 dachte ich dann, als ich meinen ersten Künstlervertrag kriegte, jetzt geht's los, jetzt beginnt hier Hollywood-Lifestyle für mich. Aber dass es dann noch 19 Jahre dauerte, hätte ich nicht gedacht. Aber das ist halt eben der Oldschool-Weg Musik machen.
8: Also war es gar nicht so klar, dass du irgendwann mal Musik werden würdest?
2: Ja, ehrlich gesagt, bis ich zu diesem Zeitpunkt, wo ich 17 war und das erste Mal so entdeckt wurde, da nie dran gedacht, weil wenn du auf dem Dorf groß wirst, dann weißt du gar nicht, dass es den Beruf Musiker gibt. Dann denkst du, das ist so ein Hobbyberuf, aber
8: das stimmt.
2: Das gab es bei uns nicht. Deshalb war das für mich dann wirklich wie so eine Erleuchtung, dass ich gesehen habe, oh, das kann man auch den ganzen Tag machen, ist ja geil, da muss ich hin.
8: Da muss ich hin. 2009 warst du bei Support bei Simply Red, bei Ich und Ich, bei Stefanie Heinzmann. Hast du damals schon gedacht, also ich kann noch mehr als nur Support?
2: Auf jeden Fall, also größenwahnsinnig war ich immer schon. Ich habe gewusst, dass ich irgendwann meine eigenen Konzerte spielen möchte und dass das alles ist, worauf man hinarbeitet, aber ich war nicht so naiv zu glauben, dass das nicht ohne Arbeit geht und gerade eben auch um Überzeugungsarbeit. Du musst Leute überzeugen von deiner Musik, die noch nie gehört haben. Und das ist eigentlich die Master Challenge als junger Künstler. Deshalb empfehle ich auch jedem jungen Künstler, geh raus, spiel, am besten bei anderen großen Acts, wo das Publikum wirklich sogar noch mit einer Abwehrhaltung quasi vor dir steht. Und das hat mich einfach vorangebracht. Ich habe erstens sehr, sehr viel für mein Live-Leben gelernt, also dieses ganze auf der Bühne stehen und dieses alles, was drumherum gehört. Aber eben auch ziemlich viele Leute überzeugt in all den Jahren, die bis heute das Fundament von unseren Fans bilden. Und das ist der größte Mehrwert, den du in der Musik haben kannst. Also eine gesunde Fanbasis, die dir immer erhalten bleibt, egal ob du mal ein Schrottalbum machst oder ob du ständig Hits rausknallst. Also die sind da, weil sie dich als Person mögen, deine Arbeit schätzen und mit dir die gemeinsam diesen Weg gehen über viele Jahre.
8: Aber du hast ja schon damals sehr, sehr groß vorgelegt, also ein Vorprogramm bei Joe Cocker, das ist schon mal der Wahnsinn. Hast du eigentlich persönlich kennengelernt und wenn ja, wie war der so?
2: Genau, ich hatte das Glück, die letzte Tour bei Joe Cocker als Vorband mit dabei zu sein und ich muss dir sagen, das war eigentlich das schönste Vorband-Erlebnis, was ich ja eigentlich in meiner bisherigen Karriere gehabt habe, weil wir wurden von Anfang an von diesem ganzen Tourteam und von ihm auch und seinem Manager und so richtig mit offenen Armen willkommen geheißen, cool, auf Augenhöhe, wir durften alles mitmachen, wir haben uns jeden Abend quasi Smalltalk-mäßig unterhalten, vor und nach der Show. Ein sehr, sehr liebenswerter netter Opi, hätte ich fast gesagt, aber er war so ein bisschen wie so ein netter Opi. Also Joe Cocker war einfach ein Vorzeige-Opi. Dem konntest du alles fragen. Der hat kokettiert mit seinem eigenen Können. Also cool. Er kam immer wie so, mein Gott, wenn ich dich singen höre, als ich so alt war wie du, da konnte ich auch noch so singen. Jetzt hör dir an, was ich hier rauskratze und so. Also wir hatten sehr viel Spaß und er ist wirklich sehr humorvoll. Also die ganze Crew hat uns wirklich da aufgenommen und das werde ich auch nicht vergessen. Das waren auch wieder einer der wichtigen Schritte auf meinem Weg.
8: Das ist ja mega. Aber ganz ehrlich, ich meine, das waren ja schon ziemliche Hausnummern. Joe Cocker und dann gab es auch noch die Scorpions, bei denen hast du auch als Support gespielt, ne?
2: Zu den Scorpions muss ich sagen, das ist ja wirklich eine richtige Weltrockband. Ja. Also absolut, das unterschätzt absolut. Man immer, auch nur weil die vielleicht in Deutschland mal so ein bisschen unterm Radar laufen. Aber wenn die Scorpions irgendwo auflaufen und wenn die Scorpions in Köln zum Beispiel in einem Hotel einchecken, dann stehen da 500 Fans aus Argentinien, aus Chile, aus Tokio und sonst was vor der Tür. Also Wahnsinn, das ist wirklich, ne? Unglaublich.
8: Ja.
2: Und dementsprechend ist auch der Lifestyle noch ein bisschen von den Jungs. Also wenn wir irgendwo hinkamen, dann wird alles abgesperrt, dann wird das komplette Hotel gemietet und dann wird da ein bisschen Party gemacht. Und also das ist richtig Rock'n'Roll noch, obwohl die Jungs allesamt meiner Meinung nach echt bodenständig sind. Also auch da, wir haben ja bis heute noch Kontakt. Ich treffe Klaus Meine regelmäßig, wenn ich in Hannover spiele, kommt er immer zu meinen Konzerten, wir besuchen uns gegenseitig. Also wahnsinnig offenherzig. Und das kann man übrigens bei vielen dieser großen Weltstars sehen, wenn man die Chance hat, sie mal kennenzulernen, dass sie extrem bodenständig sind und aufgeräumt und sehr demütig auch für das, was sie machen dürfen.
8: Also das Vorprogramm hat dir quasi die Türen zur Welt geöffnet, weil du hast ja auch deine jetzige Frau Ina Müller kennengelernt. Du warst ja damals auch ihr Vorprogramm, ne?
2: Ja, das war übrigens doch die beste Support-Tour, die ich je gemacht habe. Joe Cocker kommt an zweiter Stelle. Ich war natürlich noch bei meiner Frau damals als Support-Act mit dabei für drei, vier Konzerte, große Open-Airs. Und tatsächlich, da haben wir uns kennengelernt. Ja, da haben wir uns kennengelernt, wie das so ist, ne? Backstage. Weiß Bescheid.
8: Ja, weiß ich Bescheid. Ja. Ina Müller, also ich sage, bekannt aus dem Fernsehen, gibt verschiedene Talkshows, sie ist selbst auf der Bühne. Das heißt, ihr beide seid ja komplett beides totale Rampensäue. Wer hat dann eigentlich bei euch die Hosen an und habt ihr eigentlich so einen internen Konkurrenzkampf in der Familie?
2: Nee, ich sag mal so, ich habe die Hose an, aber Ina legt sie mir raus. Ah. Nein, Quatsch, natürlich nicht. Also, bei uns ist alles relativ auf Augenhöhe. Wir haben auch überhaupt kein Konkurrenzdenken, das werden wir oft gefragt, aber es ist tatsächlich kein bisschen so, weil wir uns kennengelernt haben, weil wir beide Fans voneinander waren. Ich mochte sie als Person, als Frau, als Person der Öffentlichkeit und als Künstlerin vor allen Dingen. Und das Gleiche galt für sie, für mich. Und wir sind also Fans voneinander und haben eigentlich bis heute, gönnen wir jedem das Beste und unterstützen auch nur, wo wir nur können, um das irgendwie noch mehr zu verfeinern und noch angenehmer und toller zu machen. Und sowas wie, wo bist du in den Charts gelandet, wie viel hast du verkauft und wie viele Leute kommen zu deinem Konzert, sowas gibt's bei uns nicht.
8: Cool.
2: Weil dafür kannst du uns beide auch nicht vergleichen. Dafür sind wir nicht vergleichbare Künstler einfach. Sie kommt ja auch aus dem Fernsehen noch mit dazu und ich bin einfach, hab einen anderen Werdegang als Künstler.
8: Ihr seid beide Superstars, zumindest in Hamburg seid ihr ganz große Nummern. Also könnt ihr eigentlich noch normal rausgehen? Macht ihr das? Geht ihr auf die Straße und oder kommen sofort Leute an und sagen, hey, da seid ihr ja.
2: Ich glaube, wir machen da so Sachen wie andere Menschen auch. Also Aha. wir sind da relativ normal. Wir gehen spazieren, gucken natürlich, dass wir nicht immer sonntags spazieren gehen, wo alle spazieren gehen, sondern eher montags, mittags oder so, weil es doch ein bisschen schwieriger geworden ist mittlerweile. Aber auf, wir gehen einkaufen, wir gehen gemeinsam essen.
8: Cool.
2: Also im Grunde genommen führen wir dann auch ein relativ normales Leben. Das Einzige, was uns wahrscheinlich unterscheidet, ist, dass wir uns dann doch nicht so häufig sehen wie eben andere Menschen, weil wir halt eben jobbedingt beide viel auf Tour sind, beide viele ja einfach Termine auch außerhalb von unseren Heimatstädten haben.
8: Und weil ihr auch getrennt wohnt, ne?
2: Genau.
8: Ja.
2: Kann ich nur empfehlen
8: übrigens. Ja. Okay. So, lass uns ein bisschen über die Musik reden, weil jemand, der musikalisch solche Dinge raushaut wie du, solche riesen geilen Hits, also die wirklich aus tollen Texten und toller Musik bestehen, der muss natürlich musikalische Vorbilder haben. Welche sind das bei dir oder hast du überhaupt welche?
2: Ja, gibt's gibt's mehrere Künstler, auch internationale Künstler, die ich viel gehört habe und von ich pick mir immer so von allen ein bisschen was raus, ob das ein Bruce Springsteen ist, der wahnsinnige tolle Live-Aura hat auf der Bühne und tolle Live-Arrangements, was Komposition und Kreativität anbelangt, mag ich einen Stevie Wonder und einen Prince nach wie vor.
8: Cool.
2: Und von den jüngeren Künstlern, Bruno Mars, Ed Sheeran sind auch tolle Künstler, weil die einfach sehr vielseitig sind und auch keinen Hehl daraus machen, all ihre Facetten zu zeigen. Und genau das mache ich eigentlich auch seit vielen Jahren, dass ich einfach nicht ein Konzeptalbum mache, sondern ich nehme einfach jeden Song, wie er ist, und dann kann es auch mal sein, dass auf dem Album halt ein lustiger Funk-Song drauf ist und dann kommt auf einmal wieder eine große Pop-Ballade. Also das, ich finde, wichtig ist, dass es alles glaubwürdig ist, dass es zu einem passt und authentisch ist. Und dass es eben auch eine wahrhaftige Facette vom Künstler ist.
8: Also wer deine Alben schon mal gehört hat oder wer ein Konzert von dir gesehen hat, der weiß, du hast eine ziemliche Bandbreite, verschiedene Instrumente, verschiedene Styles. Hast du eigentlich so eine richtige Ausbildung als Musiker oder bist du eher Autodidakt?
2: Nee, ich habe das Einzige, was ich gemacht habe, war mal so eine Musik-AG in der Grundschule.
8: Ach,
2: die ersten Akkorde. Dann meine Eltern konnten beide auch jeder so 3 Akkorde.
8: Ja.
2: Hatte ich also schon mal 6 Akkorde. Und dann den Rest habe ich mir erstmal selber beigebracht. Viel so über Peter Burschs Gitarrenbuch, das zu der Klassiker, die ersten Akkorde lernen. Dann in den Schülerbands, da probiert man viel aus und dann guckt man sich bei den älteren Jungs was ab, bei den älteren Gitarristen, und das zieht sich eigentlich bis heute durch. Ich gucke mir also heute noch bei meinem Gitarristen Dinge ab oder bei meinem Pianisten, wie er Piano spielt, also so, dass ich, man hört eigentlich nie auf, man guckt immer ab und lernt immer weiter und ich freue mich jedes Mal, wenn ich heute noch einen neuen Akkord für mich entdecke.
8: Das macht dich aber auch sympathisch, weil du nicht gleich als Superstar begonnen hast. Ich habe zum Beispiel mal in Potsdam ein Konzert von Bosse erlebt. Da waren ganz wenig Leute da. Da hat er gesagt, Mensch, kommt alle auf die Bühne, dann machen wir hier oben mal die Show und da unten, das ist einfach zu wenig da. Hast du sowas auch schon mal erlebt?
2: Die gleiche Geschichte habe ich hier lustigerweise in Potsdam auch im Waschhaus erlebt.
8: Echt?
2: Also ist ja ein riesiger Raum gewesen. Ich dachte,
8: yeah.
2: Okay, ich kam da rein und ich wusste so, es wird nicht geil aussehen. Da kommen irgendwie 65 Leute heute Abend. Ja, man muss dann irgendwie ein bisschen aus der Not die Tugend machen. Wir sind dann runter von der Bühne und wir hatten ja so viel Platz zum Tanzen vor der Bühne, dass wir uns ein bisschen unter Leute gemischt haben. Und das geht auch. Und das sind eben die Momente, die bei mir hängen bleiben, aber eben auch bei den Leuten, und die sagen, das war irgendwie so schön. Das hat was Besonderes, da kommen wir doch gerne nochmal wieder.
8: Absolut, ja, wir haben schon schöne Ecken hier bei uns in Brandenburg und Potsdam-Waschhaus ist natürlich eine schöne Geschichte. Wir machen mal so ein bisschen Statistik. 2009, erstes Soloalbum, ausverkaufte Solotour. 2011, zweite Soloalbum, Boxer. 2013, das dritte für immer ab jetzt. 2015, alles brennt, und 2017 noch Kreise. Das ist ja ein gutes Pensum, alle 2 Jahre ein Album, oder?
2: So war es ja immer. Also ich habe zwischen den Alben immer genau 2 Jahre gelassen. Aber wer weiß, es kann sein, dass jetzt nach dieser Kreiserutsche, dass man vielleicht auch dann mal sagt, okay, jetzt brauchst du wirklich mal eine Auszeit. Also auch das weißt du eigentlich in der Branche nie, wie man selber so sich fühlt in dem Moment. Hm. Ich fand es gerade ganz lustig, als du vorgelesen hast mit dem 2009, ne? Das erste Album, ausverkaufte Clubtour. Hm. Und dann finde ich immer so lustig, dass man gar nicht weiß, wie groß die Clubs waren. Weil das waren natürlich ganz kleine Clubs. Das war meine erste Platte. Und okay. Ich finde das immer sehr süß, wie man dann damals so diesen Pressetext geschrieben hat mit den, wir haben ausverkauft. Ja, die war ausverkauft. Das waren natürlich richtig schöne, kleine, schnuckelige Clubs. Und da wird mir erstmal bewusst, was das eigentlich bedeutet hat, die letzten Jahre. Also wirklich, dass das doch jetzt 2007 habe ich das Album, glaube ich, gemacht und 2008 kam es einmal raus, 2009 haben wir es nochmal neu rausgebracht. Mhm. Wie lange man eigentlich doch schon unterwegs ist und dass man eigentlich jeden Club in dieser Republik fast schon gespielt hat, so von klein bis groß. Und auch das wieder so ein Punkt, der mir jetzt, wenn ich drüber rede, klar wird, großes Glück, dass man das machen konnte, weil das ist nicht üblich in der Musikbranche.
8: Hast du überhaupt noch einen Überblick, wie viel das damals waren?
2: Wir haben schon eine ordentliche Tour gespielt damals. Also wir haben bestimmt dann auch immer so 20, 30 Termine gespielt. Mhm. Ich erinnere mich auch an eine Clubtour, die vor dieser erfolgreichen Clubtour war, die nicht so erfolgreich war, wo wirklich in Bielefeld 11 Leute standen oder so.
8: Ach Gott.
2: Und wo wir gesagt haben, wenn jetzt noch einer kommt und bei 12, dann spielen wir. Gott sei Dank kam noch einer. Es ging bei uns auch auf und ab, obwohl es nach außen nach einem stetigen Aufstieg aussieht, haben wir auch zwischendurch mal Rückschläge erlitten oder mussten uns durchbeißen an gewissen Stellen. Das ist aber auch für mich ein ganz normaler Musikerweg. Ist eigentlich der Oldschool-Weg, Musik zu machen.
8: Das heißt, du hattest auch mal so ein blödes Konzert, wo die Leute dich ausgebuht haben?
2: Also, dass ein ganzes Publikum gegen mich war, das gab's noch nicht. Aber es gibt natürlich immer mal vereinzelt Leute, die irgendwas reinrufen. Irgendwie, halt die Schnauze, mach weiter. Oder verschwinde, weil sie einfach keine Lust haben zu warten auf den Hauptdeck. Das war so das war halt früher so. Ich meine, da können dir Leute wie Peter Maffay bestimmt auch noch ganz krasse Geschichten erzählen. Der Definitiv, ist ja beworfen worden im Vorprogramm von den Stones.
8: Das hat er erzählt,
2: mit Tomaten und hast du nicht Gemüse und alles. Also so schlimm war es bei mir noch nicht, aber manchmal steht da auch ein Agro-Besoffener, der irgendwie das laut kundtun muss. Aber selbst da muss man irgendwie, glaube ich, souverän mit umgehen. Aber ich wurde mal mit einem riesigen BH beschmissen. Man kann fast sagen, gefletscht wurde ich aus der ersten Reihe. Hat jemand an diesem BH gefletscht? Ich glaube, das sollte ein Gag sein, aber er hat mich knapp verfehlt. Ein türkisfarbener BH in Hamburg im Stadtpark. Und ich habe mich so gefreut, weil es war mein erster bis dato und dass ich die ganze Zeit an meinen Mikrofonständer gehangen habe. Und dann gab es eigentlich nur noch keine guten Pressebilder mehr an dem Abend, weil die ganze Zeit dieser BH quasi unter meinem King hin. Also ich bin noch nicht von der Bühne gemobbt worden. Ich habe auch noch nie angefangen zu weinen.
8: Das ist auch sehr gut. Ja, und ich hoffe, dass du bei Gelegenheit mal wieder vorbeischaust. Dann reden wir die nächste Viertelstunde über interessante Dinge, die du schon erlebt hast in deiner Karriere. Schön, dass du bei uns warst, Johannes Oerding, heute im BB-Radio Mitternachtstalk. Bis zum nächsten Mal.
2: Danke auch für die Einladung.
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8: Bei mir sind zwei Herren, über die ich mich sehr freue. Emmy und Winowski. Herzlich willkommen bei uns.
10: Dankeschön.
8: Hallo. Ich freue mich, dass ihr da seid. Hinter Emmy und Winowski verbergen sich die beiden Komiker Christian Willner. Das ist Herr Winowski.
10: Ja.
8: Und Christoph Domke alias Emmy.
10: Stimmt.
8: Ihr habt euch kennengelernt beim Studium und habt Philosophie beide studiert.
10: Nee, ne? Wir haben beide Musikwissenschaft studiert in Hamburg. Ich habe das auf dem zweiten Bildungsweg gemacht. Ich habe vorher jahrelang in einer öffentlichen Bücherei gearbeitet. Da kriege ich auch immer noch 200 Euro Rente pro Monat, wenn ich mal Rente ausgezahlt bekommen werde. Und habe dann Zivildienst gemacht und bin nach Hamburg gegangen zum Zivildienst, habe da in der Bücherei gearbeitet, habe Abitur auf der Abendschule gemacht, dann studiert und da habe ich Christian kennengelernt.
8: Während des Studiums, habt ihr zusammen eine Vorlesung besucht?
11: Das kam schon vor. Also ich war etwas eher im Musikwissenschaftsinstitut in Hamburg und da kam Emmy als Student neu dazu. Ich war Tutor, ja, durfte den eine Woche lang erklären, was abläuft. Ja, und dann kam es schon vor, dass wir zusammen in einem Seminar sitzen, beziehungsweise ich sowieso nicht, ich hatte eigentlich überhaupt kein Interesse an Musikwissenschaft, wir sind viel Eis essen gegangen.
10: Also ich nicht, ich habe mich da richtig...
11: Emmy hat noch einen Doktor gemacht, aber was völlig sinnlos gewesen
10: gesetzt.
8: Aber wenn ihr kein Interesse an Musikwissenschaften hattet, warum habt ihr das dann studiert? Man muss ja irgendwas machen. Er
10: spricht ja für sich, nicht für mich.
8: Bei dir war es anders, okay. Dann erklär dir erstmal, warum du das studiert hast, wenn du gar kein Interesse daran hattest.
11: Ach doch, Musik schon, aber wenn man da reinkommt, dann macht man was mit Musik. Nur ich war nicht an dem Punkt so weit, dass ich hätte Musik studieren können. Auf dem Klavier war ich nicht so weit vorbereitet, so dass ich dann erstmal Musikwissenschaft studiert habe. Da geht es aber um Schreiben über Musik. Letztlich alles, was jetzt, was weiß ich, ein Dramaturg macht, Oberhaus, ein Programmheft erstellt oder ein Musikrezensent und so weiter. Oder wissenschaftliche Arbeiten über Musik, die aber auch wieder nur von 10 Leuten gelesen werden.
10: Da gab es ganz interessante Seminare. Das Lesen lateinischer Musiktraktate aus dem 15. Jahrhundert.
11: Super interessant.
10: Stand immer drunter, sehr gute Lateinkenntnisse erforderlich.
8: Und da war euer Wettbewerb, wer ist als erster eingeschlafen oder wer kann länger wach bleiben? Oder
11: Eis essen, wer geht zum, als erster zum Eis essen?
8: Aber wo kam das erste Mal so diese Liebe zur Comedy her? Habt ihr euch während der Pause mal verständigt? Hat jeder von euch mal einen Joke gerissen und habt festgestellt, ihr seid witzig?
10: Also ich habe tatsächlich vorher schon in einem Comedy-Duo gearbeitet mit der Figur und war dann im Studium und hatte 2 Semester in Wien studiert und fand das eigentlich ganz schön, also in Wien. Und kannte damals allerdings schon Thomas Hermanns und habe den gefragt, du könnt mich jetzt entscheiden, weiter in Wien zu bleiben oder weiter Comedy zu machen. Da hat er gesagt, nee, er wird dann weiter Comedy machen, hat angeboten, ein Programm zu schreiben oder mit mir zusammenzuarbeiten und dazu geraten, den Partner
8: neu zu finden. Ja, okay, also so. die Emmy gab es schon?
10: Die Emmy gab es schon.
8: Früher mit einem anderen.
10: Und ich kannte Christian und habe den gefragt, weil der hat bei den Treppen, sogenannten Treppenhausmusiken, hat er dirigiert und ich habe den eigentlich immer halt sehr lustig komisch erlebt, ja. Verschroben.
8: Verschroben ist ja, glaube ich, auch die Rolle, in der er ist, ne? Herr Winowski, ist euch eingefallen? Habt ihr euch gemeinsam hingesetzt? Habt diese Persönlichkeit entwickelt oder hast du gesagt, nee, ich bin Herr Winowski?
11: Das war Thomas Hermanns. Ich heiße Willner mit Nachnamen und sagt, du bist jetzt Pole und heißt Winowski. Fertig, so schnell gehen. Und dann gab es Harald Schmidt, der so viele Polenwitze macht, irgendwann sagte dann Thomas Hermanns, das geht nicht, jetzt bist du Russe. Und ich habe aber den polnischen Akzent weiter behalten. Das stört auch keine Leute. Es klingt dann immer wie in einem schlechten amerikanischen B-Film. Und so ist die ganze Comedy, die wir machen, von vornherein, von hinten bis vorne, falsch. Alles ist falsch, ja. Wir sind kein Ehepaar im normalen Leben. Wir sind Geschäftsleute. Emmy ist keine Frau. Ich bin kein Russe. Alles stimmt nicht. Und das lieben die Leute.
8: Es ist wirklich, ich kann das nur sagen, ich habe das Programm gesehen. Es ist wirklich absolut witzig. Es ist empfehlenswert. Egal welches der Programme man sich anschaut, es ist immer witzig. Und das Tolle ist ja, dass diese beiden Kunstfiguren tatsächlich auch eine richtige Geschichte haben. Ne? Also Emmy zum Beispiel ist eine ehemalige, erfolglose.
10: Wenn du möchtest.
8: Erfolgreiche?
10: Genau. Das ist eine erfundene Biografie natürlich, dass ich immer behaupte, ich habe an dem und dem und dem Theater gesungen. Und die ganze Geschichte, wie ich Wilnowski kennengelernt habe, das ist also verbrieft und verbürgt. Wir sind immer ein bisschen ungenau gewesen, was die familiären Verhältnisse betrifft. Also wir müssten einfach irgendwann mal klären, wie viele Geschwister Wilnowski hat. Das ist nicht ganz klar. Bei mir ist es ganz klar, dass ich einmal verheiratet war vorher und dann Wilnowski kennengelernt habe.
8: Und du bist Pianist, Herr Winowski.
11: Ja, aus der Sowjetunion, was auch immer falsch ist. Ich behaupte auch Litauer zu sein. Also das bleibt alles im Wagen, wie die ganze Show. Es ist ja eigentlich nur ein bescheuertes Witze erzählen, aber wir machen das in einer bestimmten Form. Wir sind Formalisten. Bei uns kommt es nicht auf Inhalte an, nicht? Wenn ein junger Komiker zu mir kommt, so, was soll ich heute erzählen? Sag, gar nichts. Um Gottes Willen, erzähle nichts. Keine Inhalte bitte, nicht? Das unterscheidet uns von Kabarettisten. Also wenn man uns sagt, wir hätten Inhalte gehabt, dann ist das ehrenrührig. Karl Dall hat mich mal gelobt und sagte, Christian, ihr habt es 3 Stunden lang geschafft, keine einzige vernünftige Information von euch zu geben.
8: Und das als Philosophen, ne? Ja. Das ist, glaube ich, auch noch eine größere Kunst, oder?
11: Das ist die Kunst des Philosophen, nur Fragen zu stellen, aber nichts sonst.
8: Emmy und Winowski sind bei mir, Christoph Gomke und Christian Willner. Und jetzt ist, glaube ich, der große Augenblick gekommen, in dem ihr vielleicht mal in eure Rolle kurz eintauchen könnt und uns mal ein bisschen teilhaben lassen an eurem Leben.
12: Ja, also einen wunderschönen guten Tag. Mein Name ist Emmy, ich bin Kammersängerin, Vorsitzende der Deutschen Gesellschaft für Hornhautentfernung und Präsidentin von Tervituola Pussy Rottila, des finn-ugrischen Sprachverbandes zur Verbesserung der Beugung des Translativs und des Elativs in umgangssprachlichen Reziprok-Pronominalkonstruktionen. Sicherlich kennen Sie auch mein Kochbuch, das hat monatelang auf der Spiegel-Bestsellerliste gestanden, Schlesien schlemmert die leckersten vertriebenen Aufläufe ohne Laktose. Der Mann hier neben mir, das ist Herr Wilnowski und das beste Beispiel dafür, dass Evolution auch rückwärts laufen kann.
13: Meine Frau ist immer böse zu mir. Sie will jetzt einen Origami-Kurs machen, damit sie mich besser zusammenfalten kann. Du sollst lieber mal abnehmen. Meine Frau ist fett geworden, das können Sie jetzt nicht hören. Kann man ja auch nicht hören. Wenn meine Frau sich bei uns zu Hause in die Badewanne legt, steigt im Klo der Wasserspiegel.
12: Ja, und wenn Dummheit Rad fahren könnte, müsste mein Mann immer bergauf bremsen.
8: Es ist unfassbar. Wie lange könntet ihr dieses Spiel weiter fortsetzen?
11: 2 Tage ungefähr.
8: Echt?
10: Na. Also eine Weile. Aber wir machen natürlich auf der Bühne Musik dazu. Das bringt eine gewisse Abwechslung.
11: Das
10: es ist ja nicht so wie bei Fips Asmussen. Nee.
11: Wieso? Fips Asmussen ist großartig.
10: Ja,
11: 3 Stunden Witze erzählen.
10: Zwischendurch.
11: Ja, Gott sei Dank.
8: Ihr seid ja die Intellektuellen unter den Kabarettisten und Komikern. Gibt es Leute, über die ihr lachen könnt? Weil ich meine, hat ja eigentlich keiner euer Niveau. Ne? Also es ist keiner Doktor der Philosophie.
10: Soll es geben.
8: Zum Beispiel? Also Dieter Nuhr zum Beispiel ist ja einer der Intellektuellen.
11: Der ist auch in der intellektuellen Liste vom Cicero jetzt. Die 500 bedeutendsten Intellektuellen. Übrigens, da ist kein Dirigent verzeichnet. Das geht nur um Leute, die etwas publiziert haben. Aber komischerweise sind da auch Theologen aufgeführt als Intellektuelle. Das finde ich sehr bedenklich.
8: Das sollte man mal diskutieren. Ne? Über wen lacht ihr, wenn ihr irgendwo hingeht? Lacht ihr über normale in Anführungszeichen, Komiker auch?
10: Also ich lache immer noch über Edith Hanke.
11: Emmy muss man 30, 40, 50 Jahre zurück.
10: Gisela Schlüter.
11: Du magst doch gern diese alten Filme. Übrigens, es gibt jetzt auch Farbfilm.
10: Dankeschön.
8: So muss man sich da ungefähr vorstellen beim Programm. Wer noch nie ein Programm von Emmy und Wilnowski gesehen hat, was ich mir nicht vorstellen kann, so geht das dort. Ja? Also die werfen sich die Bälle gegenseitig zu und es gibt eine Watsche nach der anderen und gegenseitig natürlich logischerweise. Das ist das Prinzip dahinter, ne?
10: Ja.
11: Es muss schon ausgeglichen sein. Das heißt, 75-80% der Gags müssen bei Wilnowski sein, ja? Damit das schön ausgeglichen.
8: Was sagt Emmy dazu?
10: Ach, der Weise schweigt.
8: So ist es allerdings beim Bühnenprogramm ja nicht. Wenn man das sieht, da gibt's schon ganz schön Kontra. So, ich komme nochmal zurück auf die Frage. Wen würdest du denn heutzutage lachen?
11: Bei mir ist es, das ist sehr speziell. Ich liebe ja das, was ich dann auch selber tue, beziehungsweise Wilnowski tut, den geschmacklosen Humor, den sexuellen Humor. So, dass Little Britain für mich ganz toll ist, David Williams und Matt Lucas. Und den wenige kennen werden, das ist Gilbert Gottfried in Amerika, der nur versaute Witze erzählt. Das ist ein Intellektueller, der also wirklich auch nur im Theater auftreten kann. Im Fernsehen darf er das nicht machen, der würde sofort ins Knast kommen, weil das so schlimm ist. Und da kann ich unterm Tisch liegen.
8: Okay, aber auf dem deutschen Markt findest du jetzt nichts, wo du sagst, ist was dabei?
11: Ich sehe so wenig. Ich gucke Nachrichten und manchmal gucke ich die Heute-Show, die ich manchmal auch sehr gut finde. Aber jetzt als man darf ja nichts Falsches sagen jetzt, aber das liegt jetzt daran, dass natürlich ich bin ein großer Fan und das ist, wie lange ist das her, Wolfgang Trepper, der für mich großartig ist, der aber ein sehr lieber Kollege ist, Don Clark, das
10: Einrichtungs- also das, was der Engländer als Möbel. Funny Bone bezeichnet.
11: Ich bin Inventar des Schmidt-Theaters in Hamburg, ja. Eher sowas, nicht, also was wir beide nicht so, Stand-up, das wissen wir nicht, das würde funktionieren in USA und in England. Das ist keine deutsche Form. Wir lieben das Theater, weil wir machen auch Theater. Also das Theater wie bei Loriot beispielsweise, ja. Mit der ganzen Familie Hoppenstedt oder sowas.
10: Oder eine schöne Boulevardkomödie. Also das habe ich auch gerne, immer die nackte Frau im Schrank ist und hochschreit, wenn jemand aufmacht. Da kann man mich wirklich mit erfreuen.
8: Also Loriot zum Beispiel mag ich. Ich kann mich über Loriot wegschmeißen. Heinz Erhardt, auch eine Größe damals, den ich richtig toll fand. Ihr seid ja regelmäßig auch im Quatsch-Comedy-Club. Das heißt, ihr tretet auch manchmal so im Rahmen dieser Live-Show auf.
10: Ja.
8: Da habt ihr dann Kollegen dabei. Und die blendet ihr komplett aus oder guckt euch gar
10: nicht
8: an?
10: Nein, wir machen das ja gar nicht mehr. Wir machen so gut wie keine Mixed-Shows mehr.
8: Das ist schade. Aber verständlich, weil das Programm ist ja umfassend. Das war genau mein Eindruck. Ich dachte, so 20 Minuten Emmy und Wilnowski ist mir eigentlich ein bisschen zu wenig.
11: Da kommt man gerade erst auf Betriebstemperatur. So, man hat gerade erst angefangen und dann sieht man schon, es ist schon über 20 Minuten. Der Schlussakt darf im Quatsch 20 Minuten machen. Nicht? Mhm. Und wenn man dann gerade erst so richtig in Wallung ist, nicht? Und deshalb spielen wir lieber Solo.
10: Und es ist natürlich so, dass wir sind beide jetzt, haben die 50 überschritten. Und
11: das solltest du doch nicht sagen.
10: Ach, und dann ist man natürlich im Quatsch-Comedy-Club mittlerweile mit den ganzen 20-Jährigen zusammen. Und dann muss man auch einfach mal Platz machen. Und die verhandeln natürlich auch Dinge, die Lebenswelt ist eine ganz andere.
11: Also die hast lachen. Du aber nie verhandelt, ja?
10: Ja.
11: Die verhandle ich aber, ja.
8: Der Mann macht auch die Geschäfte. bei Emmy und Winner.
11: Nee, das, das Buchhaltung das macht Emmy. Die ist ja eine Buchhaltungsratte da so in ihrem Hinterzimmer. Da. Ich weiß gar nicht, was, ob das alles so stimmt, wenn die da Emmy ihre Radierungen in den Geschäftsbüchern vornimmt. Das weiß ich gar nicht.
8: So, jetzt aber erstmal für eure neu dazugewonnenen Fans. Wo gibt's Infos über euch?
10: Auf unserer Homepage.
11: Emmy-und-wilnowski.de.
10: Guck mal, hätte ich jetzt nicht gewusst.
11: Ja, das ist auch ganz neu. Das heißt Internet, ja? Das ist auch bunt.
8: Ansonsten in den sozialen Netzwerken zu finden? Unter?
10: Ja, bei Facebook.
8: Guck mal, das weiß er.
10: Ja,
11: das ist eine Emmy und Wilnowski Fanpage ist da. Für jemand, der sich äußern möchte darüber, was er da sieht.
10: Da kommen auch manchmal ganz nette Einträge. Neulich habe ich einen Witz gemacht und habe gesagt, da treffen sich zwei Viren. Und sagt das eine Virus zum anderen, ich habe dich lange nicht gesehen, sagt das andere, nee, ich hatte Penicillin. Und da hat eine freundliche Zuschauerin geschrieben, dass Viren gar nicht mit Penicillin bekämpft werden, sondern dass ich das mit Bakterien erzählen müsste.
11: Das war auch ein übler Witz, da müsste jetzt Jens erstmal gleich Lacher hinterschneiden. Ja?
10: Aber ich habe das inzwischen mit Bakterien versucht, das ist auch nicht lustig. Aber sowas finde ich freundlich. Aber also, dass einfach Leute irgendwie sagen, das hat nicht gestimmt aus dem und dem Grund. Und ganz freundlich. Also wir haben wirklich freundliche Zuschauer, freundliche Gäste auf unserer Seite. Und da sind wirklich immer ganz herzliche Kommentare drauf.
8: Und da kann der Herr Doktor sogar noch was zulernen, ne?
10: Ja, ich habe ja nicht über Bakterien und Viren
8: nein, natürlich nicht,
10: sondern über Unterhaltungsmusik während der NS-Zeit.
8: Aber trotzdem, also die Geschichte von Emmy und Wilnowski ist eine sehr interessante, das kann man nachlesen. Auf der Internetseite kann ich wirklich nur wärmstens empfehlen. Heute waren Sie bei uns, Christoph Domke und Christian Willner.
10: Ja, meine sehr verehrten Damen und Herren, es war uns eine Freude, hier bei Ihnen sein zu dürfen. Und wenn Sie im Anschluss an diese Radiosendung mit uns beiden über das eben Gehörte diskutieren möchten, dann würde uns das sehr wundern.
13: Denken Sie immer daran, was meine Großmutter gesagt hat, Freundschaft ist wie Inkontinenz. Jeder kann es sehen, aber nur du kannst die Wärme spüren.
8: Und damit sagen wir gute Nacht, schön, dass Sie da waren.
10: Dankeschön.
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8: Bei mir ist ein sehr interessanter Mensch, er heißt Dr. Ernst Reuß. Er ist Rechtswissenschaftler, Buchautor und Jurist. Herzlich willkommen.
14: Hallo.
8: Und der Anlass, warum wir heute hier zusammenkommen, ist, dass wir in einer Region leben, in der eine ganze Menge passiert. Es gibt ein neues Buch von Ihnen, das heißt Mord und Totschlag in Berlin. Neue spektakuläre Kriminalfälle aus Berlin und Brandenburg. Und da haben wir natürlich jetzt ganz viele aufmerksame Hörer vor dem Radio, die sagen, ach, bei uns in der Region, da passiert was.
14: Ja, passiert sogar sehr viel, weil es eben eine große Stadt ist, Berlin, und die Region natürlich auch ganz mächtig ist.
8: Mehr als eine halbe Million Straftaten wurden 2016 in Berlin angezeigt. Also das geht vom Taschendiebstahl über Drogenhandel und Schlägereien bis hin zum Mord. Und die interessantesten Fälle picken Sie sich immer raus. Und wir werden jetzt mal ein paar Fälle aus der Region Berlin-Brandenburg ein bisschen näher beleuchten.
14: Ja.
8: Zum Beispiel ein Fall, den wir alle noch im Hinterkopf haben, weil es nicht lange her ist. 2016 der Fall vom Kudamm-Raser Marvin N. und Hamdi H.
14: Und die zwei Jungs waren Autofreaks, testosterongesteuerte Fahrer, die riesen Autos hatten. Mit der Audi hatte 225 PS und der andere hatte 380 PS. Und sie haben sich dann auf der Straße getroffen. Sie kannten sich vorher aus Shisha-Bars. Und er hat neben ihm gehalten und hat dann Zeichen gegeben, komm, wir machen jetzt ein Rennen. Und dann haben sie ein Rennen gemacht über den Kudamm. Und letztendlich, kurz vorm KDW, kam dann rechts ein pensionierter Arzt, der bei Grün dann über die Straße vorfahren wollte, und den haben sie umgefahren. Dieser Jeep von dem Arzt, der wurde 70 Meter durch die Luft geschleudert und der war natürlich dann sofort tot. Und die Frage ist natürlich, wie das zu bestrafen ist. Es ist ein Autounfall, das heißt ja auch immer Autounfall. Aber sie wurden letztendlich wegen Mord verurteilt. Also Mord muss man Vorsatz haben, muss man niedere Beweggründe haben oder Heimtücke oder irgendwas. Und es ist natürlich sehr, sehr schwierig zu sagen, wenn mit dem Auto jemand über den Haufen fährst, ist es Mord. Anders wäre es natürlich, wenn dieser islamische Attentäter vom Breitscheidplatz das machen würde und mit Vorsatz ganz bewusst auf jemanden zufahren würde, dann ist es klar, das ist Vorsatz. Aber hier war es die große Frage, wie ist da zu entscheiden?
8: Die Richter haben damals gesagt, also wer bewusst Menschenleben gefährdet, handelt der vorsätzlich.
14: Das ist bedingt vorsätzlich, aber die Richter haben zuerst am Landgericht Berlin auch gesagt, sie hatten ihr Auto gar nicht mehr im Griff, sie fuhren so schnell, sie hätten eh nicht mehr bremsen können, und dann wird es schwierig mit Vorsatz. Ne? Und das Bundesgerichtshof hat dann beim ersten Urteil gesagt, das ist unlogisch. Weil wenn die nicht mehr handeln können, können sie auch nicht vorsätzlich handeln. Deswegen hat das Gericht das Ganze aufgehoben und hat es wieder an die Kammer zurück, an eine andere Kammer desselben Gerichtes verwiesen. Und die haben jetzt erneut entschieden und haben erneut Mord entschieden und haben gesagt, die hätten noch bremsen können und die Fahrt war vorsätzlicher Mord. Das ist jetzt wieder in der Revision. Aber es hat sich diesbezüglich auch etwas geändert. Es gibt inzwischen mehrere Urteile, die davon Mord ausgehen. Der Bundesgerichtshof hat auch einen Fall aus Hamburg das erste Mal bestätigt, dass das Mord ist. Also es ist nicht mehr so einfach jetzt, sowas zu machen.
8: In dem Fall lebenslange Haft?
14: Es gibt immer nur lebenslange Haft beim Mord. Das ist die einzige Strafe. Höchstens, er war manchmal betrunken oder was weiß ich alles und dann gibt es Strafminderung, aber das ist die einzige Strafe, die es da gibt, ist lebenslang.
8: Lebenslange Haft, das können Sie vielleicht als Rechtswissenschaftler kurz erklären. Wie lang ist lebenslange Haft?
14: Man geht von 15 Jahren aus. Genauso wie Todesstrafe oder sowas bei uns nicht gegen die Verfassung verstoßen würde. Es ist die allgemeine Handlungsfreiheit und Menschenwürde. Man kann nicht einfach Menschen lebenslang einsperren. Nach 15 Jahren kann man wieder rauskommen, aber es gibt dann die besondere Schwere der Schuld. Und normalerweise bleiben Leute bis zu 20 Jahre in Haft. Aber dann wird man normalerweise, wenn man keine Gefahr für die Allgemeinheit ist und keine Sicherungsverwahrung bekommt, kommt man wieder raus.
8: Also der Stand 2019 im August ist, dass die beiden lebenslang hinter Gitter gehen.
14: So ist im Moment der Stand. Das jetzige Gericht hat auch entschieden, es ist ein niederer Beweggrund. Das Motiv der Angeklagten, das Autorennen um jeden Preis zu gewinnen, sei sittlich auf tiefster Stufe stehend gewesen. Und das ist ein Mordmerkmal. Und wenn ein Mordmerkmal erfüllt ist, dann ist es Mord.
8: Das ist einer von vielen spektakulären Fällen, die wir heute besprechen werden. Mord und Totschlag in Berlin. Neue spektakuläre Kriminalfälle aus Berlin und Brandenburg ist das Buch von Dr. Ernst Heuss, der heute bei uns ist. Das war gerade der Fall der Kudamm-Raser von 2016. Wir gehen mal ein bisschen zurück. Ich habe mal in dem Buch ein bisschen geblättert, habe mal geguckt, was da für spektakuläre Fälle drin sind. Und ich habe zum Beispiel 2009 einen sehr interessanten Fall gefunden, zerstückelt. Es ging um die Tötung des Obdachlosen Jochen G. durch einen Studenten. Und das kam ja damals einer Hinrichtung gleich.
14: Das Motiv des Ganzen und wie das genau, also das Motiv des Ganzen weiß man bis heute nicht. Aber der Mensch, der Germanistikstudent, stieg am Zoo aus und hat sich dort einen Obdachlosen, Trinker, Alkoholiker aufgegabelt, bin nach Hause genommen, was eigentlich nicht so seine Art war. Und als der zu Hause war, hat er ihn hinlegen lassen, auf eine Couch aufgebaut, der hat sich zugedeckt und dann ist er mit einer Axt gekommen und hat ihn erschlagen. Das Motiv ist bis heute völlig schleierhaft.
8: Hat er sich auch nicht so geäußert, ne?
14: Er hat sich nicht so geäußert und man sagte dann, er ist halt Psychopath und er möchte, also ein anderer hat mal ausgesagt, er wollte das perfekte Verbrechen begehen. Er selbst hat dann in Briefen an seine Mutter geschrieben, dass die sich ums Kleingeld gestritten hat und er dann im Affekt das gemacht hätte. Allerdings wusste er auch, dass diese Briefe gelesen werden und die Gerichtsmedizin hat eben gesagt, dass der schon ausgezogen da im Bett lag und erschlagen wurde und danach hat er ihn dann zerstückelt in Einzelteile, hat ihn dann am Güterbahnhof Wilmersdorf abgeladen, Teile waren noch in seinem Kühlschrank, aber am nächsten Tag hat er seiner Freundin gebeichtet und ist dann zur Polizei gegangen.
8: Welche Strafe hat er dafür bekommen?
14: Ich glaube, er hat 14 Jahre dafür bekommen, weil er auch selbst einen gewissen Alkoholpegel hat. Das ist verminderte Schuldfähigkeit. Und das Problem war in diesem Fall eben das Mordmerkmal herauszufinden. Der Staatsanwalt wollte damals ihn verurteilen, weil er das einfach aus Mordlust begangen hat. Konnte man aber nicht nachweisen, weil er eben geschwiegen hat. Und der Staatsanwalt hat gesagt, Heimtücke war es nicht, weil der noch so die Hände schützend vor seinem Kopf gemacht hat. Deswegen könnte es keine Heimtücke sein. Und dann hat man erstmal kein Mordmerkmal gehabt, dann wäre es Totschlag und Totschlag wird eben sehr viel geringer bestraft. Das Gericht hat aber letztendlich abweichend vom Staatsanwalt entschieden und hat gesagt, es war Heimtücke, weil er eben auf dem Rücken auf der Couch lag und dann einfach mit der Axt. Warum hat er eine Axt zu Hause? Er hat in Schöneberg gewohnt, in einer kleinen Wohnung. Ist nicht strafbar, eine Axt zu haben, aber alle so Indizien, wo sie dann dachten, möglicherweise wollte er das, war das reine Mordlust, er wollte so ein Verbrechen mal begehen, ohne dass es nicht aufgeklärt wird.
8: Jetzt sind Sie Experte in solchen Dingen. Man fragt sich natürlich, wie ein Mensch von einem relativ unauffälligen Studenten auf einmal zum Psychopathen, zum Mörder werden kann. Was passiert da in einem Menschen? Haben das viele Leute in sich? Wie kommt sowas überhaupt zustande?
14: Das ist die große Frage. Ne? Ich meine, ich kann mich da nicht in Leute reinversetzen, weil ich solche Mordfantasien in keinster Weise habe. Ne? In dem Buch ist ja auch der Hammer, Mörder, wo einer seinen Sohn von hinten einfach erschlagen hat mit dem Hammer, mit dem er nie Krach oder irgendwas hatte. Er war einfach traurig und dachte, er müsste jetzt seinen Sohn oder seine zwei Kinder auch umbringen. Er hat ihn einfach von hinten mit dem Hammer erschlagen, auch in Berlin passiert.
8: Das war 2011. Birk D., 35 war der damals, hat seinen Sohn 12 hinterrücks mit dem Hammer erschlagen. Er selbst hat gehofft, dass er dafür nur 10 Jahre bekommt, aber das ging am Ende ja ganz anders aus.
14: Ja, er ist dann mit 40 schon im Knast gestorben.
8: Heimtückischer Mord war damals das Urteil.
14: Ja.
8: Das heißt heimtückisch, weil er seinen Sohn hinterrücks erschlagen hatte mit einem Hammer.
14: Der Sohn saß vom Computer und wollte spielen oder was weiß ich alles und er kam dann einfach völlig aus heiterem Himmel. Sie hatten keinen Krach und sie hatten nie Krach.

0: Knast, aber genaue Auskunft hat man mir nicht erteilt.
1: Da kann man ja mal drüber spekulieren. Dr. Ernst Reuß ist bei mir, er ist Jurist, Rechtswissenschaftler und Buchautor des Buches Mord und Totschlag in Berlin. Es gibt nämlich mehr spektakuläre Kriminalfälle in der Region Berlin-Brandenburg, als man denkt. Ich habe zum Beispiel, und das war ein Fall, den haben wir alle noch im Hinterkopf, einen Fall gefunden von Silvio S. aus Niedergörsdorf. Der hat damals zwei Jungen entführt und getötet, und zwar auf sehr, sehr heimtückische Art und Weise.
0: Ja, Silvio S. hat bei seinen Eltern in Brandenburg gewohnt, in irgendeinem kleinen Dorf. Er war ein sehr seltsamer Typ, mehr oder weniger, hat nie eine Beziehung gehabt, hat viel Pornos konsumiert, aber Sadomaso-Pornos, Hetero-Pornos, und er hat eine 1 Meter große Gummipuppe gehabt, mit der er geschmust hat, mit der er Sex hatte, und da hat er sich dabei gefilmt, das kam dann später alles raus. Und er war wohl ab Juni 2015, war am Höhepunkt der Flüchtlingswelle, hat er sich wohl überlegt, jemanden umzubringen. Das konnte man auch rausfinden, weil er irgendwann mal so Aufzeichnungen in seinem Zettel hatte, kleine Kinder betrunken machen, Knebel und was weiß ich alles. Er ist dann mit Gummibärchen und mit Chloroform und mit Knebeln und alles durch die Gegend gefahren, hat ein Opfer gesucht. Raus kam es dann beim Lageso zur Flüchtlingskrise, da war der kleine Mohammed, der war 4 Jahre alt. Den hat er dann in diesem ganzen Chaos, das dort herrschte, die Mutter musste für Sozialhilfe anstehen und der Junge hat gespielt. Den hat er dann mit einem Teddybären und Gummibärchen oder sowas an der Hand rausgeführt aus dem Lageso, was dann später anhand von Videos nachvollziehbar war. Hat ihn mit nach Hause genommen in das Haus seiner Eltern. Der hat da eine eigene Wohnung gehabt und sowas. Da hat er ihn sexuell missbraucht bis zum nächsten Tag. Und dann am nächsten Tag musste er wieder auf Arbeit und das Kind hat gewimmert und dann hat es mit dem Hosengürtel erwürgt. Ganz schlimm. Und wenn man selbst mal dieses Urteil liest, da wird einem ganz übel dabei, ne, was da alles passiert ist. Und ja, und dann hat man irgendwann dieses Video veröffentlicht und das Video war ziemlich unscharf, man erkannte ihn nicht. Und dann gab es ein neues Video und seine Mutter hat ihn erkannt, weil ein Bild von diesem Video in der Märkischen Allgemeinen abgedruckt war. Und sie hat ihn dann zur Rede gestellt. Er hat es erst abgestritten, dann hat er es zugegeben. Dann hat die eigene Mutter die Polizei angerufen. Und was dann bei der ersten Vernehmung noch rauskam, dass er diesen Elias aus Potsdam ein paar Monate vorher auch umgebracht hat und entführt hat. Ich weiß nicht, also ich konnte mich doch sehr gut an Elias erinnern, weil überall in Berlin hingen Fotos von dem, dass der weg ist und dass er entführt worden ist. Und er hat ihn dann auch umgebracht. Muss genauso geschehen sein, mit Chloroform ihn angesprochen und hat ihn dann in seinem Schrebergarten, er hat noch einen Schrebergarten gehabt, von dem seine Eltern nichts wussten, da hat er ihn vergraben, da wurde er gefunden. Dann ist er erstmal auf Arbeit wieder gefahren, da war in so einem Wachschutz, hat nachts irgendwelche Objekte bewacht und als er am nächsten früh um 5.30 Uhr nach Hause kam, hat seine Mutter nochmal angesprochen und dann hat er es zugegeben.
1: Er hat das auch gut geplant. Er hatte in seinem Dacia damals Gummibärchen und Plüschtiere, Handfesseln, eine schwarze Gesichtsmaske und auch Schlafmittel. Das war also, in dem Fall kann man auch Vorsatz unterstellen.
0: Klar.
1: Und das Urteil?
0: Urteil, besondere Schwere der Schuld. Besondere Schwere der Schuld heißt immer, dass man nach 15 Jahren nicht rauskommt, dass es länger dauert.
1: Das heißt Sicherheitsverwahrung anschließend.
0: Sicherungsverwahrung ist, wenn du eine Gefahr für die Allgemeinheit bist, dann kommst du für ewig in den Knast.
1: In dem Augenblick, wo jemand zwei Kinder umbringt, würde ich unterstellen, dass das durchaus der Fall sein könnte, in dem Fall.
0: Das Landgericht hat es nicht so gesehen. Die haben gesagt, da ist keine Gefahr für die Allgemeinheit. Allerdings hat das Bundesgerichtshof dann dieses Urteil insoweit aufgehoben, weil sie sagten, sie müssen zumindest mal überprüfen, ob es nicht doch eine Gefahr für die Allgemeinheit ist. Es gab da inzwischen auch wieder einen neuen Prozess, aber das Landgericht hat sich immer noch nicht durchringen können zur Sicherungsverwahrung. Sie sagten, soweit ich jetzt informiert bin, also da sitzt sie auf jeden Fall noch die nächsten 15, 20 Jahre in Haft und sie können dann am Ende immer noch schauen, ob er wirklich für die Allgemeinheit gefährlich ist.
1: Mehr als 500.000 Straftaten 2016 in Berlin, die angezeigt wurden, vom Taschendiebstahl bis zu Mord hin. Und Sie sind bester Kenner der Berliner Justizgeschichte und haben die spektakulärsten Fälle aus den letzten Jahrzehnten zusammengetragen. Im aktuellen Buch, wie viele Fälle sind insgesamt drin?
0: Im aktuellen Buch zu Berlin sind 15 Fälle drin.
1: Aber Sie hätten durchaus auch mehr schreiben können.
0: Klar. Also wie gesagt, ich versuche immer die interessantesten Fälle zu finden, die mich persönlich auch ansprechen, die ich juristisch interessant finde, die spektakulär sind und juristisch interessant ist. Muss das eine gewisse juristische Brisanz haben, wie Kudamm Raser zum Beispiel.
1: Einen letzten Fall wollen wir auseinandernehmen und das ist der Feuermord von 2013. Da wurde eine 45-jährige Lehrerin in Charlottenburg, in Berlin-Charlottenburg getötet. Genaueres wissen Sie.
0: Da hat Spiritus über sie geschüttet, hat sie angezündet. Sie ist aus der Wohnung rausgelaufen. An der Treppe ist er dann umgefallen und war dann tot. Es hat sich dann im Weiteren im Verfahren herausgestellt, dass er sowas schon mal bei einer anderen Freundin gemacht hat. Da hat er auch Spiritus über sie geschüttet und die war dann todesstarr und ängstlich starr im Bett gelegen und hat es mehrfach vergewaltigt. Und deswegen wurde er dann auch verurteilt.
1: George Q war das damals. Er war 51, als er die Straftat begangen hat. Die Lehrerin war 45 Jahre. Welche Strafe hat er dafür bekommen?
0: Na, lebenslang.
1: Lebenslang, das heißt also einmal 25 Jahre so.
0: 15 Jahre, besondere Schwere der Schuld wurde festgestellt. Besondere Schwere der Schuld heißt dann immer, nach 15 Jahren kommt er auf keinen Fall raus. Irgendwann wird er überprüft, weil er, ich glaube, 4 Mordmerkmale

0: Er hat heimtückisch gehandelt, es war überaus grausam, dieser Mord, ne? Also einfach jemanden zu verbrennen und Heimtücke, Mordlust, also vier Mordmerkmale, was sehr, sehr viel ist, das er gemacht hat, und dann heißt es besondere Schwere der Schuld.
1: Sie sind selbst Jurist und Rechtswissenschaftler und sehen aber einige Dinge entspannter, als ich das als Otto-Normalverbraucher sehe, weil Sie das natürlich immer aus juristischer Sicht sehen. Ja, ich bin wahrscheinlich immer bei solchen Sachen immer noch sehr emotional dabei und das wird wahrscheinlich vielen unserer Hörer auch so gehen.
0: Ich sehe es mehr aus juristischen Gründen. Ich sehe halt diese Gesetze. Ich sehe dann auch, dass man möglicherweise was an diesen Gesetzen ändern muss und so. Aber ich bin gegen die Todesstrafe oder irgendwas dergleichen und sowas. Und natürlich muss man, hat auch das Bundesverfassungsgericht entschieden, jemand die Chance geben, wieder ins normale Leben integriert zu werden, wenn es möglich ist. Aber nur dann, wenn es möglich ist natürlich, wenn eine Gefahr für die Allgemeinheit ist, dann nicht.
1: Okay, Dr. Ernst Reuß war heute bei mir. Er ist Jurist und Rechtswissenschaftler und Buchautor, hat das Buch geschrieben Mord und Totschlag in Berlin. Neue spektakuläre Kriminalfälle aus Berlin und Brandenburg, also aus der Region. Ansonsten findet man sie auch in den sozialen Netzwerken bzw. im Internet. Unter welchen Adressen?
0: Man kann meinen Namen googeln und dann findet man alles.
1: Dann herzlichen Dank und hoffentlich dann mit dem zweiten Teil bei uns bei Gelegenheit.
0: Vielen Dank.
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3: Mit Alexander Kanja. Guten Morgen. Nach den tödlichen Messerstichen in Erkner hat die Spurensicherung ihre Arbeit abgeschlossen. Der gesperrte Bereich rund um die Beckelandbrücke ist wieder freigegeben. Die Ermittlungen laufen aber weiter. So ist der mutmaßliche Messerstecher festgenommen. Er soll gestern in den Morgenstunden eine 24-jährige Frau getötet haben. In der Nachbargemeinde Neuzittau hatte es erst vor wenigen Tagen einen weiteren Messerangriff gegeben. Hier starben eine 18-jährige Schülerin und ein 30-jähriger Horterzieher. Die Inflation ist im August wieder gestiegen, im Vergleich zum Vorjahresmonat um knapp 3%. Preistreiber ist wieder einmal die Energie. Die Ölpreise sind infolge des Nahostkriegs gestiegen. Dazu kommen Lieferengpässe durch das Niedrigwasser im Rhein. In kaum einem anderen Bundesland ist der Männerüberschuss so groß wie in Brandenburg. In der Altersgruppe 18 bis 29 kommen hier bei uns auf 1000 Männer 862 Frauen. Eine größere Diskrepanz gibt es nur in Sachsen-Anhalt. 3 Wochen vor der Wahl zum Berliner Abgeordnetenhaus boomt die Briefwahl. Weit mehr als 500.000 Wahlscheine wurden bereits ausgestellt. Der Landeswahlleiter rechnet damit, dass knapp die Hälfte aller Wahlberechtigten ihre Stimme per Brief abgeben werden. Bereits am kommenden Sonntag wird in Sachsen-Anhalt gewählt.
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4: Auch der Paarsteiner See verliert enorm Wasser. Das Schilf steht schon im Trockenen. Ins Wasser muss man nun 150 Meter weit laufen. Wissenschaftler und Naturschützer warnen, die Wasserkrise in Brandenburg ist kein vorübergehendes Problem, sei aber akut. Clara Himmel, BB Radio Lokalstudio Nordost in Eberswalde.
5: Während die große Politik noch diskutiert, fällt die sogenannte Brandmauer zur AfD in der Lokalpolitik. In Mühlrose hat sich ein Bündnis aus AfD, Bürgerbündnis und CDU gebildet. Der CDU-Kandidat hat dafür die lokale Zusammenarbeit mit der SPD aufgekündigt, schreibt die Motz. Frank Philipp, BB Radio, Lokalstudio Oderland, Frankfurt.
6: Der Brand am Schlafplatz eines Obdachlosen in Neuruppin bekommt eine neue Dimension. Kurz davor sollen 2 Unbekannte den 39-Jährigen geschlagen haben. Wenig später brannte sein gesamtes Hab und Gut. Wer das Feuer gelegt hat und ob beides zusammenhängt, ermittelt jetzt die Kripo. Patricia Woschny, BB Radio Ostprignitz-Ruppin.
3: Nach den tödlichen Schüssen bei einer Techno-Veranstaltung in der Schweiz hat die Polizei einen 43-jährigen Schweizer festgenommen. Die Ermittlungsbehörden gehen davon aus, dass der Mann alleine handelte. Sein Motiv ist noch unklar. Er soll beim Aarau-Rave mit einem Sturmgewehr wahllos auf Menschen geschossen haben. Eine 22-Jährige wurde getötet. Es gibt mehrere Verletzte. 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
1: Mein heutiger Gast ist Slam-Poet, Kabarettist, Autor und einer, der aus ganz normalen Alltagsmomenten große, sehr komische Geschichten machen kann, Julius Fischer.
7: Hallöchen.
1: Viele kennen ihn aus Shows wie Nightwash oder dem Quatsch Comedy Club oder aus seinem erfolgreichen Podcast Team Totale Zerredung, den es leider nicht mehr gibt.
7: Ja.
1: Und dann sind da natürlich seine Bücher. Ich hasse Menschen. Worum es darin geht und was er ansonsten noch so erlebt hat, das erzählt er uns hoffentlich jetzt. Herzlich willkommen, Julius Fischer.
7: Und nochmal hallo.
1: Das ist so schön, dass du heute da bist.
7: Ja.
1: Es ist eine Darmerkrankung zwischen unser letztes Gespräch, geplantes Gespräch
7: so
1: und den heutigen Termin gekommen.
7: Ne? Ja. Ja. Ich habe tatsächlich später behauptet, weil ich hatte direkt nach der Darmerkrankung dann eine Buchmesse und da war ich dann wieder einigermaßen fit, aber ich habe während dieser 4 Tage 2 Kilo verloren, was selbst für mich viel ist. 2 Kilo an Körpergewicht und ich habe dann einfach gesagt, ich hätte mich für die Buchmesse und die Buchpräsentation einfach in Shape geschissen.
1: Was ich das ist genau die Bestätigung für das, was ich gerade erzählt habe.
7: Ja. Ja, ja.
1: Also das heißt, du warst für die Fotos sehr schön.
7: Ich war wirklich sehr, sehr schön.
1: Schöner als sonst?
7: Schöner als sonst. Jetzt habe ich wieder ein bisschen zugenommen. Und ich bin ja auch jetzt schon wieder, muss ich direkt auch sagen, jetzt natürlich schon wieder auch krank, denn ich habe kleine Kinder und offensichtlich geht das damit einher. Also wenn ich hier zwischendurch so ein bisschen rumkrächze, dann liegt das nicht, leider nicht daran, dass ich plötzlich zu einer Jazzsängerin geworden bin, sondern einfach, weil die Stimme ein bisschen kaputt ist. Ich komme aber auch gerade vom langen Tourblock. Also ich hatte es ist nur eine Rechtfertigung, klar. Ich hätte auch einfach besser mit meinem Körper umgehen sollen.
1: Du musst einfach auf dich achten, ne?
7: In den letzten 20 Jahren weniger rauchen, weniger saufen. Das wäre natürlich alles klug gewesen, aber es wäre vielleicht auch klug gewesen, keine Kinder zu bekommen oder früher zu bekommen oder wie auch immer. Ich glaube, für kluge Entscheidungen bin ich noch nie bekannt gewesen in meiner Familie.
1: Aber ich kann dir sagen, alle Leute oder alle Zuhörer, die kleine Kinder haben, wissen genau, was du jetzt gerade durchmachst. Weißt du, wenn die Kinder in der Kita haben, dann bringen die ganzen Krankheiten mit nach Hause, die man vorher, bevor man Vater oder Mutter geworden ist, nicht hatte. Ne?
7: Ja, es gibt tolle Sachen. Ja? Scharlach, Adenovirus, richtig geil. Ich hatte auch mehrfach schon Streptokokken, aber die hatte ich auch schon vorher. Also ich habe einfach...
1: Es gibt hier keine Tabus in diesem Interview.
7: Streptokokken ist nichts Schlimmes. Sind nicht Chlamydien. Die hatte ich noch nicht zum Beispiel. Und ich glaube meine Kinder auch nicht, hoffe ich. Sonst wäre es besorgniserregend.
1: Weißt du, meine Frau sagt immer zu mir, wenn wir irgendwo hingehen, lass uns bitte nicht über Krankheiten reden. Das haben wir schon dort auf den ersten Metern genau das geschafft, ne?
7: Ist gut, ja, ist super, ich lieb's. Aber sie ist ja heute auch nicht mit da. Sie hätte wahrscheinlich sonst so dich von der Seite mit der Zeitung
1: unterm
7: gehauen.
1: Unterm Tisch, weißt du, so.
7: Ja. Schön ans Knie.
1: Ja. Ja, auf über Krankheiten zu reden.
7: Ja.
1: Du bist ja erfahren im Umgang mit Herrmännern, ne? Du hast ja sehr, sehr lange Zeit mit André Herrmann immer regelmäßig Dinge gemacht, ne?
7: Ja.
1: Und jetzt hast du einen anderen Herrmann quasi an der Seite, ne? Also mich.
7: Ach so, ja klar, natürlich. Oh, geil, ich habe jetzt ganz kurz,
1: Das hat aber jetzt einen Moment gedauert. Dafür, dass du so ein Schnelldenker bist, hat das aber sehr lange gedauert.
7: Peinlich für mich, gebe ich zu.
1: Pass auf, ich gehe nochmal zurück. Also du hast ja lange Zeit mit André Herrmann zusammengearbeitet und du hast jetzt quasi den einen Herrmann gegen den anderen ausgetauscht.
7: Ja, ich denke schon. Ich bin auch ehrlich gesagt, was unseren Gesprächsflow angeht, relativ begeistert, jetzt schon.
1: Wieso, zu langsam oder was?
7: Nee, ist super. das funktioniert hier. Es wirkt fast so, als würdest du das schon ein paar Jahre machen.
1: In der Tat ist es so. Weißt du, ich habe ja gedacht, als ich die Ankündigung bekommen habe, dass du herkommst, sagte ich, das ist geil. Wir haben auch ein ähnliches Sprechtempo, weißt du, ich Privatradio, manchmal wir wenig Zeit, weißt du, und du auch wenig Zeit, ne?
7: Auf jeden Fall, das kommt vom Poetry Slam noch. Mittlerweile kann ich mir manchmal so ein bisschen Zeit lassen, vor allem bei den eigenen Lesungen, klar, da bin ich ja der Regieführende quasi, aber früher beim Slam musste ich natürlich 7 oder 8 Minuten Geschichten in 5 Minuten packen, weil das war das Zeitlimit. Mhm. Und das hat meinen Stil geprägt über viele Jahre. Ich habe mir das dann ein bisschen abgeguckt von den vor allem Berliner Kollegen, die ich zu der Zeit verehrt habe, so jemand wie Volker Strübing zum Beispiel, ein ganz toller Kollege, oder Michael Ebeling. Und deswegen, war das so, das hat Spaß gemacht, das hat Stil gemacht, das hat auch Witz reingebracht. Also es ist natürlich ein Stilmittel, ganz, ganz, ganz schnell irgendwie Sachen vorzulesen und dann irgendwie abrupt zu stoppen. Aber ich glaube, es hat natürlich auch ein kleines bisschen was damit zu tun, wie schnell ich denke und reagiere. Ich bin auch immer, glaube ich, besser in Kombination mit Leuten.
1: Wir sind doch eine gute Kombination.
7: Ja, auf jeden Fall.
1: Und Schnellquatschen, also ich liebe ja Schnellquatscher, ganz ehrlich.
7: Ich finde es auch super.
1: Es ist nicht effektiv, ehrlich gesagt, weil du musst ja, wo andere Leute, weiß ich nicht, Rüdiger Hoffmann zum Beispiel, der würde ja aus einem Programm,
7: Beispiel,
1: ein Programm von dir würde der 6 machen.
7: Allerdings. Weiß nicht, ob es... Ja, stimmt, wenn man das schnell macht. Ja, hallo, ich weiß nicht, ob Sie es wussten, aber... Ja, okay, fertig. Es geht. Es ist natürlich viel aufwendiger, aber vielleicht hat ja Rüdiger Hoffmann auch, ich will mich nicht so weit aus dem Fenster legen, gar nicht so viel zu sagen. Oder genau die richtigen Sachen zu sagen. Ich bin immer, was das angeht, sehr diplomatisch. Und ich glaube, ich habe einfach relativ viele Worte in mir. Nicht immer, aber beim auf der Bühne stehen schon.
1: War das schon immer so?
7: Es wird mir so kolportiert. Also Mutti hat behauptet, dass ich bereits mit 3 oder 4 nachts, wenn die noch mit ihren Theaterkolleginnen und Kollegen in der Küche saß, rausgekommen bin und irgendwelche Gedichte vorgetragen habe, die ich mir ausgedacht habe.
1: Die du dir ausgedacht hast?
7: Ich glaube schon, ja.
1: Also du hast nicht irgendwelche großen Meister zitiert, sondern du hast sie dir ausgedacht.
7: Naja, ich bin ja am Ende der DDR Kind gewesen und da war die Frage, wer denn nun die großen Meister sind, nicht ganz geklärt.
1: Das wurde erst nach 89 dann zurechtgelegt.
7: Genau, erst nach 89 habe ich angefangen mit der Literaturrezeption. Nein, also ich meine schon, dass ich habe viel entertained mit bestimmt irgendwelchen Kindergartenliedern und eben so Gedichten. Und ich muss zugeben, bei meinem Sohn setzt sich das fort. Der macht das auch, aber er hat mir was voraus. Er macht das für sich und nicht für die anderen. Und ich habe es immer für die anderen gemacht.
1: Weißt du, was ich so erstaunlich finde bei dir, Julius?
7: Was denn?
1: Du kommst ja aus Gera.
7: Ja.
1: Dann warst du lange Zeit in Dresden und wohnst jetzt in Leipzig. Das heißt, du bist noch Thüringer und dann sächsische heimliche Landeshauptstadt. Ne? Jetzt. Und man hört überhaupt nichts. Keine Einfärbung. Nur wie machst du das?
7: Das liegt, glaube ich, an meiner Chorleiterin. Und die hat immer gesagt, Kinder, wenn wir jetzt O du Fröhliche singen, es heißt O du Fröhliche und nicht O du Fröhlicher. Und das war ein super Hinweis. Und dadurch, ich war als Kind einfach jede Woche im Theater. Das heißt, ich bin groß geworden mit Hochdeutsch. Um mich herum natürlich ganz viel Sächsisch. Ich liebe Dialekte, das kommt, glaube ich, auch noch dazu. Das heißt, ich versuche schon, so wenig wie möglich selber Dialekt zu sprechen, um mir andere aneignen zu können. Schade. Oder also mich sozusagen darüber zu stellen, oder nicht darüber, das meine ich nicht, sondern einfach ein bisschen weiter weg, um dann auch in die anderen so reinzugehen. Es fällt mir bei manchen leichter, bei manchen schwerer. Viele würden mir wahrscheinlich mein Berlinerisch, mein Hamburgerisch, mein Bayerisch um die Ohren hauen, aber wenn ich gerade nicht an den Orten bin, dann nutze ich das manchmal, um so Leute nachzumachen. Also
1: ich finde es ein bisschen schade, ehrlich gesagt, weil ich habe darauf gehofft, dass so ein bisschen Sächsisch zwischendurch mal rauskommt.
7: Das ist kein Problem, das kann ich auch so machen.
1: Ja?
7: Das ist kein Ding, das mache ich einfach, das ist normal.
1: Ich höre das ja gerne, ich habe auch Freunde in Leipzig.
7: Ich liebe es auch, wobei ich das Leipziger Sächsisch gar nicht mal so gut nachmachen kann. Das Leipziger Sächsisch ist ein bisschen, das Dresdner Sächsisch, da bin ich ja aufgewachsen, das ist guttural, das kommt einfach ganz tief aus der Gemütlichkeit, ne? Auch ein bisschen aus so einer Egalhaltung, auch ein bisschen, also man hat auch immer so ein bisschen Schmollen mit dabei, aber es ist halt eher so zurückgelehnt. Und das Leipziger geht immer ein bisschen weiter nach oben. Das Thüringer, zumindest das Thüringer, wo ich herkomme, aus Gera, die sind ganz weit oben, gell? Die reden die ganze Zeit so. Das ist ganz schön. Ich liebe das auch, weil das ist für mich einfach, da stehe ich wieder bei meiner Oma im Hausflur und der Herr Fickert aus dem Erdgeschoss.
1: Heißt macht ja wirklich
7: die
1: so?
7: Ja.
1: Du redest so, wie man es spricht? Nicht mit Doppel-G?
7: Nein, der Herr Fickert.
1: Ach, das ist
7: auch. Es ist ein Traum.
1: Der Ärmste?
7: Das war für uns Kinder. Und dann gab es noch irgendwie im erweiterten Freundeskreis meiner Oma einen Menschen, der hieß Geiling. Und wir Kinder haben uns eigentlich die ganze Zeit
1: zusammen?
7: Nur. Nein, die waren ein schwules Pärchen. Das war ein Paradiesvögel zum Ende des Unrechtsstaates.
1: Wenn du den Namen Fickert als Sachse aussprichst, ist es nicht mehr so schlimm, ne?
7: Nö, ist Fickert.
1: No?
7: Der Fickert.
1: Da könnte man noch ein W draus machen aus dem F.
7: Der Ulrich Wickert.
1: No? Und schon
7: hast du Nachrichtensprecher.
1: Du bist seriös dann. Ne?
7: Ja, auf jeden Fall.
1: Du hast einige Sachen übersprungen. Du bist 1984 zur Welt gekommen.
7: Ja, über den Rest wollte ich eigentlich
1: machen. Ja, du wolltest ja ursprünglich als Dramaturgensohn auch Schauspieler werden.
7: Ja,
1: ne?
7: Natürlich.
1: Aber das haben dir deine Eltern ausgeredet.
7: Ich bin nach Leipzig gezogen, habe da angefangen, Standardzeug zu studieren, eben Geschichte und Literatur. Und meine Cousine, mit der ich zu der Zeit dann zusammengelebt habe in einer WG, studierte auch Dramaturgie und nahm mich dann immer mit zu den Vorsprechen oder Vorspielen der Schauspielstudentinnen und Studenten. Und dann saß ich da immer drin und habe die dann spielen sehen und dachte mir die ganze Zeit, ich will das auch. Und das habe ich dann irgendwann meiner Mutter erzählt und dann hat sie zu mir gesagt, wenn du wirklich irgendwann an irgendeinem Provinztheater 20 Jahre lang den Horatio spielen willst, studier Schauspiel. Ansonsten lass es einfach bleiben, du kannst nur dich selber spielen. Und das fand ich fies und als ich dann ein bisschen und dann habe ich sie enterbt und als ich ein bisschen später nochmal drüber nachgedacht habe, fand ich es natürlich super, weil es erstens ehrlich war und zweitens die Wahrheit.
1: Aber du spielst jetzt an Provinztheater.
7: Aber meinen eigenen Scheiß.
1: Deinen eigenen Scheiß, ja. Hast du auch Philosophie studiert?
7: Nee, gar nicht.
1: Aber du bist so ein bisschen Philosoph, das weißt
7: aber
1: du.
7: Aber höchstens Küchentisch. Also Küchentisch und manchmal schreibe ich es ins Buch. Und was mir, glaube ich, zur Philosophie fehlt, ist ich hätte es dann wirklich lesen müssen, die ganzen Philosophen. Und ich kenne aber so ein paar Philosophieleute und die haben alle 20 Semester studiert und das wollte ich nicht. Ich habe nur 16 Semester studiert und dann abgebrochen. Oder nee, es stimmt nicht, ich wurde abgebrochen.
1: Das wirft natürlich eine Frage auf. Was ist passiert?
7: Ich habe eine Sprachwissenschaftsprüfung, ich fange anders an. Ich habe zu dem Zeitpunkt nach 7 Jahren Studium ungefähr, ich hatte 4 Semester sehr gründlich studiert, obwohl ich sogar noch ein Semester gestreikt habe. Habe ich aber alles sozusagen in der Regelstudienzeit bis zur Zwischenprüfung alles ordentlich durchgezogen. Und dann habe ich zu viele Auftritte gehabt. Es wurde immer mehr, zuerst waren es nur 40 Auftritte, dann waren es irgendwann 80. Ich glaube 2010 oder 11, als ich so in den Endzügen meines Studiums war, waren es dann über 150 Auftritte im Jahr. Wobei ich dazu sagen muss, davon ungefähr die Hälfte waren Kurzauftritte bei Poetry Slams und Lesebühnen und die andere Hälfte waren meine Duo-Auftritte. Und das waren dann natürlich meistens abendfüllende Auftritte und ich hatte schlichtweg nicht mehr die Zeit, um mich vernünftig dem Studium zu widmen. Dann musste ich aber Abschlussprüfungen machen in Germanistik und habe eine 3-mal nicht bestanden.
1: Du hattest mal ein Publikum, was 10 Minuten lang nicht gelacht hat, ne?
7: Ja, mein Publikum ist auf jeden Fall speziell. Die halten sich alle für schlau.
1: Ich glaube, dass einige auch da durchaus schlau sind.
7: Ich glaube, die sind schlau, ja. Mir ist es tatsächlich... Also in Berlin gibt's sowieso immer frech reingerufen, was ich aber super finde. Ich kann weitaus besser umgehen mit Leuten, die irgendwas reinrufen, als mit einem Publikum, was einfach nur schweigt und sich berieseln lässt.
1: Da wird dir häckelt.
7: Auf jeden Fall. Ich finde häckeln super. Ich kann in der Regel ganz gut mit umgehen. Aber worauf ich hinaus will, ist, ich habe neulich einen Auftritt in Potsdam gehabt. Und Potsdam, die Menschen, die da hinkommen, sind sehr treu.
1: Wir sind übrigens in Potsdam. Ich möchte mal anmerken.
7: Ja.
1: Also wir sind hier da, wo es passiert ist.
7: Ja, wir sind hier am Ort, ich riech's auch noch. Auf jeden Fall lese ich aus dem Buch vor, erzähle was und dann höre ich irgendwie so tuscheln in der zweiten Reihe und es stellt sich raus, 2 Zuhörerinnen haben angefangen, meine S zu zählen, weil ich offensichtlich extrem viele S in dieser während dieser freien Rede meiner Lesung verwendet habe und das fand ich sehr gut und ich animiere die Menschen jetzt seitdem auch bei anderen Lesungen meine S zu zählen. Also das fand ich total super. Was übrigens Potsdam auch noch gemacht hat, also in doppelter Hinsicht gut, ich habe das letzte Mal, und das war glaube ich so die 5. oder 6. Lesung von mittlerweile 15, im Sitzen gelesen und im Stehen gesungen und seit Potsdam, weil ich gemerkt habe, da habe ich ja überhaupt keine Energie beim Sitzen, seitdem stehe ich wieder. Also ich mache jetzt quasi Actionlesungen nur noch im Stehen.
1: So, jetzt kommst du aber nicht aus diesem Studio raus, ohne einmal dein Instrument hier zumindest angezupft zu haben.
7: Ja, jetzt singe ich schon mal ein Kinderlied.
1: Ein Kinderlied?
7: Ja, klar. Gut. Also nee, es ist kein Kinderlied. Es ist ein Protestlied gegen meine Kinder.
1: Okay.
7: Der Song heißt Steine.
1: Meine Damen und Herren, Ladies and Gentlemen, hier ist Julius Fischer live bei BB Radio mit Steine.

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1: So, ich muss dich jetzt fragen, es war ja heute unser erstes Mal, unser erstes gemeinsames Mal. Ich meine, du bist erfahren in dem Umgang mit Herrmännern.
2: Ja.
1: Wie war's so für dich?
2: Ein guter Herrmann.
1: Und jetzt, wo wir warm gequatscht sind, müssen wir aufhören.
2: So ist es meistens.
1: Bei mir war Julius Fischer, einer unserer besten Slam-Poeten, Kabarettisten, Autoren und Kleinkünstler. Bis zum nächsten Mal. Hau rein.
2: Selber.
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1: Bei mir ist einer unserer besten deutschen Schauspieler und Sänger. Also er macht alles mit Herz. Tom Beck ist mal wieder da. Herzlich willkommen bei uns.
4: Das ist mal eine Anmoderation. Vielen Dank.
1: Viele Leute haben ja gesagt, als ich erzählt habe, Tom Beck kommt, Alarm für Cobra 11
4: ja. Oder
1: Einstein.
4: Ja.
1: Also die Musik immerhin. Kommt bei den meisten Leuten erst an zweiter Stelle.
4: Ja, es geht glaube ich eher so um die Wahrnehmung generell. Na klar, Cobra 11, seit 2013 bin ich da nicht mehr dabei. Ich werde halt ständig wiederholt. Danke nochmal an RTL.
1: Aber du hattest einen Gastauftritt zwischendurch.
4: Ich hatte einen Gastauftritt, das ist richtig, genau. Ich hatte einen Gastauftritt. Und die Leute, die sich dann mit mir befasst haben, die wissen schon auch, dass ich Musiker bin. Das bin ich ja in erster Linie. Aber das haben halt damals auf jeden Fall immer, also kontinuierlich jeden Donnerstag über 5 Millionen Menschen geguckt oder an die 5 Millionen Menschen. Und natürlich ist man dann den Leuten erstmal als Schauspieler in Erinnerung, klar.
1: Du hast ja auch eine Ausbildung als Tänzer und Musical-Darsteller, Sänger. Wie ist denn das eigentlich? Das kannst du vielleicht mal kurz erläutern.
4: Ich würde mal sagen, ich habe ein Diplom als Musical-Darsteller. Ja, ich bin staatlich geprüfter Musical-Darsteller. Oh. Ich kann das sagen. Hallo, ich habe ein Diplom, bitte besetz mich hier. Das bringt einem überhaupt nichts, das wollte ich damit sagen. Aber also Tänzer bin ich auf keinen Fall. Ich habe das Studium gewählt und mich dafür beworben, weil ich irgendwas mit Musik machen wollte, mit Gesang. Und ich wusste, okay, Musical-Studium, Gesangsunterricht, Schauspielunterricht, hat mich auch interessiert, aber war jetzt nicht meine erste Präferenz, so ich dachte, irgendwas mit Singen. Und Tanz war halt noch mit dabei, ne? Das war auch nach 18 Jahren Fußballspielen eher ein bisschen komisch, als ich dann meine ersten Tanzschritte gemacht habe. Also es sah wahnsinnig bescheuert aus, um es mal klar zu benennen. Aber es war ein super Studium, also ich habe da 4 Jahre viel gelernt. Musste danach aber auch, weil das da relativ schnell klar war, dass es für mich nicht in die Musical-Richtung weitergeht, mich wieder weg von diesem Musical-Sound trainieren. Da wird einem schon so ein gewisser Sound antrainiert, wenn du, weiß nicht, ob du schon mal in einem Musical warst, aber.
1: Na klar.
4: Naja, es gibt ja Leute, die hassen Musicals wie die Pest und ich kann es teilweise auch nachvollziehen, weil. Also ich find's schön, es gibt wunderschöne Stücke, aber in Deutschland setzt man eher so ein bisschen den Fokus auf gute Kostüme, eine tolle Show. Da wird jetzt weniger auf die Handlung geachtet oder so. Und auch auf das Spiel, das kommt meistens auch ein bisschen zu kurz. Und der Gesang hört sich bei jedem eigentlich gleich an. Also das ist natürlich jetzt nicht so, dass der durch wahnsinnige Stimmindividualität raussticht so oder besticht. Klar, die müssen dann auch 8-mal die Woche das abrufen und dann auch dementsprechend eine ausgebildete klassische Stimme haben, die dann auch nicht kaputt geht so. Aber ja, das Vibrato und so, was man da halt so sich antrainiert, das musste ich für den Pop-Sound wieder mir ein bisschen abtrainieren.
1: Aber Musical-Darsteller haben immer ein riesiges Spektrum. Also stimmlich haben die wirklich, da ist eine ziemlich breite Range. Ich glaube, davon profitierst du halt noch ein bisschen, oder?
4: Ich glaube, ich profitiere in erster Linie von meiner Fleisch ist mein Gemüse Alleinunterhalter-Vergangenheit. Ja. Also jetzt zum Beispiel bei The Masked Singer war es so, dass das für mich jetzt nicht so ein wahnsinniges Ding war, so wie viele, die gesagt haben, boah, das war ja ein krasser Variantenreichtum, den du da gezeigt hast und so. Ja, ich musste halt früher, ne, auf dem Dorf und so, als ich da als Alleinunterhalter unterwegs war, sämtliche Stilistiken bedienen, ja. Also, wenn die Leute von mir irgendwie Zillertaler Schürzenjäger hören, ja. Wollten, dann habe ich die gespielt. Wenn die Leute von mir, die Rolling Stones wollten, dann habe ich die bedient. Und so habe ich natürlich versucht, auch da schon immer so ein bisschen den Stimmsound zu adaptieren oder imitieren.
1: Das ist ja witzig, dass wir auch so eine Parallele haben. Ich bin nämlich staatlich geprüfter Schallplattenunterhalter. Das war damals in der DDR, in der ehemaligen DDR, eine Berufsbezeichnung als Discjockey.
4: Ach komm.
1: Da musstest du auch ein Diplom
4: machen. Das ist ja witzig.
1: Und du bist staatlich geprüfter Musicalsänger.
4: Das ist ja saugend.
1: Und warst als Alleinunterhalter unterwegs. Ja. Ich auch.
4: Ehrlich?
1: Vor meiner Karriere beim Radio.
4: Aber am DJ-Pult.
1: Am DJ-Pult, ja. Genau.
4: Auf Hochzeiten und sowas.
1: Genau, genau. Ah, geil. Was man so macht. Ne?
4: Herrlich. Ja. Mensch, jetzt spiel doch mal hier von Gitti und Klaus. Hast du das nicht? Ja, geil.
1: Hast du nicht? Was bist du für dich,
4: Jockey? Ja, ja, ja.
5: Stark.
1: Spiel doch endlich mal Musik.
5: Ja, mach doch endlich mal, was die Leute kennen.
1: Ja. Spiel doch mal was anderes. Was willst du denn hören? Das musst du doch wissen. Du bist ja nicht okay.
5: Mach mal ein bisschen leiser. Das ist ja viel zu laut beim Essen.
1: Darüber könnten wir auch schon mal wieder eine halbe Stunde reden, ne, was wir so erlebt haben. Trinken wir erstmal einen Schluck aus deiner Kaffeetasse.
4: Ich trinke einen Schluck von dem wahnsinnig sensationell starken Kaffee. Der macht mir wirklich gute Laune. Vielen Dank dafür.
1: Komm, sag, dass der gut ist.
4: Der ist wirklich gut, aber wie du es schon angekündigt hast, ist der echt stark. Aber gut.
1: Aber alle Leute, die hier vorbeikommen, sagen um diese Zeit Mitternachtstalk, da muss man auch einen starken Kaffee kriegen, sage ich immer. Bei mir Stärke 10 von 10.
4: Ja, mache ich zu Hause aber auch. Alles gut.
1: So, Tom Beck ist übrigens bei mir. Ja, immer noch da.
4: Ja,
1: wir haben noch viel zu erzählen. Also die nächsten Minuten gehören nur uns. The Masked Singer. Und das ist so eine Show, ich weiß nicht, also heutzutage gibt es ja nicht mehr viele Shows, die es schafft, viele Leute vor den Fernseher zu holen.
4: Das stimmt. Ich glaube, warum das speziell in Deutschland auffällig gut funktioniert, ist, weil es den Nerv der Deutschen komplett trifft. Also das ist meine Erklärung, ne? Wir sind ein Tatortland. Also wir gucken alle immer, wir wollen alle immer wissen, ob der Gärtner der Mörder war oder nicht am Ende. Also deswegen gucken wir das auch bis zum Schluss. So. Dann Quizshows laufen hier auch rauf und runter, ne? Das in der Familie mitraten, na, was könnte es sein? Was meinst du? A, B oder C? Ja, das könnte der und der sein, so, ne? Und es hat dieses Wetten-das-Ding. Also wir haben ja immer nach einer Show gesucht, die Wetten-das so ersetzt. So diese Familiensendung, wo die ganze Familie von der Tochter bis zur Oma alle vorm Fernseher sitzen und eine Show gemeinsam gucken. Und das hat das alles. Also ne, deswegen ist es für mich absolut nachvollziehbar, warum die Show so ein Erfolg ist. Und mich hat selber auch erwischt. Ich war letztes Jahr auch permanent am Mitraten.
1: Wir müssen das vielleicht ganz kurz erklären. 5 Millionen Leute haben das gesehen. Das heißt, es bleiben noch 77 Millionen übrig, die es nicht gesehen haben.
4: Nee, fast. Es haben, glaube ich, insgesamt 10 Millionen geguckt. 10 Millionen. Mit all den, also im Fernsehen, glaube ich, waren es über 5 Millionen. Und mit den ganzen Streamings und so und im Apps und wie auch immer, also im Netz, ist, glaube ich, errechnet worden, dass es bis zu 10 Millionen Menschen geguckt haben.
1: Aber haben es ungefähr 70 nicht gesehen,
4: ja, 70 Millionen. Ja,
1: und für die, es ist eine Show, da treten gute Sänger an unter einer Maske, also in einem Kostüm und singen. Und die treten in einem Battle gegeneinander an. Ich finde die Show-Idee schon so spannend. Ne?
4: Ja, und auch gerade mit den Kostümen, die hier wirklich schon auf einem Niveau sind, das wirklich klasse ist. Und auch das Bühnenbild und so und auch vor allem der Sound, den die Produktion dahin zaubert, der ist auch gut. Also das muss man schon sagen, da machen die schon alle einen guten Job. Das kann ja auch mal so sein, dass man dann singt und das hört sich alles echt nicht, also obwohl das wir singen ja alle live, ne? Aber das ist trotzdem, und da wird auch nichts getuned oder so, oder keine Ahnung. Aber es wird trotzdem gut gemischt, das hört sich alles gut an, kann man gut anhören.
1: Lass uns mal ein bisschen hinter die Kulissen gucken, weil wir gucken immer nur von vorne. Wie ist das? Musst du vorher dir ein Repertoire an Liedern zusammensuchen, zusammenstellen, was du da singen möchtest? Und dann musst du das üben? Ich meine, du kannst ja unter so einer Maske auch nicht richtig atmen und dann Mikrofon von unten rein und klingt ja an der Maske auch anders. Wie muss man sich das vorstellen?
4: Also erstmal versucht man natürlich schon, mit einem Songrepertoire von, sagen wir mal, in meinem Fall waren es vielleicht so 30 Songs oder so anzukommen, dass man ne, erstmal hier so eine Liste hat und verschiedene Stilistiken, verschiedene Tempi, wie auch immer, sodass man halt zwischen Balladen und Abtemponummern und wie auch immer so ein bisschen variieren kann. Also so war das, wie ich da rangegangen bin. Und dann ändert sich alles aber nach dem ersten Auftritt wieder komplett und dann fährt man nach Hause und wir sind dann immer gefahren worden, also ich bin dann meistens direkt nach der Show wieder nach Berlin, war dann halt so 4,5, 5 Stunden im Auto und hab da 5 Stunden Musik gehört, ne? Und obwohl ich eigentlich saumüde war und pennen wollte, das geht nicht. Also ich war dann, der Kopf war an und du denkst ja, okay, was habe ich jetzt? Das war jetzt so und ich bin weitergekommen. Okay, geil, was könnte ich jetzt nächste Woche? Eigentlich war der Plan so, aber nee, vielleicht ist es doch cool, was ganz anderes zu machen und da würde ich ja ganz anders klingen. Vielleicht mache ich das, vielleicht mache ich ein Medley, vielleicht mache ich das, kombiniere es mit einem anderen Song. Vielleicht kann man von dem Song mit dem Beat von dem, keine Ahnung. Also das ist wirklich, ich war wirklich 8 Wochen permanent mit diesen Songs beschäftigt und dann denkt man natürlich auch drüber nach, passt es zum Faultier? Irgendwie ist es vielleicht auch gerade, passt es nicht zum Faultier und ist trotzdem witzig, deswegen, wenn halt ein Faultier, ich dachte halt, wenn ein Faultier irgendwie Mr. Lover, Lover singt, irgendwie, finde ich irgendwie ganz witzig, so als ersten Song, weißt du, so irgendwie, dass der halt, sobald der Groove kommt, fängt er halt an zu moven, bewegt sich, pennt dann immer wieder ein. Okay, man muss natürlich auch versuchen zu finden, wie machen wir das mit dem Schlafen, weil ich kann ja nicht nur pennen, er muss ja auch mal auftreten. Dann muss man das auch so ein bisschen entwickeln. Ich habe gesagt, ey Leute, dieses inflationäre Einschlafen, das geht mir selber schon ein bisschen auf die Nerven jetzt. Also wenn ich da jetzt irgendwie dauernd einschlafen soll, und so, ja, okay, aber mach das mal, das ist schon gut, okay, vertraut mal ein bisschen drauf. drauf. Dann nächste Show haben den, glaube ich, alle gemerkt, okay, es war ein bisschen viel. Dann geben wir dem mal Energy Drinks, damit er ein bisschen fitter wird. Also das verändert sich permanent und es ist eine wahnsinnige Reise.
1: Darfst du dir das Kostüm selbst aussuchen?
4: Ich durfte es nicht aussuchen. Nee. Mir wurde das Faultier-Kostüm vor den Latz geknallt und ich habe gesagt, das ist doch schön. Also es gibt definitiv irgendwie Kostüme oder Charaktere, die einem unsympathischer sind.
1: Was ist denn das Schlimmste, dass du nicht verraten darfst, wer, dass du da mitmachst und ständig mit einer Tarnkappe durch die Gegend läufst und Geheimnisse mit dir umträgst? Ja. Oder dass du deine Konkurrenten hinter der Bühne siehst und weißt, wer sich hinter den einzelnen...
4: Nein, wir wissen das auch nicht.
1: Ach, das weißt du
4: auch nicht? Nein, das weiß keiner. Echt nicht? Wir sehen da gar nichts. Nee. Wir sitzen auch in den Garderoben und versuchen, also wenn wir dann hinter der Bühne Backstage sind und unsere, das sind so Quick Changes, wo du kurz mal den Helm abnehmen kannst oder die Maske, damit du mal wieder ein bisschen Luft kriegst, weil wie du schon gesagt hast, ist es da drin echt stickig und da sorgen so ein paar Ventilatoren dafür, dass Luft von außen reinkommt. Und wenn die aber ausfallen, so wie es bei mir zweimal der Fall war, dann ist das echt heikel und da staut sich der Schweiß und rennt in deine Augen und du siehst nichts mehr und egal. Und du versuchst auch irgendwie natürlich mal einen privaten Ton da zu erhaschen und es wissen wirklich nur ein paar Leute da in der Produktion. Und wir wissen das selber nicht. Ich war die ganze Zeit am Rätseln. Ich dachte, Gregor Meile ist Henning Wieland am Anfang, nach der ersten Show. Da habe ich nämlich seinen Instagram-Account gecheckt und dachte, ach, das ist aber zufällig. Das ist aber schon ein großer Zufall, dass seine Tour genauso getimed ist, dass das zwischen den Auftritten bei The Masked Singer ist und so. Deswegen war ich mir da total sicher. Wir wissen das alle nicht.
1: So, ich dachte, du wusstest wissen, wer unter den anderen Kostümen da versteckt ist.
4: Nee.
1: Ich hatte mich für Stefan Raab gehalten. Ich übrigens auch. Ich dachte, das muss ja Raab sein. So viel Spektrum, wie die da anbietet. Der Stefan Raab ist ja ein guter Sänger. Das wissen ja viele. Und dementsprechend, dieses Spektrum traut man ihm auch zu. Jetzt war es Tom Beck da.
4: Ja, also ich habe die Assoziation mit Stefan Raab nie so wirklich gehabt. Persönlich, also ja, natürlich auch erstmal ein Kompliment, weil diese Variantenreichtum oder so, dafür steht er mit Sicherheit auch. Ich habe uns jetzt so stimmlich oder gesanglich nicht so auf einer, weiß ich nicht, ich war jetzt auch, Max Mutzke hat auch gesagt, das ist schon jetzt nicht unbedingt, dass man das vergleichen könnte, aber ich fand's auf jeden Fall cool. Ich wurde ja auch mit anderen, es wurden ja auch mal andere Sänger geraten, wie Sascha oder dann am Ende Johannes Oerding. Das ist natürlich top, ne? Das sind alles tierische Sänger und da freut man sich natürlich schon.
1: Und du hast ja schon einige Fernsehshows gewonnen, Schlag den Star schon ein paar Mal und so und Grill den Hänsler und was weiß der Geier nicht alle. Und jetzt gewinnst du diese Show und da geht's um das, was du am liebsten machst, um Gesang. Also ja. Das ist so der Ritterschlag gewesen für dich, oder?
4: Definitiv war das schon so, dass ich mich da am meisten drüber gefreut habe, glaube ich, weil das auch ein Risiko war, da mitzumachen, weil man natürlich mit dem Background als Schauspieler da nicht nur gewinnen kann. Also wenn man jetzt in der ersten Runde rausfliegt, dann sind die Stimmen wahrscheinlich wieder laut, die sagen, ja, das ist doch Schauspieler, warum singt er da auch? Und so, das ist doch, soll man bei seinen Leisten bleiben, der, ne? Also das ist doch. Also deswegen war das für mich schon ein immenser Druck, den ich mir vielleicht auch selber gemacht habe. Aber mir liegt da halt zu viel dran. Mir bedeutet das alles, ich bin schon immer Musiker gewesen, seitdem ich 5 bin, mache ich Musik und ich brenne dafür, ich lebe dafür und ja, deswegen hat man, glaube ich, auch gesehen, als ich den Helm dann oder die Maske abgenommen habe, dass ich schon extrem erleichtert war. Ja, ich war schon sehr, sehr happy.
1: Ich dachte, er kommt gerade aus der Sauna, so sah das Bild aus.
4: Er war auch nichts mehr trocken in meinem Kostüm, nichts.
1: Oh, und das muss man ja ein paar Wochen anziehen. Wird das immer wieder getrocknet beim Föhn, dass es dann wieder neu ist oder gibt es mehrere Kostüme davon?
4: Ja, das wurde schon auch mal gereinigt zwischendurch, weil also als ich da ankam, auch da wurde das schon ein, zweimal getragen von jemandem, mit dem sie dann so Matzen produzieren mussten. Das hat schon echt extrem gemüffelt, muss man sagen. Also da zum ersten Mal reinzusteigen war jetzt wirklich nichts für schwache Nerven oder für empfindliche Nasen. Aber ich bin mir sicher, dass es nach meiner letzten Performance ähnlich gerochen hat.
1: Bringt dir das jetzt was für deine Karriere?
4: Na, würde ich mir natürlich wünschen, ja, wenn ich ein paar mehr Leute auf meine Musik aufmerksam machen kann dadurch. Klar. Ja. Ob mir das jetzt was bringt längerfristig, das kann ich nicht sagen, aber zumindest ist es schon so, dass man, glaube ich, also dass ich für mich das Gefühl habe, ich muss mich jetzt nicht mehr so großartig beweisen. Es war für mich wichtig, da mitzumachen und das auch bestätigt zu bekommen, dass das auch von Kollegen oder ne, in der Jury oder wie auch immer, dass man das gut gemacht hat. So, dass man ein gleichberechtigter, sagen wir mal, Sänger ist oder dass man da, dass ich mich mit meinem eigenen Komplex wahrscheinlich nicht dauernd dahinter verstecken muss oder so. Weil man sich halt eben als Schauspieler immer beweisen muss. Also weil man immer dieses Stigma hat, irgendwie, ja, der ist doch Schauspieler, was singt er jetzt auch noch? Ach, das macht er aber eigentlich gar nicht schlecht. Ach doch, das klingt ja. ja ganz gut, aber der ist doch Schauspieler, ne? So, das hört man ja ständig. Und deswegen, wenn ich das für mich schon mal los bin, dann ist das schon ein kleiner Erfolg.
1: Für alle Fans, die Tom Beck verfolgen wollen, es gibt eine schöne Internetseite, tom-beck.de, ne?
4: Ja, da gibt es zwar eine schöne Internetseite, aber die ist jetzt auch nicht so wahnsinnig aktiv. Ich glaube, so Homepages haben wir alle nur noch, damit wir halt Homepages
1: damit wir welche haben.
4: Ja. Also bei Instagram Tom Beck Fotos mit PH, alles zusammen mit einem blauen Haken und das bin ich.
1: Tom Beck Fotos. Und es gibt ihn auch bei Facebook, weil wir haben ja auch eine große Facebook-Gemeinde.
4: Bei Facebook gibt es mich auch. Tom Beck Music heißt der Account übrigens auf Facebook.
1: Viel Erfolg und bis zum nächsten Mal.
4: Vielen Dank für die Einladung. Tschüss.
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1: Ich habe mir heute einen sehr interessanten Menschen eingeladen. Er heißt Dirk Eilert. Er ist Wirtschaftspsychologe. Und er ist, und das ist das wichtige Kriterium für mich gewesen, einer der führenden Experten für Mimik und Körpersprache. Dirk, ich freue mich, dass du da bist.
6: Ich freue mich auch. Danke, Jens, für die Einladung.
1: Seit ein paar Tagen ist ein neues Buch auf dem Markt, das heißt, Was dein Gesicht verrät. Und das ist eine Literatur, die kann ich vornweg schon mal allen Leuten empfehlen, weil es ist so eine spannende Literatur. Das heißt, man kann mal gucken, wie tickt denn mein Umfeld so, ne? Das war wahrscheinlich auch so ein bisschen der Grund für dich, das Buch zu schreiben.
6: Exakt. Also, wie tickt mein Umfeld? Und weißt du, wir leben in einer Welt, und damit komme ich zu dem wirklichen Grund, der dahinter steht. Wir leben in einer Welt aktuell, wo laut unserer Studien, das haben auch andere Forscher bestätigt, die durchschnittliche Emotionserkennungsrate, das klingt jetzt erstmal komplizierter als es ist, das heißt einfach, wie gut können wir Gesichtsausdrücke interpretieren anderer Menschen? Und diese Quote liegt bei 60%. Das bedeutet, wir interpretieren jeden zweiten Gesichtsausdruck falsch oder übersehen ihn sogar. Wir leben auch in einer Welt, wo es normal ist, dass wir im Restaurant sitzen und mehr ins Handy gucken als ins Gesicht unserer Gesprächspartner. Und wir leben auch in einer Welt, wo jeder Zehnte selber sagt, ich habe Schwierigkeiten, meine eigenen Gefühle zu fühlen und zu benennen. Und was ich mit dem Buch gerne erreichen möchte, ist, dass mehr Menschen wieder ein Gefühl für ihre eigenen Emotionen kriegen, für die Emotionen anderer kriegen und ja einfach die stille Sprache wieder präziser lesen.
1: Gesichter lesen ist so spannend, oder?
6: Wahnsinnig
1: spannend. Guck mal, es ist ja so, ich lade mir ja regelmäßig Gäste ein in diese Show und dann gucke ich immer in die Gesichter, währenddessen sie Geschichten erzählen. Ich denke, meine Güte. Da kann man echte Emotionen auch gut erkennen. Und ich meine, du bist jemand, der auf der Straße entlang geht und sagt, okay, ich weiß, der Typ da, der hat gerade sehr schlechte Laune. Dem ist gerade die Frau weggelaufen. Diese Frau ist gerade sehr, sehr glücklich. Und du kannst es auf Anhieb sehen. Das ist, als ob sie ein Schild mit sich rumtragen, oder?
6: Das ist in der Tat, als ob die ein Schild mit sich rumtragen. Und so bin ich auch zu diesem ganzen Thema gekommen.
1: Das müssen wir jetzt erzählen.
6: Ich war damals noch gar nicht so tief in der Materie drin. Das war, wobei, Jens, ich fange mal früher an, weil ich glaube, es gibt ein Schlüsselerlebnis, was viel, viel früher war und das war mit 3. Ich sitze in der Badewanne mit 3 und das bitte mit einem lachenden Auge jetzt, diese kleine Anekdote. Und der Klassiker in dem Alter, die Mutter kommt rein, sagt, hast du dich schon gewaschen? Und als 3-Jähriger sagt man natürlich, ja Mama, egal was man gemacht hat. So, meine Mutter guckt mich damals an und sagt, ich sehe doch, dass du mich anflunkerst, das steht auf deiner Stirn. Also du brauchst gar nicht zu lügen. Und ich wüsste das nicht, wenn meine Mutter mir das nicht erzählt hätte. Und sie hat es mir nur erzählt, weil danach das Entscheidende passierte. Sie ist dann rausgegangen, hat durchs Schlüsselloch geguckt und hat gesehen, wie ich in der Wanne saß und mir wie irre die Stirn gerubbelt habe, um das abzuwaschen, was da drauf stand. Also das scheint mich wahnsinnig geprägt zu haben. Ich erinnere mich dann, dass ich mich ja schon immer für Körpersprache interessierte. Ich habe dann Sherlock Holmes gelesen. Und dann gab es aber 2004 den eigentlichen Moment, der diese kleine Flamme komplett entfacht hat. Ich habe 2001 als Traumatherapeut angefangen zu arbeiten und 2004, das war ein Oktobertag, wahnsinnig sommerlich, ein wunderschöner Tag. Was ich an dem Morgen nicht geahnt habe, als ich in meine Praxis fuhr, dass dieser Tag mein Leben für immer verändern wird. Und das, obwohl ich eine Frage gestellt habe, die wir schon alle 1000 Mal gestellt haben und eine Antwort bekommen habe, die wir auch alle schon 1000 Mal bekommen haben. Die Frage war, wie geht es Ihnen? Und die Antwort, gut. Und meine Patientin kommt morgens rein, ich nenne sie jetzt mal Michelle, der Name ist natürlich verändert. Und ich sage, und Michelle, wie geht es Ihnen heute? Und sie guckt mich an und sagt, gut. Und zieht dabei, so wie ich es jetzt mache, was keiner gerade sieht, die Augenbrauen Innenseiten hoch, was dazu führt, dass wir in der Mitte der Stirn Querfalten kriegen. Ich habe das damals gesehen und ich dachte, ich habe mir das eingebildet und habe deswegen nachgefragt, sind Sie sicher? Und sie sagt wieder, ja, mir geht's wirklich gut. Augenbrauen Innenseiten zucken wieder hoch für 200 Millisekunden. Und dann habe ich sie angeguckt und gesagt, wissen Sie, Michelle, was bei mir gerade ankommt, ist, dass Sie tief traurig sind. Und dann bricht sie in Tränen aus und sagt, ich habe gerade überlegt, mir das Leben zu nehmen. Und das war für mich ein wahnsinnig berührender Moment, für sie auch eine weiche, in der Therapie ein Wendepunkt. Und gleichzeitig war es für mich wahnsinnig schockierend, weil ich gedacht habe, Was wäre passiert, wenn ich diesen Gesichtsausdruck übersehen hätte? Und ich weiß noch heute, wie ich mich gar nicht mehr so richtig konzentrieren konnte in den anderen Sitzungen, die ich an dem Tag hatte. Und ich bin dann abends nach Hause gekommen, habe mich ans Internet gesetzt und habe Studiendatenbanken durchforstet. Und ich habe mich so ein bisschen gefühlt wie der kleine Junge, der das Osternest sucht. Und dann immer warm, warm. Ich dachte, ich hab's gleich in den Wiener. Oh, jetzt wird's wieder kälter, kälter, kälter, warm, warm. Und dann war's heiß. Und dann nachts um 3:30 hatte ich die entscheidende Studie gefunden von 1966. Zwei Psychologen, Haggard und Isaacs, haben damals das Gleiche entdeckt wie ich, auch durch Zufall, weil sie wollten eigentlich Gestik analysieren und haben das Mikroexpressionen genannt. Sehr, sehr schnelle Gesichtsausdrücke, die schneller als 500 Millisekunden über unser Gesicht huschen und die wahren Gefühle verraten.
1: Ich habe das erste Mal überhaupt damit zu tun gehabt, als ich damals Lie to Me geguckt habe, diese Serie, und habe so gedacht, meine Güte, spannend. Oder auch The Mentalist.
6: Also Lie to Me ist in der Tat wahnsinnig gut recherchiert gewesen.
1: Cal Lightman, ne?
6: Genau, da würde ich sagen, 80% waren wirklich in der Wissenschaft basiert, 20% waren dann Unterhaltungswert. Und das ist eben jetzt genau das Problem. Ja, wir haben bei Lie to Me auch einmal die Szene, wo, ich glaube, eine Frau war es, die in dem Moment lügt und sich an die Nase fasst. Und dann fängt er an, ja, da ist ein Schwellkörper drin und deswegen juckt die Nase, wenn wir lügen.
1: Blödsinn.
6: Völliger Mythos. Ja, und das ist das Problem für den Laien, der sich nicht auskennt. Wir sehen sowas und wir wissen dann nicht, sind das jetzt die Dinge, die wirklich funktionieren, oder sind das andere Sachen? Und na klar, in so einer Serie wird es dann verkürzt und vereinfacht dargestellt. Aber viele Dinge, die man da sieht, funktionieren.
1: Ich habe damals angefangen, mich auch mit entsprechender Literatur zu versorgen und habe so gedacht, Mensch, es gibt so spannende Bücher dazu. Ein FBI-Agent erklärt, wie man Körpersprache entschlüsselt. Joe Navarro, ist dir das ein Begriff? Ja? Menschenlesen war das Buch, habe ich gelesen und habe gedacht, ja, guck mal, also gerade da in dieser Branche ist es natürlich auch nicht unwichtig, mal zu wissen, lügt mein Gegenüber, aber es hat natürlich nichts damit zu tun, guckt er nach links oben oder rechts unten. Exakt. Und das, vielleicht sollten wir an der Stelle mal ein paar kleine Mythen entschlüsseln und sagen, das stimmt absolut nicht, weil es gibt ja so Leute, die gehen auf die Volkshochschule und sagen, ich belege jetzt mal einen Kurs, wie man Menschen lesen kann, und kriegen so rudimentäres Wissen mit und interpretieren das dann immer falsch. Ne?
6: Ja,
1: nach vier Wochen kann man es wahrscheinlich auch noch nicht so richtig.
6: Nein, das ist eine Lebensaufgabe, und wenn wir bei Mythen sind, dann müssen wir, du hast es gerade erwähnt, das Navarro-Buch, leider schon damit anfangen. Eine der Hauptthesen ist, die Füße sind der ehrlichste Körperteil. Das ist weder wissenschaftlich belegt, noch deckt es sich mit meiner persönlichen Praxiserfahrung. Schon mal, wenn wir beide gerade reden, also ein paar Argumente dafür, wenn wir beide gerade reden, gucken wir uns nicht auf die Füße, wir gucken uns ins Gesicht. Wenn die Füße der ehrlichste Teil wären, hätten wir im Laufe der Evolution gelernt, auf die Füße zu gucken und nicht aufs Gesicht. Der zweite Punkt ist, Mimik verglichen mit den Füßen wird limbisch gesteuert. Das weiß jeder noch aus der Schule. Wir zoomen uns mal zurück in die Schule. Wir denken an eine Szene, wo der Lehrer irgendwas Komisches macht. Wir müssen lachen, wollen aber nicht lachen, weil wir denken, das kommt bestimmt nicht gut an, wenn wir das jetzt tun. Und was macht unser Gesicht? Es lacht. Trotzdem, wir werden gelacht in dem Moment. Und das liegt daran, dass unsere Gesichtsmuskulatur limbisch gesteuert wird. Das heißt, das Emotionszentrum im Gehirn steuert die mimischen Muskeln einmal direkt an. Gleichzeitig können wir sie motorisch auch kontrollieren. Wir können zum Beispiel einfach höflich lächeln, gute Miene zum bösen Spiel machen, obwohl uns danach nicht ist. Das heißt, die Mimik arbeitet viel unwillkürlicher. Ja, also ich habe es noch nie erlebt, dass jemand unwillkürliche Beinbewegungen macht, die so stark gesteuert werden wie die Mimik. Wenn wir lachen müssen, bewegt sich das Gesicht, und in dem Moment habe ich keine Probleme, meine Füße zu kontrollieren. Also diese ganze Neuroanatomie sagt uns, die Mimik ist der ehrlichste Körperteil und nicht die Füße. Das ist schon mal wichtig. Anderer Mythos, der hat sich wahrscheinlich verbreitet. Das ist mal ganz schwer nachzuvollziehen. Ich habe das so ein bisschen versucht zurückzuverfolgen. Ein anderer Mythos ist aus dem Film Verhandlungssache mit Samuel Jackson. Ja, da gibt's eine Szene, dunkler Raum, da sitzt der Verdächtige, Samuel Jackson steht, guckt ihn an, befragt ihn, und dann sagt auf einmal, Sie lügen. Der Verdächtige völlig perplex. Woher wissen Sie das? Das weiß ich, weil Sie nach rechts oben geguckt haben. Und der unbedarfte Zuschauer denkt, wow, wie geil, den Trick merke ich mir. Mythos. Da gibt es sogar Studien zu, die untersucht haben, sagt die Blickrichtung was darüber, ob die Person lügt oder die Wahrheit sagt? Nein, definitiv nicht. Und das ist das Problem. So kommen Mythen in unseren Kopf. Und dann ist das Problem, dass wir zum sogenannten Bestätigungsfehler neigen. Wir neigen dazu, nur noch die Information wahrzunehmen, die unsere Überzeugung, unser Glauben, unsere Idee bestätigt. Und dann passiert mir das vielleicht einmal, jemand guckt nach rechts oben, lügt wirklich, und ich denke, hat er doch recht gehabt. Und schon ist der Mythos drin.
1: Du siehst ja, wie ich gerade dastehe. Ich stehe mit verschränkten Armen. Ne? Mhm. Viele sagen ja, das ist eine Barriere. Und ich sage dir, es ist einfach eine bequeme Stellung, weil wir hier im Studio ja gerade stehen. Und weil wenn meine Hände verschränkt sind, ich sie einfach nicht irgendwo lose an mir runterhängen lassen muss. Ne?
6: Ja, exakt. Also Arme verschränken ist ein weiterer Mythos. Da sagt der Mythos, ja, wer die Arme verschränkt, ist ablehnend, ist verschlossen. Auch das ist völliger Quatsch. Eventuell. Ein bisschen ist was dran, aber doch echt? Anders, als wir denken. Also wichtig ist, wir müssen Wirkung von Zustand unterscheiden. Mhm. Arme verschränken wirkt verschlossen, aber es heißt nicht, dass die Person verschlossen ist. Und das muss ich wissen. Mhm. Arme verschränken bedeutet laut der Forschung Abschottung. Und jetzt höre ich schon bei vielen den Gedanken, ja, aber Abschottung ist doch das Gleiche wie Ablehnung, aber eben nicht. Also wir verschränken die Arme, und das ist ganz wichtig, was du gerade gesagt hast, manchmal einfach nur, weil es bequem ist. Gerade wenn wir vielleicht einen Stuhl ohne Armlehnen haben, neigen wir eher dazu, die Arme zu verschränken, weil es einfach bequemer ist.
1: Manchmal oder keinen Stuhl.
6: Oder keinen Stuhl oder wenn uns kalt ist. Wenn es aber eine Emotion gibt, die dahinter steht, dann gibt es in der Tat, ja, ich sag mal grob, drei Bedeutungen. Da muss ich auf die Mimik achten, um das zu sehen. Also, wir verschränken die Arme. In der Tat, wenn wir Ablehnung spüren, dann schotte ich mich gegen den Gesprächspartner ab. Vor dem Gesprächspartner schotte ich mich ab. Das wäre die Ablehnung. Da würde ich im Gesicht zum Beispiel auch sehen, dass der Blick immer mal wieder abschweift, dass die Nase vielleicht kurz gerümpft wird, die Oberlippe ein bisschen hochgezogen wird, also Zeichen von Ablehnung. Jetzt kommt der kritische Punkt. Wir verschränken aber auch die Arme, wenn wir dem anderen mehr zuhören, wenn wir interessiert sind. In dem Moment schotten wir uns ab. Mit dem Arme verschränken vor Störeinflüssen. Sagen wir mal, wir beide unterhalten uns und wir hören irgendwo Nebengeräusche, dann kann es schon mal passieren, wenn wir so interessiert sind, gerade so vertieft sind, dass wir die Arme verschränken, um uns vor allem, was uns jetzt ablenken könnte, abzuschotten. Und dann würden wir im Gesicht was ganz anderes sehen. Die Augenbrauen gehen leicht hoch, die Oberlider öffnen sich, ich sehe Interesse. So, und die dritte Emotion, wo wir auch die Arme verschränken, mit leicht in den Nacken gelegtem Kopf, leichtes Lächeln, lachende Augen, ist Stolz. Da schotten wir uns quasi vor negativen Impulsen ab, weil wir uns in dem Moment auf das konzentrieren, was wir gut gemacht haben. Also daran sehen wir alleine die ersten beiden Bedeutungen. Arme verschränken kann Ablehnung bedeuten, es kann aber auch Interesse bedeuten. Studien haben zum Beispiel gezeigt, dass wir an einer kniffligen Aufgabe länger dranbleiben, wenn wir dabei die Arme verschränken, weil wir uns abschotten vor Störimpulsen. So, das heißt, auch hier gilt es wieder, nicht auf die Körpersprache als solche, auf die Hände achten, sondern achte auf die Mimik. Und deswegen verstehe ich immer gar nicht, warum die ganze Welt von Körpersprache redet. Wenn wir Menschen lesen wollen, verstehen wollen, wenn ich über die Straße gehe, achte ich insbesondere auf die Mimik, weil die verrät mir als Bühne der Emotionen, wie sich mein Gegenüber fühlt.
1: Siehst du, dann siehst du jetzt bei mir, dass ich A, interessiert an dir bin und B, sehr stolz darauf, dass du in diese Sendung gekommen bist, weil ich meine, du bist der Experte auf diesem Gebiet. Der Experte, möchte ich mal sagen. Und du bist heute hier. Das heißt, diese Sendung muss ich rumgesprochen haben und du bist dabei und da freue ich mich drüber. Meine Frau sagt immer, wenn mich bestimmte Dinge interessieren, halte ich den Kopf immer schief. Ist dir das auch schon bei mir aufgefallen? Also ich mache den Kopf, knickt nach einer Weile dann ab. Wenn ich intensiv zuhöre und interessiert zuhöre, dann wird der Kopf nach links geneigt. Und
6: dann schräg. Ja? Typische Zuhörhaltung übrigens, echt, ja? Wenn wir Interesse haben. Ja, meistens geht der Kopf zur Seite und das Ohr leicht.
1: Genau, damit mir nichts entgeht. Ne?
6: Und in der Tat gibt es auch Untersuchungen dazu, dass wir... Es ist aber, glaube ich, nur ein Dezibel oder so. Ich habe die Zahl jetzt nicht ganz genau im Kopf. Besser hören, wenn wir das Ohr in diese Richtung drehen. Und daher kommt diese Haltung, dass wenn wir interessiert sind, wenn wir genau hinhören, Kopf leicht zur Seite und das Ohr ein bisschen nach vorne.
1: Du hast vorhin gesagt, 60% der Signale können wir deuten, 40% etwa nicht. Mhm. Das heißt, es gibt so eine unbewusste Kompetenz, die Eltern zum Beispiel mitbringen, wie deine Mutter, die in der Badewanne gesehen hat, der hat sich nicht gewaschen, ja? Obwohl er es gesagt hat. Und der muss sich die Stirnschoben anschießen. Und das bringt man also von Hause aus mit. Will Smith konnte seinen Vater lesen. Das heißt, wir haben von Hause aus die Fähigkeit, diese Dinge lesen zu können, interpretieren zu können und verlernen es im Laufe der Zeit dann?
6: Ja, genau.
1: So ist das, ja?
6: Ja, definitiv. Okay. Wir sind geboren als Gesichterleser. Wenn wir zur Welt kommen, können wir nicht sprechen. Wir haben keine andere Chance, als den Ereignissen der Welt Bedeutung zu geben über die stille Sprache unserer Bezugspersonen. Mhm. Ja, ich sag mal, das kann man ganz praktisch beobachten. Jeder, der auf den Spielplatz geht, sieht das sofort oder eigene Kinder hat. Was passiert, wenn ein Dreijähriges hinfällt? Es guckt zuerst, was, wohin? Zur Mutter, um zu gucken, wie guckt die Mama. Und wenn die Mutter schmerzverzerrt guckt, weiß es, oh, das war gerade schlimm. Wenn die Mama lächelt, weiß es, hey, so schlimm war es anscheinend nicht.
1: Ja, dieses spannende Thema kriegt man natürlich nicht in eine Viertelstunde. Den kompletten Podcast gibt es überall dort, wo es Podcasts gibt, unter BB Radio Mitternachtstalk. Und wir, lieber Dirk, reden das nächste Mal an dieser Stelle weiter.
6: Unbedingt. Machen wir definitiv. Ich habe mich sehr, sehr gefreut.
1: Ja, Dirk Eilert war bei mir. Ich habe mich auch sehr gefreut. Bis zum nächsten Mal. Bleib schön gesund und alles Gute für dich.
6: Danke dir. Tschüss.
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1: Ich freue mich sehr über meinen heutigen Gast. Es ist Beate Hoffmann, Unternehmerin und Visionärin. Gemeinsam mit ihrem Mann Georg Hoffmann ist sie die treibende Kraft hinter Baum und Zeit in den legendären Belitzer Heilstätten. Was früher die Lungenklinik des Kaisers und später ein sowjetisches Militärhospital war, lag nach der Wende brach, bis Beate und Georg kamen. Sie verliebten sich in die Ruinen und machten daraus ein preisgekröntes Brandenburger Ausflugsziel mit Baumkronenfahrt. Deutschlands einziger Zeitreisefahrt. Bisher alles richtig, Beate, ja, ne?
7: Alles richtig, ja, wunderbar.
1: Also Geschichte zum Anfassen und große Pläne für die Zukunft. Und Geschichten werden hoffentlich eine ganze Menge zu hören bekommen. Ihr habt ja aus einem Lost Place ein Safe Place gemacht und ihr gestaltet heute eine große Stadt daraus. Also wir haben wirklich eine Menge vor der Brust. Ich freue mich sehr, dass du da bist heute.
7: Ja, hallo Jens, freut mich auch total hier zu sein und mal diese Geschichte ausführlich erzählen zu können, wie wir denn so zu diesem Projekt gekommen sind und wie unsere Reise bis jetzt so verlaufen ist.
1: Und dass du eigentlich normalerweise gar nichts damit zu tun hattest. Also du warst nicht ambitioniert, irgendwann mal ein großes Brandenburger Touristikunternehmen zu leiten, oder?
7: Nein, das habe ich nicht gelernt von der Pike auf und das ist auch immer wieder lustig, weil am Anfang suchte man erfahrene Betreiber. Mittlerweile sind wir erfahrene Betreiber, aber davon haben wir uns nicht abschrecken lassen. Also wir waren immer schon freiberuflich unterwegs und haben immer gerne neue, frische Sachen mit Kreativität umgesetzt. Und das war so ein Projekt, was uns beide super gereizt hat.
1: Lass uns deine Geschichte erzählen. Du kommst ursprünglich aus Hamburg, ne, und dann bist du umgezogen nach Hannover.
7: Genau, bis zu meinem 6. Lebensjahr war ich in Hamburg und dann hat mein Vater die Arbeitsstelle gewechselt und dann bin ich nach Hannover umgezogen. Das ist das, glaube ich, die Gegend, wo am hochdeutschesten gesprochen wird.
1: Das hört man auch so ein bisschen, sagen kann. Ja.
7: Aber es war eine ganz interessante Zeit, nur irgendwann war es dann der Punkt, wo ich aufbrechen wollte zu neuen Ufern, das war mit 17. Und dort bin ich dann bei meiner Mutter im Rheinland gelandet. Genauer gesagt in der Eifel. Vielleicht so ein bisschen bekannt durch die A-Flut. Das ist alles ganz in der Nähe gewesen, wo ich dann angelandet bin. Und dann habe ich mir überlegt, Mensch, ich glaube, hier findest du den Mann fürs Leben. Und nach ein bisschen Suchen ist es dann tatsächlich auch gelungen. Witzigerweise über die Schwester meines Mannes. Wir wollten beide, sind beide sehr begeisterte Tanzfreaks und wollten unbedingt Rock'n'Roll tanzen und haben uns überlegt, gut, jetzt sind wir hier zwei, wir brauchen aber noch Partner dazu. Und dann waren vier Mädels, die dann auch tatsächlich alle, die anderen drei hatten Jungs und ich hatte keinen. Das war ein bisschen traurig. Und die sagte, ach, ich habe vier Brüder, ich bringe mal einen mit.
1: Und das war Georg.
7: Und das war Georg, ja. Und es ist bis heute der einzige Mann, der mich führen darf.
1: Und du hast ja auch die Illusion nicht nehmen lassen, dass es mit einer tollen, langen Beziehung auch klappt, weil deine Eltern sich ja damals frühzeitig getrennt haben.
7: Ja, das klingt jetzt ein bisschen blöd, aber ich wollte, wenn ich eine Beziehung eingehe, Augen auf bei der Partnerwahl, dass meine Intuition mir gesagt hat, ja, das ist ein Mensch, der hat sicherlich Ecken und Kanten, aber auf den kann ich mich 100% verlassen. Und was mir ganz wichtig war, man hat ja viele Jungs, die immer nur so schwätzten, sagt Mama. Mhm. Und das war einer, wo ich genau wusste, der redet nicht nur, der tut auch. Und das hat mir damals total imponiert. Also er hat einen Sportverein aus dem Nichts, aus dem Boden geschlagen, eine sehr erfolgreiche Fußballmannschaft. Die sind innerhalb von 6 Jahren 6-mal aufgestiegen in eine große Klasse. Und mit seinen 4 Brüdern zusammen war das da so ein Dreamteam, was da sehr bekannt war in der Gegend. Und da war ich so ganz am Anfang schon mit dabei. Das hat mir sehr imponiert. Also jemand, der andere zusammenbringt, eine gute Mannschaft bildet und Attacke.
1: Der Georg ist ein Macher.
7: Kann man so sagen.
1: Ihr habt ja aus dem Tanzen dann irgendwann, oder du hast aus dem Tanzen dann irgendwann auch einen Job gemacht, ne? Richtig, nachdem du Schule und Abitur fertig hattest?
7: Genau, da habe ich eine Ausbildung in dem Bereich genossen und weil ich immer freiberuflich arbeiten wollte, wofür viele Angst haben, ich aber nicht, habe ich dann einerseits pflegerische Gymnastik gemacht, habe für die Römerliga lange gearbeitet und andererseits habe ich meine wilde Seite dann eben über eine große Tanzcrew, die ich aufgebaut habe, 300 Leute waren das gewesen, von ganz klein bis ganz groß und habe dann in vielen Gruppen gearbeitet und dann war irgendwann der Wunsch dann auch da, Mensch, jetzt hast du so viele tolle Sachen choreografiert und einstudiert, jetzt muss das auf die Bühne und weil das schwierig war für so viele Leute, entsprechende Bühnen zu finden oder außerhalb von Karneval, was ja im Rheinland sehr beliebt ist, dann auch mal ein wenig anspruchsvoller zu tanzen, nicht möglich war und dann habe ich mir einfach gedacht, wir haben eine tolle Halle hier und Attacke, jetzt mache ich ein Bühnenbild und hole mir eine Lichtfirma, die mir professionelles Licht macht und Sound und dann habe ich irgendwie alles dann zusammengebracht, die tollen Tänze, tolle Kostüme genäht, 300 Kostüme genäht für die ganze Truppe.
1: Du selbst?
7: Ja, ich selber. Also es war eine wilde Zeit, muss ich ganz ehrlich sagen. Da hatte ich ja noch keinen Baumkronenvater, da hatte ich noch ein bisschen mehr Zeit.
1: Und es hat ja auch alles gut funktioniert, ne?
7: Ja, es muss ich sagen, dass, also da hat diese Kreativität einerseits so Bühnenbau, die Kostüme, alles zu entwerfen, entwerfen und dann selber zu fertigen und die Choreografien dann zu gestalten. Das waren ganz tolle Erfahrungen, die ich dort gemacht habe. Und wir sind ja 2015 in der Lage gewesen, wirklich zu bauen. Und bis dahin habe ich mehr oder weniger meine Kids großgezogen und mein Tanzstudio weitergeleitet.
1: So lange ging das noch.
7: Und meine letzte Aufführung, große Aufführung, war tatsächlich im März 2015.
1: Das ist ja gar nicht so lange her.
7: Ja.
1: Meine Güte. Wenn man das im Zeitstrahl sich anschaut, weil es ging los mit dem Anruf deines Bruders, der Banker ist, ne? Der
7: genau.
1: Irgendwann 2006 anrief und sagt, ja. Ich habe da was für euch.
7: Ja, die Bank, die bei der er arbeitete, hatte damals die Insolvenzmasse des Roland Ernst sozusagen im Portfolio. Das heißt, die große Heilstätte, 200 Hektar, über 60 Gebäude, denkmalgeschützt. Ja, wie bringe ich die jetzt an Mann? Hat nicht funktioniert. Der ist ja im Prinzip 2000 so ungefähr war die Insolvenz und man hat jahrelang probiert, das Gelände auch noch weiter zu sichern, zu erhalten und eben komplett zu verkaufen oder in größeren Teilen. Aber außer einer Praxis für Kamele, die dort vielleicht mal etabliert wurde oder ein großes Sportzentrum, also ganz viele Projekte, die merkwürdig klangen und alle nichts geworden sind, die haben dann dieser Heilstätte auch immer mehr den Stempel aufgedrückt, nicht mehr vermittelbar. Und es ging sogar das Gerücht, dass es von offizieller Seite hieß, ja eigentlich muss das Ding geschleift werden, ja, weil das ist nur noch ein Ort von, ja, dieser Lost Place, der sich entwickelt hat, einer merkwürdigen Nebenkultur. Das war schwierig. Und dann haben sich überlegt, die Banken, Mensch, komm, jetzt verkaufen wir wenigstens mal den Wald und machen 100 Hektar Wald und 100 Hektar Gebäude mit kleiner Umgebung drumherum drauf. Und dieses Paket wollte man dann verkaufen. Und da der Georg sehr affin ist, familienbedingt, haben die ein Forstunternehmen und große Affinität auch bei beiden Brüdern von ihm. Und dann ist er dahin und dann dachte er, ich komme hier an. Und da muss man sich auch vorstellen, das Telefonieren, das war alles damals noch ein bisschen schwieriger. Jedenfalls rief er dann an, sagte, nee, das ist hier alles kein Wald, das ist hier, ich stehe hier im Nebel und hier sind riesige Gebäude. Das kannst du dir gar nicht vorstellen, was das hier ist. Ja, das ist kein Wald, aber es ist auf alle Fälle interessant. Und da habe ich gesagt, ja, interessant, alte Gebäude, ja. Und dann hat er tatsächlich mit seinen Brüdern gesagt, egal was es ist, wir kaufen das jetzt hier, diese 100 Hektar, die ja auch relativ günstig gewesen sind, damit wir hier irgendwas tun können, was wir auch immer tun. Das war eigentlich noch nicht so klar. Und dann hat er mich dann wohl auch erst im Frühjahr, im März war ich dann das erste Mal da, dann rübergelockt. Und als ich dann den ersten Fuß auf die Heilstätte gesetzt habe, ich gesagt, so ja, ich verstehe. Ich verstehe, was du meinst, tolle Gebäude, weil es sind ja nicht nur tolle Gebäude, es ist einfach ein Gefühl. Ich nenne es mal einfach ein Gefühl. Das ist so, als ob dieser positive Schwung dieser Heilstätte, den die Menschen damals hier ja auch für ihre Heilung gebraucht haben, der ist irgendwo tief verwurzelt in diesem Gelände.
1: Es war eine Lungenheilanstalt, aber du weißt Daten, Fakten, Zahlen und du kannst auch den Kaiser mit einbauen. Ne?
7: Ich darf auch den Kaiser
1: mit. Du darfst auch den Kaiser mit einbauen und es geht nicht um Beckenbauer.
7: Nein. Ja, es wurde ja Anfang des 20. Jahrhunderts, gab es ja die große Einführung der Sozialversicherung, die Rentenversicherung überhaupt, dass es möglich war, dass man Kuren und Heilungen sozusagen bezahlen konnte. Es wurde die Rentenversicherungsanstalt wurden gegründet

0: Siebenstrecke sozusagen, wie sie jetzt gerade benutzt wird. Und dort kreuzt gleichzeitig die Landesstraße. Also zwischen diesem Kreuzungspunkt Landesstraße, Bahn, so ziemlich im rechten Winkel kreuzen die, wurde dieses Gebet geplant, weil man grundsätzlich diese Heilstätten damals noch erstmal A nach Geschlechtertrennung aufteilen wollte. Also man brauchte schon mal zwei unterschiedliche Areale und dann aber noch nach ansteckenden und nicht ansteckenden Krankheiten sortierte, beziehungsweise eben nach einer offenen Tuberkulose, also ansteckend, oder die geschlossene Tuberkulose, beziehungsweise andere Krankheiten, die man dann in diesem Sanatoriumsbereich dann behandeln wollte.
1: Da waren wir bei vier, ne? Vier Bereiche.
0: Vier Bereiche. Heute heißen sie ABCD. Früher hießen die, war das der Bereich für die tuberkuloserkrankten Frauen, tuberkuloserkrankte Männer und das Sanatorium für die Männer und das Sanatorium für die Frauen. Mhm. Diese vier Bereiche gab es. Und dort fing man an, was ich wirklich sehr spannend finde, gerade wenn man so sieht, wie heute geplant wird und gebaut wird. 1902 ist man in den Betrieb gegangen. Man hat aber erst 1898, vier Jahre vorher, den Beschluss in die Tat umgesetzt und man hat dort Wald gekauft. Also vom ersten Spatenstich, ja, bis zu einem voll funktionstüchtigen Sanatorium und hat funktionstüchtigen Heilstätte nur vier Jahre. Wahnsinn. Das heißt, man hat diese irren Gebäude gebaut, man hat eine der ersten Kraft-Wärme-Kopplungsanlagen gebaut, das heißt, man hatte energieautarkes Gelände,
1: Heizen,
0: und man hatte aber darüber auch hinaus Strom, was ja auch dann schon, ich glaube, der Kaiser hatte noch keinen Strom in seinem Palast zu der Zeit und er hatte auch nicht solche tollen Badeanlagen, wie es geht das Gerücht, er musste ins Adlon gehen, um zu duschen so ungefähr oder zu baden. Also das war auf allerhöchstem Niveau, medizinisch und technisch, was dort gemacht hat. Unterirdisch wurden alle Gebäude miteinander verbunden, beziehungsweise also vor allen Dingen mit dem Kraftwerk, damit man dort die Heizleistungen praktisch direkt an die Gebäude ranführen konnte. Dann gab es in jedem Gebäude die entsprechenden Umwandlungsapparate, um den Druck zu mindern und dann auch die Heizung sozusagen zu versorgen und das Gebäude, ja, perfekt zu versorgen. Also das war schon unglaublich.
1: Tolle Architekten damals. Ich springe jetzt mal wieder zurück, weil ich gesagt habe, ihr seid 2006, seid ihr umgesiedelt. Damals aus der Eifel.
0: Wir sind 2015 umgesiedelt. 2006 hat der Georg im Prinzip dieses Gelände entdeckt und dann ab 2007 ist er im Prinzip einmal die Woche für zwei Tage, mindestens drei Tage, ist er abgehauen, hat er rüber gemacht, sozusagen nach Osten. Und hat dort diese Projektentwicklung betrieben. Und das war wirklich ein sehr mühsames Geschäft, aber er hat es am Ende geschafft. Also das war wirklich, also wir haben Partner gefunden, mit denen wir dann gemeinsam, also er hat auf einer Fahrt zurück, wieder in den Westen, hat er im Hainich den Baumkronenpfad gesehen.
1: In Thüringen?
0: In Thüringen, genau. Ja. Und hat sich gedacht, ja Mensch, Bad Langensalza, das ist noch eine tolle Idee. Und das über unser Alpenhaus mit dem Dachwald da der Baumkronenpfad rüber, bingo, das ist die Projektidee. Und so kriegen wir Leben in die Bude. Das heißt, er hatte wahnsinnigen Respekt, weil er weiß, was es bedeutet, denkmalgeschützte Architektur zu sanieren. Man braucht einen genauen Plan. Was will man da für eine Nutzung reinhaben? So viele Gebäude. Wie willst du da einen Plan haben? Das ist wirklich schwierig. Und er braucht zuerst mal den Game Changer. Und der Baumkronenpfad ist ein touristisches Objekt, was dann so ein bisschen diese Szene, diese dunkle Szene vertreiben sollte, nennen wir es mal so, die eben es nicht so gut gemeint haben mit der Heilstätte, eben viel Vandalismus und Zerstörung. Das war so die Grundidee. Und damit ist er dann gestartet und hat dann auch den ersten Bauantrag gestellt und auch einen Fördermittelantrag. Beides direkt postwendend. Die nächste Woche kam er schon wieder zurück, weder die Genehmigung des Bauantrages noch Fördermittel, weil wir wären ja ein Kletterpark und Kletterparks würde man nicht fördern im Land Brandenburg. Das war ein bisschen schade.
1: Das war 2006 noch, ja?
0: Das war 2010 mittlerweile.
1: Okay, weil 2008 war, glaube ich, die Phase 0, ne?
0: Genau, 2008 war die Phase 0, genau. Ja. Und dann haben wir da im Prinzip, das war Ende 2008 und 2009 haben wir den Antrag. Nee, 2010 war das. Und dann ging es in das sogenannte B-Plan-Verfahren, das heißt, man muss überhaupt diesen Ort erstmal mit einem Raster versehen, damit man weiß, was darf ich denn da überhaupt? Wo darf ich denn Gastronomie bauen? Wo darf ich Parkplätze bauen? Darf ich da einen Baumkronenpfad betreiben? Wie ich mit der historischen Bausubstanz umzugehen? Wasserschutz? Also es waren ganz viele Träger öffentlicher Belange, nennt man die alle beteiligt waren an diesem Verfahren. Und am Ende hat es 5 Jahre gedauert, bis dann wirklich dieser Plan festgezurrt war.
1: Und dann ging es los mit dem Bau 2015.
0: Genau, wir haben dann im Mai haben wir dann die Fundamente gegossen und wir waren im Prinzip auch, waren wir eigentlich Anfang August mit allem fertig, aber wir hatten noch keinen Strom, wir hatten, die Telekom musste noch dreimal nachbessern und der Termin musste immer wieder verschoben werden. Das war nicht so ganz einfach, weil die Kommunikation zur Presse war ein bisschen ruckelig. Aber
1: wir waren schon da, ihr hättet uns ansprechen können.
0: Ja, ihr wart da. Ich erinnere mich sehr gut, mein Schwager ist noch mitgelaufen. Nein, und dann war es tatsächlich, wie auch immer es dazu gekam, der 11. September, der erste Freitag, der dann auch wirklich, wo wir dann eröffnen konnten.
1: Und seit diesem 11. September 2015 ist